0: neue PISA-Studie heute vorgestellt. Zum Sport. Mit dem Start der Ligaphase beginnt heute die neue Champions-League-Saison. Aus der Bundesliga sind der FC Bayern München, Borussia Dortmund, RB Leipzig und der VfB Stuttgart dabei. Bis Ende Januar sind 8 Spieltage angesetzt. Dann geht es in die K.O.-Phase. Als erster Bundesliga-Verein startet am Abend Dortmund.
1: Das Wetter.
2: Ein paar Wolken ziehen jetzt in der Nacht und in den frühen Morgenstunden durch. Regnen soll es aber erstmal nicht. 18 bis 14 Grad. Tagsüber heute dann schon mal Regen dabei. Ansonsten mal sonnig, mal bewölkt bis 23 Grad. Und am Mittwoch dann mehr Wolken, zeitweise Regen bis 20 Grad.
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3: Hier die aktuelle Verkehrslage. A2 Dortmund-Hannover zwischen Veltheim und Bad Alsen. 1 Kilometer Stau. 15 Minuten Zeitverlust. Weiterhin auf der A31 Lingen-Ems. Oberhausen zwischen Ochtrup-Nord und Gronau-Ochtrup. Dichter Verkehr. 5 Minuten Verzögerung. Und zusätzlich auf der A44 Kassel-Dortmund zwischen Erwitte-Anröchte und Soest-Ost 1 Kilometer zähfließender Verkehr, 13 Minuten längere Fahrzeit. Wir wünschen allen unterwegs gute Fahrt.
2: Guten Morgen zusammen an diesem sehr, sehr, sehr, sehr, sehr, sehr, sehr frühen Dienstag. Das waren jetzt sehr, sehr, sehr viele Sehrs, aber es ist ja auch noch sehr, sehr, sehr früh. Hallo zusammen, schön, dass ihr zuhört. Wir bleiben hier zusammen wach, also haltet durch und kommt gut in den Tag mit uns.
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2: Und hier ist jetzt ein bisschen Mucke für euch zum Wachbleiben. Das ist Bebe Rexha mit New Religion.

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0: Wetter.
1: 18 bis 14 Grad, so sieht das jetzt in der Nacht und in den frühen Morgenstunden aus. Dazu ist es meist trocken. Tagsüber bekommt ihr einen Mix dann aus Sonne und Wolken. Ab und an kann es regnen bis 23 Grad. Und am Mittwoch bis 20 Grad, dazu mehr Wolken und ab und an Regen.
0: NRW Verkehr.
2: A2 Dortmund-Hannover zwischen Veltheim und Bad Eilsen. 2 Kilometer Stau, 13 Minuten Zeitverlust. Und A40 Essen-Dortmund zwischen Dortmund-Barup und Dortmund-Hombruch. 1 Kilometer stockender Verkehr. Wir wünschen allen unterwegs gute Fahrt.
1: Guten Morgen zusammen. Die gute Nachricht ist, ihr habt zumindest schon mal den Montag von dieser Arbeitswoche geschafft. Die schlechte Nachricht ist, der Dienstag ist noch sehr, sehr früh. Wir bleiben mit euch zusammen wach. Kommt gut durch die Nacht mit uns. Hallo zusammen.
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0: Hallo zusammen. Es gibt ja so ganz, ganz viele Metaphern für die Liebe, oder? Und manche sind einfach unfassbar unsäglich kitschig. Da sind irgendwie Rosen mit eingearbeitet und Dornen und bäh. Ich finde aber die folgende hier sehr schön, die folgende Metapher. Eine Liebe, die wie ein Fluss ist, ne, weil Flüsse legen lange Wege zurück, überwinden Hindernisse und münden irgendwann im Meer. Mal ist so ein Fluss unruhig und schnell und manchmal ruhig und entspannt vor sich hin fließend. Und so ist das eben auch in einer Beziehung. Das findet zumindest Ray Garvey und er hat einen Song genau darüber rausgebracht. Hört ihr jetzt?
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1: Ich bin Katrin Müller. Bundeskanzler Friedrich Merz will trotz der schweren CDU-Niederlage in Sachsen-Anhalt an seinem Amt und am Reformkurs der Bundesregierung festhalten. Aufgeben sei für ihn keine Option, so Merz. Zugleich räumte er eigene Defizite ein und kündigte Gespräche mit der SPD über Rente, Haushalt und Steuerreform an. Neuer CDU-Landesvorsitzender in Sachsen-Anhalt will der Bundestagsabgeordnete Sepp Müller werden. Ministerpräsident Sven Schulze will dagegen nicht erneut für den Parteivorsitz kandidieren. Das Landgericht Mannheim hat ein Strafverfahren gegen Sänger Xavier Naidoo eröffnet. Es hat die Anklage der Staatsanwaltschaft von vor 3 Jahren zugelassen. Sie wirft Naidoo unter anderem Volksverhetzung vor.
2: Der Anklage zufolge soll der Sänger einen Mitarbeiter der Amadeo-Antonio-Stiftung beleidigt haben. Die Stiftung kämpft gegen Rassismus und Antisemitismus. Naidoo soll in dem Zusammenhang auch Texte veröffentlicht haben mit antisemitischem Inhalt. Darauf wurde er mehrfach angezeigt. Die Anwälte Naidoos sagen, ihr Mandant lehne antisemitisches, rassistisches und fremdenfeindliches Gedankengut entschieden ab. Weitere Anklagepunkte gegen ihn wurden fallen gelassen. Thomas Bremser, Redaktion.
1: Finanzminister Lars Klingbeil bringt heute den Entwurf des Bundeshaushalts für das kommende Jahr in den Bundestag ein. Der SPD-Politiker plant mit Ausgaben von über 550 Milliarden Euro, etwas mehr als in diesem Jahr. Insgesamt soll die Neuverschuldung 2027 bei gut 200 Milliarden Euro liegen. Klingbeils Rede läutet die Haushaltswoche im Bundestag ein. Zum Sport. Mit dem Start der Ligaphase beginnt heute die neue Champions-League-Saison. Aus der Bundesliga sind der FC Bayern München, Borussia Dortmund, RB Leipzig und der VfB Stuttgart dabei. Bis Ende Januar sind 8 Spieltage angesetzt. Als erster Bundesliga-Verein startet heute Abend Dortmund.
3: Es könnte ein ganz dankbares Auftaktspiel sein für den BVB. Die Dortmunder empfangen zu Hause den spanischen Vertreter FC Villarreal. Diese Partie gab es bereits in der vergangenen Saison in der Champions League Ligaphase und da gewann der BVB klar und deutlich mit 4:0. Gegen einen ähnlichen Spielverlauf hätten die Schwarz-Gelben heute sicher nichts einzuwenden. Moritz Einzel, Sportredaktion.
1: Anstoß ist am Abend um 21 Uhr.
0: Das Wetter.
4: In der Nacht gibt's nur wenig Wolken, Regen soll's keinen geben. Die Tiefstwerte liegen zwischen 18 und 15 Grad. Der Tag startet dann mit einem Mix aus Sonne und Wolken, Maximalwerten von 21 bis 26 Grad. Und ab dem Nachmittag kommt dann auch Regen dazu.
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5: A30 Osnabrück-Bad Oeynhausen, zwischen Bad Oeynhausen-Ost und Kreuz-Bad Oeynhausen 2 Kilometer Stau. Und A40 Essen-Dortmund, zwischen Dortmund-Barob und Dortmund-Hombruch, 1 Kilometer stockender Verkehr. Wir wünschen allen unterwegs gute Fahrt.
4: Hi zusammen, Johanna Tänzer ist hier für euch. Ich wünsche euch eine ganz angenehme Nacht. Ich spiele euch ja jetzt gleich Temper City mit Self-Aware. Die Band hat übrigens bisher wirklich nur diese eine Single rausgebracht. Und damit sind sie einfach direkt weltweit durchgestartet. Kann man so machen.
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0: Elton John, Circle of Life. Eine schöne Nacht mit uns.
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0: Jawohl, ihr könnt die Toten Hosen live am 3. Dezember hier bei unserem exklusiven Radiokonzert erleben, wenn ihr euch bei uns das Codewort notiert, das immer im Laufe des Tages im Programm erscheint und durchgesagt wird. Und wenn ihr euch dann noch durch die Warteschlange auf unserer Homepage, ich sag mal, quält, weil nicht jeder schafft es da durch. Claudia hat das aber geschafft und der habe ich direkt mal gratuliert.
2: Dankeschön, ich habe mich sehr gefreut, ja.
0: Ja, das glaube ich. Du hast das Codewort ja richtig mitbekommen, ne? Und bist durchgekommen. Ja. War das aufregend, dieser ganze Vorgang?
2: Ja, auf jeden Fall, weil ich habe das letzte Woche schon ein paar Mal versucht und irgendwie bin ich da nie, also ich hing immer nur in dieser Warteschleife und heute war es echt knapp und ich habe gedacht, jetzt musst du ganz schnell nach Hause rennen. Ich hatte nämlich eben noch Physio und habe es dann tatsächlich geschafft. Ich habe da gar nicht mit gerechnet, gebe ich ehrlich zu.
0: Oh, wie cool. Und ich habe gesehen, du hast sogar auch 100 Euro gespendet für die Aktion Lichtblicke. Ja. Ganz, ganz lieben Dank. War dir das auch wichtig?
2: Ja. Ich habe also schon seit Jahren immer wieder mal überlegt, auch selber mal irgendwas für Lichtblicke zu machen. Ich mal so ein bisschen, ne, so hobbymäßig. Und habe aber irgendwie mich nie getraut. Und dann habe ich jetzt gedacht, jetzt musst du spenden. Auf jeden Fall, weil ich finde das sehr gut, wenn man was für die eigenen Leute macht. Ja, und deswegen habe ich gesagt, auf jeden Fall, das ist es mir wert. Die Karten wären mindestens dasselbe wert. Wenn ich noch mehr und mal gucken, weil ich ja auch noch jemanden mitnehme.
0: Ja.
2: Vielleicht spendet die Kollegin dann auch noch ein bisschen was, wer weiß.
0: Oh, da würden wir uns natürlich freuen. Aber an der Stelle schon mal wirklich ganz, ganz lieben Dank. Ist ja nicht selbstverständlich, ihr könnt ja quasi selbst entscheiden, was ihr spendet und wie viel. Wir freuen uns über jeden Euro. Also ja, lieben Dank. Und wenn ihr auch aufs Hosenkonzert wollt, dann achtet immer auf das Codewort in unserem Programm und versucht euer Glück auf die streng limitierten Tickets.
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0: das Wetter.
1: Jetzt in der Nacht ist es meist klar bis leicht bewölkt und es bleibt meistens trocken. Die Temperaturen, die gehen runter auf 18 bis 15 Grad. Der Tag selbst startet später freundlich bei 21 bis 26 Grad, aber ab dem Nachmittag kommt dann Regen runter.
0: NRW Verkehr.
2: Hier die aktuelle Verkehrslage: A30 Osnabrück-Bad Oeynhausen zwischen Bad Oeynhausen-Ost und Kreuz Bad Oeynhausen. 2 Kilometer Stau. Weiterhin auf der A40 Essen-Dortmund zwischen Dortmund-Barob und Dortmund-Hombruch. 1 Kilometer stockender Verkehr und in der Gegenrichtung 1 Kilometer zähfließender Verkehr. Und darüber hinaus auf der A45 Gießen-Hagen zwischen Olpe und Drohlshagen 1 Kilometer Stau. Wir wünschen allen unterwegs gute Fahrt.
1: Mit Johanna Tänzer, hi. Kommt ganz gut durch die Nacht mit uns. Wir sind bei euch. Gleich gibt's die Black Eyed Peas mit Where is the Love?
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0: Ich bin Katrin Müller. Im Bundestag wird ab heute in erster Lesung über die Haushaltspläne der Bundesregierung für 2027 beraten. Insgesamt sind Ausgaben von gut 550 Milliarden Euro geplant.
1: Umstrittene Reformpläne, ob zu Steuern oder Rente, die an die AfD verlorene Landtagswahl in Sachsen-Anhalt und alles in allem im kommenden Jahr geplante neue Schulden von 200 Milliarden Euro. Alles Ansatzpunkte für die Opposition, die Arbeit der Regierung für gescheitert zu erklären. Die Haushaltswoche wird aber auch wieder mal eine Bewährungsprobe für die Koalition aus Union und SPD. Schaukelt sich interner Streit weiter hoch oder werden teilweise mühsam gefundene Kompromisse gemeinsam verteidigt? Jan-Henner Reitze, Berlin.
0: Die AfD in Sachsen-Anhalt will Gesprächseinladungen an die anderen Parteien verschicken. Ziel sei es, eine Zusammenarbeit auszuloten, sagte AfD-Parteichef Tino Chrupalla im ZDF. Die meisten anderen Parteien haben eine Kooperation mit der AfD allerdings schon ausgeschlossen. BSW-Gründerin Sarah Wagenknecht zeigte sich im ZDF dagegen offen.
2: Wir machen mit jedem gemeinsame Politik, der bereit ist, Veränderungen durchzusetzen, die sich die Menschen in unserem Land wünschen. Und die große Mehrheit möchte nicht, dass alles so weitergeht.
0: Gleichzeitig kündigte Wagenknecht Widerstand gegen Positionen im AfD-Programm an, die das BSW nicht teilt. Die CDU in Sachsen-Anhalt will sich nach dem Wahldebakel neu aufstellen. Noch Landeschef Sven Schulze will bei der Neuwahl des Landesvorstands im Herbst aber nicht nochmal antreten. In den Startlöchern steht Unionsfraktionsvize Sepp Müller. Er will Schulze als CDU-Landeschef ablösen. Schülerinnen und Schüler haben bei den jüngsten Auflagen des internationalen Bildungsvergleichs PISA schlechter abgeschnitten als bei der Erhebung im Jahr 2022. Deutschlands 15-Jährige könnten immer schlechter lesen und rechnen. Auch in Naturwissenschaften gehe es abwärts, schreibt die Bild unter Berufung auf die Auswertung, die ihr vorliegt. Offiziell wird die neue PISA-Studie heute vorgestellt. Zum Sport. Mit dem Start der Ligaphase beginnt heute die neue Champions-League-Saison. Aus der Bundesliga sind der FC Bayern München, Borussia Dortmund, RB Leipzig und der VfB Stuttgart dabei. Bis Ende Januar sind 8 Spieltage angesetzt. Dann geht es in die K.O.-Phase. Als erster Bundesliga-Verein startet am Abend Dortmund.
3: Das Wetter.
4: Der Dienstagmorgen startet freundlich mit einem Mix aus Sonne und Wolken. Dazu gibt's 21 bis 26 Grad. Ab dem Nachmittag zieht sich's dann aber zu und dann kann's regnen.
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5: A30 Osnabrück-Bad Oeynhausen. Zwischen Bad Oeynhausen-Ost und Kreuz Bad Oeynhausen. 2 Kilometer Stau. Wir wünschen allen unterwegs gute Fahrt.
4: Hallo, herzlich willkommen im ganz frühen Dienstag. Johanna Tänzer hier für euch. Aber die Worte von Miles Smith passen auch voll gut. Nice to meet you.
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0: mit Don't Sure. Hi zusammen, guten Morgen. Ey, wie steht denn ihr zum Thema Helm auf E-Scootern? In Paris ist das ja tatsächlich schon Vorschrift. Da gibt's dann auch fette Strafen, wenn man ohne Helm unterwegs ist. Ja, und für unseren Hannes ist das auf jeden Fall ein Modell zum Nachmachen.
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2: Wie steht ihr zur Helmpflicht auf E-Scootern? Also grundsätzlich finde ich ja alles gut, was den Zugang zu diesen Dingern erschwert. Ne? An sich, tolle Idee. Aber meistens benutzen die auch eh nur Leute, wo man denkt, no, Laufen ist doch auch eine Alternative. Oder von ganzen Gruppen werden die benutzt. Ne? Da fragst du dich, wie viele passen da eigentlich drauf? Trainieren die für Wetten, das? Dann stehen die nur im Weg rum. Boah, merkt ihr? Ich werde so ein richtiger Mecker-Opa bei den Teilen. Deswegen Helmpflicht, super. Du kannst auf so einem E-Scooter eh nicht bescheuerter aussehen als eh schon. Meine Lieblingskombi, E-Scooter und Kopfsteinpflaster. Egal wie durchtrainiert du bist, du siehst einfach aus wie ein Pudding auf einer Rüttelplatte. Und immer dran denken, die bringen ja auch gar nichts. Weil, wenn du was getrunken hast, darfst du ja eh nicht fahren.
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0: das Wetter.
1: Der Tag startet eigentlich ganz schön mit Sonne und Wolken im Wechsel und ja, so 21 bis 26 Grad. Aber ab dem Nachmittag verdichten sich die Wolken und es kann regnen.
0: NRW Verkehr.
2: A44 Mönchengladbach-Düsseldorf zwischen Münchheide und Krefeld-Forstwald. Dichter Verkehr, 10 Minuten Zeitverlust. Wir wünschen allen unterwegs gute Fahrt.
1: Hallo zusammen, einen schönen, sehr frühen guten Morgen. Johanna Tänzer ist hier und ich bringe euch jetzt Skater-Vibes in den Dienstagmorgen. Dank Avril Lavigne. Skaterboy jetzt für euch.
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1: Ich bin Katrin Müller. Bundeskanzler Friedrich Merz will trotz der schweren CDU-Niederlage in Sachsen-Anhalt an seinem Amt und am Reformkurs der Bundesregierung festhalten. Aufgeben sei für ihn keine Option, so Merz. Zugleich räumte er eigene Defizite ein und kündigte Gespräche mit der SPD über Rente, Haushalt und Steuerreform an. Neuer CDU-Landesvorsitzender in Sachsen-Anhalt will der Bundestagsabgeordnete Sepp Müller werden. Ministerpräsident Sven Schulze will dagegen nicht erneut für den Parteivorsitz kandidieren. Das Landgericht Mannheim hat ein Strafverfahren gegen Sänger Xavier Naidoo eröffnet. Es hat die Anklage der Staatsanwaltschaft von vor 3 Jahren zugelassen. Sie wirft Naidoo unter anderem Volksverhetzung vor.
2: Der Anklage zufolge soll der Sänger einen Mitarbeiter der Amadeo-Antonio-Stiftung beleidigt haben. Die Stiftung kämpft gegen Rassismus und Antisemitismus. Naidoo soll in dem Zusammenhang auch Texte veröffentlicht haben mit antisemitischem Inhalt. Darauf wurde er mehrfach angezeigt. Die Anwälte Naidoos sagen, ihr Mandant lehne antisemitisches, rassistisches und fremdenfeindliches Gedankengut entschieden ab. Weitere Anklagepunkte gegen ihn wurden fallen gelassen. Thomas Bremser, Redaktion.
1: Finanzminister Lars Klingbeil bringt heute den Entwurf des Bundeshaushalts für das kommende Jahr in den Bundestag ein. Der SPD-Politiker plant mit Ausgaben von über 550 Milliarden Euro, etwas mehr als in diesem Jahr. Insgesamt soll die Neuverschuldung 2027 bei gut 200 Milliarden Euro liegen. Klingbeils Rede läutet die Haushaltswoche im Bundestag ein. Zum Sport. Mit dem Start der Ligaphase beginnt heute die neue Champions-League-Saison. Aus der Bundesliga sind der FC Bayern München, Borussia Dortmund, RB Leipzig und der VfB Stuttgart dabei. Bis Ende Januar sind 8 Spieltage angesetzt. Als erster Bundesliga-Verein startet heute Abend Dortmund.
3: Es könnte ein ganz dankbares Auftaktspiel sein für den BVB. Die Dortmunder empfangen zu Hause den spanischen Vertreter FC Villarreal. Diese Partie gab es bereits in der vergangenen Saison in der Champions League Ligaphase und da gewann der BVB klar und deutlich mit 4:0. Gegen einen ähnlichen Spielverlauf hätten die Schwarz-Gelben heute sicher nichts einzuwenden. Moritz Einzel, Sportredaktion.
1: Anstoß ist am Abend um 21 Uhr.
4: Das Wetter.
5: Der Dienstagmorgen startet freundlich mit einem Mix aus Sonne und Wolken. Dazu gibt's 21 bis 26 Grad. Ab dem Nachmittag zieht sich's dann aber zu und dann kann's regnen.
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7: A44 Mönchengladbach-Düsseldorf zwischen Münchheide und Krefeld-Fichtenhain. Dichter Verkehr, 8 Minuten Zeitverlust. Wir wünschen allen unterwegs gute Fahrt.
5: Hallo, kurz nach 5. Guten Morgen an alle, die jetzt schon wach sind und auch einigermaßen klar denken können. Alle anderen, erstmal Käffchen rein, ne?
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1: Es ist der 8. September und es ist noch sehr, sehr früh, Der Kollege Kevin Zimmer, der weiß trotzdem schon, was heute so passieren wird. Guten Morgen.
2: Ja, guten Morgen. Wollen wir erst das trockene Thema wegarbeiten sozusagen?
1: Lass es uns hinter uns bringen.
2: Das machen wir. Im Bundestag wird ab heute übers Geld gesprochen und gestritten. Es geht um die Haushaltspläne der Bundesregierung fürs kommende Jahr. Wie und wo wollen Sie wie viel Geld ausgeben? Das wird Thema sein. Insgesamt sind Ausgaben von gut 550 Milliarden Euro geplant. Bis Freitag werden die Etats dann aller Ressorts debattiert.
1: Was ich ja tatsächlich viel spannender finde, Kevin.
2: Ich ahne was.
1: In Köln wird ja vielleicht die größte Kartoffel der Welt verkündet.
2: Ja, das ist eine Aktion einer Fastfood-Kette. Die werden im Mediapark in Köln die größte Kartoffel der Welt unter den Augen von Richtern vom Guinness-Buch der Rekorde vermessen. Ja? Ob es dann wirklich die größte Kartoffel der Welt ist, das wird sich dann entscheiden. Muss halt nachgemessen werden.
1: Ja, ja. Und ich hoffe, danach machen Sie eine fette Portion Pommes drauf.
2: Ja, ich will das auch was Wichtigste abhaben. Mit Mayo.
1: So, und dann geht noch eine Champions League los, ne?
2: Richtig, und das direkt mit NRW-Beteiligung. Borussia Dortmund spielt heute am ersten Spieltag der Vorrunde gegen FC Villarreal. 21 Uhr Anstoß in Dortmund.
1: Optimal. Danke, Kevin. Und euch einen schönen Dienstag.
0: Ja.

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0: Das Wetter.
1: Der Tag startet eigentlich ganz schön mit Sonne und Wolken im Wechsel und ja, so 21 bis 26 Grad. Aber ab dem Nachmittag verdichten sich die Wolken und es kann regnen.
0: NRW Verkehr.
2: A4 Aachen-Köln zwischen Kreuz Köln-West und Köln-Eiffeltor. 1 Kilometer Stau. Wir wünschen allen unterwegs gute Fahrt.
1: Hallo, guten Morgen. Herzlich willkommen im Dienstag. Johanna Tänze ist hier und ich habe jetzt einen richtig, richtig guten 80er für euch mitgebracht. Phil Collins mit You Can't Hurry Love.
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0: James Arthur mit Impossible. Guten Morgen zusammen.
1: Augenblick mal.
2: Also man kann sich die Veranstaltung quasi wie eine klassische Laufveranstaltung vorstellen. Wir fangen an einem gemeinsamen Startpunkt. Da gibt es auch ein gemeinsames Warm-up. Wir zählen gemeinsam den Countdown runter.
3: Aber so ein bisschen unterscheidet es sich natürlich doch, sagt Janis Farendler von der DJK Grün-Weiß-Werl. Der katholische Sportverband hat zusammen mit der Wallfahrt-Werl die erste Laufwallfahrt NRWs ins Leben gerufen. Jetzt am Sonntag und das Besondere, unterwegs gibt es kurze Zwischenhalte in verschiedenen Kirchen und Kapellen.
4: Jede Kirche und jede Kapelle bietet quasi einen kleinen spirituellen Impuls, wo die Läuferinnen und Läufer, Wanderer, Walker dann Zeit haben, kurz in sich zu gehen. Und danach geht es dann im eigenen Tempo weiter zur nächsten Kirche.
3: Laufend glauben, so ist das Motto für den Tag. Die Verbindung von Sport und Glaube, das steht im Mittelpunkt und ist sowieso eng miteinander verknüpft, findet Wallfahrtsseelsorger Pastor Stefan Mockenhaupt.
5: Sich nicht abzugrenzen, sondern gemeinschaftlich unterwegs zu sein. Es geht um Thema Teamgeist. All das spielt ja im Glauben und im Sport ja auch nochmal eine besondere Rolle.
3: Einfach dabei sein und das kostenlos. Bis Freitag könnt ihr euch noch anmelden. Und jetzt fehlt eigentlich gar nicht mehr so viel.
5: Wir wünschen uns schönes Wetter und vor allen Dingen eine gute Stimmung.
2: Genau, denn gemeinsam ist Laufen irgendwie umso schöner. Und wenn man das Ganze dann noch mit einem Lächeln im Gesicht tut, dann fühlt sich der Weg auch gar nicht mehr so weit an.
3: Die erste Laufwallfahrt in NRW. Alle Infos bei uns auf augenblickmalonline.de. Stefan Klinkhammer von der Katholischen Kirche für Augenblick mal.

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1: Mit Danny Hoppe. Guten Morgen. Der deutliche Wahlsieg der AfD in Sachsen-Anhalt hat Spuren hinterlassen. Nicht nur im politischen Berlin, sondern offenbar auch bei vielen

0: Menschen im Land. In mehreren Städten gab es am Abend Proteste gegen die AfD. Malte Albrecht aus dem News-Team. Außerdem wurde der neue ARD-Deutschland-Trend veröffentlicht und er zeigt, dass viele sich Sorgen machen.
1: Ja, 2/3 der Deutschen blicken demnach besorgt auf das Wahlergebnis aus Sachsen-Anhalt. Nur knapp jeder 4. ist erfreut. Gleichzeitig meinen viele andere Parteien, sollten die AfD künftig politisch stärker einbinden. Was den künftigen Ministerpräsidenten in Sachsen-Anhalt angeht, sind die Menschen in Deutschland geteilter Meinung. 45% finden, AfD-Spitzenkandidat Ulrich Siegmund sollte gewählt werden, wenn er die nötigen Stimmen von anderen Parteien bekommt. 48% sind dagegen. Außerdem findet eine deutliche Mehrheit von gut 3/4, dass die Bundesregierung einen Denkzettel verdient hat. Fast 9 von 10 Befragten sind nämlich unzufrieden mit der Arbeit der schwarz-roten Koalition.
0: Ja, die Sorgen haben viele Menschen auch auf die Straßen getrieben.
1: Ja, gleich in mehreren Städten sind Menschen gegen die AfD und einen weiteren Rechtsruck auf die Straße gegangen. Allein in Berlin waren es vor dem Brandenburger Tor mehrere Tausend. Die Polizei sprach von etwa 5000 Teilnehmenden, die Veranstalter von 14.000. Zu der Demo aufgerufen hatte das Netzwerk Campact gemeinsam mit Fridays for Future. Auf Plakaten stand unter anderem "Faschismus ist keine Alternative" oder "AfD-Nazis stoppen". Die Demo verlief laut Polizei störungsfrei. Auch in Essen, Potsdam, Schwerin und Rostock gab es gestern Abend größere Kundgebungen.
0: Danke, Malte. Und jetzt weitere Meldungen im Überblick. In Berlin werden heute die Ergebnisse der neuen PISA-Studie vorgestellt. Laut Bild sind die deutschen Schülerinnen und Schüler im internationalen Vergleich weiter abgesackt. Bildungsministerin Prien sagte im Vorfeld, die Schülerschaft habe sich verändert, die Schulen stünden vor großen Herausforderungen. Im Bundestag startet am Vormittag die Haushaltswoche. Finanzminister Klingbeil stellt seinen Entwurf für das nächste Jahr vor. Geplant ist eine deutlich höhere Neuverschuldung. Unter anderem soll deutlich mehr Geld in die Verteidigung gehen. Der BVB startet am Abend in die neue Champions-League-Saison. Zum Auftakt geht es zu Hause gegen den FC Villarreal. Die Partie gab es schon in der vergangenen Saison. Damals gewannen die Dortmunder mit 4:0. In ganz NRW fahndet die Polizei weiter nach einem 48-jährigen Mann aus Gevelsberg. Hintergrund sind die Sabotageaktionen in NRW und Brandenburg auf das Stromnetz. Am Abend kreiste außerdem ein Hubschrauber bei Weißweiler, um die Umgebung rund um ein Kraftwerk abzusuchen. Dort waren vorher erneut Sprengvorrichtungen entdeckt worden. Sie mussten von Spezialisten des LKA entschärft werden. Mehr Details wollte die Polizei noch nicht nennen, aus ermittlungstaktischen Gründen. Und das waren die Nachrichten mit Danny Hoppe.
2: Danke, Danny. Und hier ist das Wetter für Hagen. 24 Grad kriegen wir heute. Erstmal ist die Sonne gut dabei. Ab heute Nachmittag sind mehr Wolken unterwegs. Dann kann es auch regnen. Morgen wird es dann frischer mit 18 Grad. Wir müssen immer wieder mit Regen rechnen. Hagen schnellster Verkehrsservice, gerade alles soweit frei. Gute Fahrt.
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2: Ich bin Timo Hiepler. 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

0: 10 nach 6 haben wir es gleich. Hallo zusammen und schönen guten Morgen. Ihr hört Radio Hagen. Ja, da meinst du immer, die Stars, die würden zum Frühstück nur Wildlachs, Carpaccio oder sowas essen? Ja, nix da. Zumindest bei Atze steht das gleiche Nuss-Nougat-Glas auf dem Tisch wie bei uns auch.
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4: Hier, eine herrliche Schlagzeile in der Bild. Nutella schmiert ab. Ja, das haben vergangene Woche die Mütter auch gedacht, als sie die Schulranzen ihrer Kinder nach den Ferien wieder fit gemacht haben. Es gibt doch nichts Schöneres, als wenn du da noch eine Brotdose findest, in der 6 Wochen lang die Stulle mit dem Nutella eine völlig neue Verbindung eingegangen ist. Aber das ist gar nicht gemeint. Außerdem, die Knifte kann Fatih noch essen. Merkt er doch gar nicht. Aber hier, die Stiftung Warentest hat letztens zum Abteilungsfrühstück eingeladen und festgestellt, dass es einige Haselnusscremes gibt, die besser sind als unsere geliebte Gesundheitscreme von Ferrero. Bäm. Und wir haben jahrelang der deutschen Nationalmannschaft vertraut. Damals in der Nutella-Werbung. Manuel Neuer, Mesut Özil, Mats Hummels, die DFB-Nutella-Boys. Da hast du doch auch gedacht, wenn ich nur jeden Tag 3 Gläser davon esse, ruft spätestens nächste Woche Real Madrid an. Oder wenigstens der SV Meppen. Und jetzt stellt sich raus, selbst die Nuskati-Billig-Variante von Aldi schneidet besser ab im Test. Ja, da braucht sich doch keiner wundern, dass sich Jogi Löw nie gemeldet hat. Wenn sich unsere Jungs den Aldi-Kleister aufs Brötchen geschmiert hätten, dann hätten wir wenigstens um Platz 3 gespielt in den USA. Ist klar.
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0: Viertel nach sechs ist durch. Hallo zusammen. 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
0: Mit Ralf Schäbe, guten Morgen. Die CDU in Sachsen-Anhalt stellt sich nach der für sie desaströs ausgegangenen Landtagswahl personell neu auf. Der bisherige CDU-Landeschef und Ministerpräsident Sven Schulze kündigte eine Neuwahl des Landesvorstands für Ende November, Anfang Dezember an. Der Bundestagsabgeordnete Sepp Müller erklärte, für den Vorsitz kandidieren zu wollen. Die politische Zukunft von Schulze ist unklar. 9 von 10 Hähnchen und Puten, die in Deutschland im letzten Jahr auf den Tellern gelandet sind, sind hierzulande auch gemästet werden, aber dieser Anteil dürfte in den kommenden Jahren deutlich sinken. Das prognostiziert der Zentralverband der deutschen Geflügelwirtschaft in einer zusammen mit dem Beratungsunternehmen Roland Berger erstellten Analyse. Und jetzt Nachrichten aus unserer Stadt. Bei einem Verkehrsunfall ist am Wochenende eine 86-jährige Beifahrerin schwer verletzt worden. Sie war mit einer gleichaltrigen Bekannten auf der Hohen Limburger Straße unterwegs. Eigentlich wollte sie die Fahrerin nur darauf aufmerksam machen, dass die ein geparktes Auto touchiert hatte. Daraufhin verlor die Fahrerin auf Höhe des Steinbruchs die Kontrolle über ihr Auto und stieß mit einem geparkten LKW zusammen. Dabei wurde die Beifahrerin so schwer verletzt, dass sie zeitweise in Lebensgefahr schwebte. Sie wurde von den Rettungskräften ins Krankenhaus gebracht. Die Fahrerin erlitt nur leichte Verletzungen. Schulabgänger ohne Abschluss können heute und morgen nochmal hoffen. Bei den Endspurtbörsen haben Schulabgänger, die noch eine Chance suchen, kurzfristig einen Platz am Berufskolleg oder auch einen Arbeitsplatz zu finden. Genau diese. Sandra Heuer berichtet.
2: Ziel ist es, jedem Jugendlichen ein Angebot zu unterbreiten. Dazu gibt es heute von 9 bis 14 Uhr im Jugendzentrum Kultopia fachkundige Beratung und Vermittlung in Sachen Berufskolleg. Morgen findet für Jugendliche über 18 in der Jugendberufsagentur am Graf-von-Galen-Ring eine Endspurtbörse zum Thema Ausbildung statt. Hier helfen Berufsfachkräfte der Jugendberufsagentur, der SIAK oder der Kreishandwerkerschaft dabei mit, vielleicht doch noch einen Ausbildungsplatz zu finden. Eine Anmeldung zur Endspurtbörse ist nicht nötig, auch Eltern sind willkommen.
0: 7 Künstler, 7 Themen, 7 individuelle Werke. In der Stadtbücherei auf der Springe gibt es morgen bis zum 7. Oktober eine Ausstellung mit dem Titel 7. Das Künstlerkollektiv The Art Collective aus Hagen präsentiert dabei eine künstlerische Show, bei der sich alles rund um diese Zahl dreht. Und wer mag, kann die Ausstellung zu den Öffnungszeiten der Stadtbücherei besichtigen. Das waren die Radio Hagen Nachrichten mit Ralf Schäpe. Zum Wetter für Hagen. Na doll, jetzt soll es doch ein paar Tropfen geben. Aber 0,9 Millimeter Niederschlag. Auf den Tag verteilt. Das sind keine großen Mengen für einen Dienstag. Und der wird ansonsten 23 Grad mild. Und er zeigt über weite Strecken wechselnde Bewölkung mit etwas Sonne. Morgen das gleiche, nur 6 Grad kühler. Und Donnerstag dann freundlich bei 18 Grad. Freitag bekommen wir wieder 20.
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0: Hagens schnellster Verkehrsservice. Die Autobahnen sind frei, aber Blitze haben wir in der Stadt. Auf der Königsberger Straße und auf der Böhler Straße. Wenn ihr einen Blitzer seht, ruft uns an. 200-5885.
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0: Hi zusammen am Dienstagmorgen.
1: Ihr hört Radio Hagen. Ja, wenn es dann doch ein Gläschen mehr war oder man zum Bahnhof muss und da das Auto nicht mehr braucht, manchmal ist ein Taxi eine sehr praktische Sache. Robin Hirmer oder ein Uber?
2: Ja, in den Markt ist ja Bewegung gekommen. Das gute alte Taxi hat Konkurrenz bekommen. Das ist vielleicht für die Kundschaft gut, was den Preis angeht, aber vielleicht manchmal nicht so gut, was die Verlässlichkeit des guten alten Taxis angeht. Das ist zumindest, würde ich sagen, so die jeweilige Argumentationslinie.
0: Ja, das dröseln wir auf. Heute Morgen noch ausführlicher im Laufe der Sendung. Ja, und wir nehmen euch ja auch gerne mit da rein, beziehungsweise setzen auf eure Erfahrungswerte.
2: Ja, sehr gerne. Schickt uns gerne die Erfahrungswerte an die 200-5885 per WhatsApp oder einfach per Mail. Ich muss sagen, ich tendiere so ein bisschen zum Taxi. Ganz so häufig brauche ich aber gar keinen Fahrer und kann deshalb vielleicht am Ende gar nicht so entscheidend mitreden. Was wohl sehr wichtig ist, ist, dass es mit dem Fahrer passt, dass da irgendwie die Chemie für diese Fahrt stimmt, dass der erträgt, wenn es ein Gläschen mehr war, also dass da vielleicht ein bisschen überschwänglich erzählt wird und dass der selber vielleicht auch merkt umgekehrt, ob sein Fahrgast jetzt Smalltalk möchte oder eben nicht.
0: Ja, wir klären das heute alles. Setzt ihr lieber auf das gute alte Taxi oder setzt ihr nur noch auf Uber zum Beispiel? Heute Morgen noch unser Thema hier in der Sendung.

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0: Unsere Nachrichten nach nur einem Spot.
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3: Mit Danny Hoppe, guten Morgen. Vor gut 25 Jahren hat der sogenannte PISA-Schock viele in Deutschland aufgeschreckt. Damals hatten die deutschen Schülerinnen und Schüler im internationalen Vergleich alles andere als gut abgeschnitten. Am Vormittag wird in Berlin die neue PISA-Studie vorgestellt und Malte Albrecht aus dem News-Team. Auch da sieht's wohl nicht so gut aus, das meldet die Bild.
4: Ja, demnach haben die deutschen Schüler in allen drei getesteten Disziplinen schlechter abgeschnitten als bei der letzten Studie vor 4 Jahren. Vor allem beim Lesen, Rechnen und in den Naturwissenschaften gibt es offenbar erneut Rückschritte. Für die Studie wurden 6.700 Jugendliche in Deutschland getestet. Ein Schwerpunkt lag diesmal auf den Naturwissenschaften. Außerdem wurde untersucht, wie gut Jugendliche Probleme in der digitalen Welt lösen können. Dabei muss man sagen, nach dem sogenannten PISA-Schock vor 25 Jahren hatten sich Deutschlands Ergebnisse zwischenzeitlich mal verbessert. Seit etwa 10 Jahren geht es aber wieder bergab.
3: Was sagt denn Bundesbildungsministerin Prien dazu?
4: Ja, sie sieht die Schulen vor großen Herausforderungen. Die Schülerschaft habe sich verändert und das liege nicht nur an der Zuwanderung, sagt Prien. Als weitere Gründe nennt sie auch neue Erziehungsmethoden, veränderte Familienstrukturen sowie den Einfluss von Bildschirmzeiten und durch Social Media. Nach Ansicht der Ministerin müssen Schulen heute deutlich mehr Bildungs- und Erziehungsarbeit leisten. Darauf müsse sich das Schulsystem besser einstellen. Wichtige Weichen seien aber schon gestellt. Als Beispiele nennt Prien unter anderem eine bessere frühkindliche Bildung und die Stärkung der Grundlagen, also von Lesen, Schreiben und Rechnen.
3: Danke, Malte. Und jetzt weitere Meldungen im Überblick. In mehreren deutschen Städten haben gestern Abend tausende Menschen gegen die AfD protestiert, unter anderem in Berlin vor dem Brandenburger Tor. Die Veranstalter sprachen anschließend von bis zu 14.000 Teilnehmern. Auch in NRW gab es Proteste, unter anderem in Essen, Aachen und Münster. Im Ukraine-Krieg ist Russland angeblich bereit zu verhandeln. Das meldet die US-Nachrichtenseite Axios und beruft sich auf den ukrainischen Präsidenten Selenskyj. Gleichzeitig wurden in der Nacht aus Kiew aber neue russische Angriffe gemeldet. Alexander Zverev steht im Viertelfinale der US Open. Er setzte sich am frühen Morgen souverän in 3 Sätzen gegen den Italiener Daderi durch. Gestern war es nochmal richtig schön warm und sommerlich. Ans Thema Heizen dürften deshalb zurzeit die wenigsten von uns schon denken. Aber sollte der Winter sehr kalt werden, wären die Gasspeicher wohl schneller leer, als uns lieb ist. Nämlich schon Anfang Februar. Davor warnt der Gasspeicherverband Ines. Denn die Gasspeicher sind momentan nur mäßig gefüllt. Am 6. September habe der Wert bei rund 54% gelegen, heißt es. Das seien etwa 19 Prozentpunkte weniger als noch vor einem Jahr. Das liegt auch am Iran-Krieg und den hohen Gaspreisen. Denn dadurch lohnt sich das alte Geschäftsmodell der Firmen, im Sommer billig kaufen und im Winter teuer verkaufen, nicht mehr. Und das waren die Nachrichten mit Danny Hoppe.
5: Danke, Danny. Hier ist das Wetter für Hagen. 24 Grad kriegen wir heute. Ja, jetzt gerade ist ja schon Regen dabei und damit müssen wir heute immer mal wieder rechnen. Ab heute Nachmittag sind auf jeden Fall dichte Wolken dabei, nach so einer kleinen Regenpause über Mittag. Morgen wird es dann frischer mit 18 Grad. Wir müssen dann auch immer wieder mit Regen rechnen. Hagen schnellster Verkehrsservice. Einen kleinen Stau haben wir auf der 1 nach Köln zwischen dem Kreuz Dortmund-Unna und Hagen Nord. 1 Kilometer stockend, da kommen ein paar Minuten drauf. Die 45 Richtung Dortmund zwischen dem Kreuz Hagen und dem Kreuz Dortmund-Witten. 6 Kilometer stockend, da sind 10 Minuten mehr. Ein kleiner Stau ist auf der A46 Hemer Richtung Hagen zwischen Iserlohn-Seilersee und Zentrum. 1 Kilometer Stau, da kommen 5 Minuten drauf. Und richtig viel los auf der anderen 46 Wuppertal in Richtung Düsseldorf. Ab Wuppertal-Farresbeck gibt 10 Kilometer Stau und da kommt aktuell 1 Stunde dazu.
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5: Ich bin Timo Hiepler, guten Morgen.
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0: Hi zusammen und schönen guten Morgen, ihr hört Radio Hagen. 100 Jahre Waldmannshausen, haben wir ja letzte Woche auch schon ausführlich darüber gesprochen. Die Ausstellung im Rathaus, die läuft ja noch bis Freitag. Und am Samstag jetzt gibt's dann vor Ort im Westerwald einen Tag der offenen Tür.
1: Ich kann alle dazu nur ermuntern, uns zu besuchen, mal vielleicht die Erinnerung wieder aufzufrischen und sich mal einfach ein Bild zu machen, was sich alles so in den Jahrzehnten wieder getan hat. Also auf den ersten Blick, wenn er auf den Hof kommt, das merke ich auch, ist immer dieses gleiche Gefühl. Es sieht erstmal alles gleich aus und dann geht man so ein bisschen auf die Suche und findet ganz, ganz viele Dinge, die sich verändert haben. Und das ist, glaube ich, das Spannende.
0: Sagt Martin Sellertambi vom Verein Schullandheim Burgwaldmannshausen. Ja, da fahren einige Hagener Schulen hin. Der Verein, der hat sich damals hier in Hagen gegründet und ist hier immer noch beheimatet.
1: Unser Verein hat insgesamt knapp über 100 Mitglieder. Aktiv im Vorstand sind 7 und der Beirat. Also ich würde mal sagen, so 10, 12 Leute sind aktiv auch an den Arbeiten und Aufgaben beteiligt. Wir als Vorstand sind für das Haus, für die Belegung, Verwaltung, also Finanzverwaltung, für die Renovierungsarbeiten, für die Werbung etc. und ganz, ganz vielen anderen Aufgaben zuständig. Und das Ganze ehrenamtlich, das heißt, alle von uns sind berufstätig und alle haben auch eine Verbindung zu Waldmannshausen. Das finde ich das Schöne, denn 90% unserer Vorstandsmitglieder sind ehemalige Schüler, die also selber als Kind da waren und ehemalige Lehrer. Also alle irgendwie einen persönlichen Bezug. Das ist auch wichtig, finde ich, um Waldmannshausen auch gut irgendwie begleiten zu können, dass man auch so ein bisschen die Geschichte und Historie kennt.
0: Ja, und jetzt gerade lernen einige Waldmannshausen neu kennen. Ist ja typische Klassenfahrzeit jetzt die nächsten Wochen. Grundsätzlich ist Martin als Erlebnispädagoge mit ganz unterschiedlichen Gruppen vor Ort unterwegs.
1: Hauptzielgruppe ist 3., 4. Klasse und dann wieder 5., 6., 7. Das sind so die Klassenfahrtsgruppen. Aber wir haben auch ganz viele Jugendleitergruppen. Also mittlerweile mache ich hier am Albrecht-Dürer-Gymnasium, am THG, am Fichte die Tutoren- und Patenausbildung. Mit vielen von denen fahre ich nach Waldmannshausen und mache die Ausbildung dort vor Ort, weil sie später dann auch als Jugendleiter dort sind. Wir haben manchmal Abschlussfahrten, wir haben ganz viele Ferienfreizeiten. Also da gibt es verschiedenste Möglichkeiten, auch für andere Jugendorganisationen in Hagen, uns zu besuchen.
0: Ja, jetzt hat sich so eine Fahrt im Vergleich zu vor 20 oder 30 Jahren natürlich verändert. Was es vor Ort so ausmacht, darüber sprechen wir gleich hier bei Radio Hagen in ein paar Minuten.

0: Viertel nach sieben ist durch. Hallo zusammen. Ins Schullandheim fährt man ja in der Regel einmal, vielleicht zweimal. Martin Seller-Tambi, der fährt da immer wieder hin.
1: Wettmannshausen hat mir als Kind schon früh gezeigt, wie man gemeinsam Zeit verbringen kann. Deswegen stehe ich auch nach wie vor dafür und habe mich auch in meinem beruflichen Werdegang in diese Richtung entwickelt. Mittlerweile seit 6 Jahren als selbstständiger Erlebnispädagoge hier in Hagen unterwegs, aber auch in ganz, ganz vielen anderen Städten. Und wenn Schulklassen mit mir nach Wettmannshausen fahren und dort ankommen, ist es mir immer wichtig, einfach diese Zeit gemeinsam zu genießen. Dass man wirklich fernab von diesen Medien und dem Druck, den man sonst manchmal verspürt, den man sich vielleicht auch selbst auferlegt, einfach mal wegzuschieben, zu sagen, wie kann man einfach Zeit miteinander verbringen. Sei es ein entspanntes Zusammensitzen, ein Grillen, ein gemeinsames Spiel. Und am ersten Tag merke ich manchmal noch so ein bisschen diese Unmut, wo ist mein Handy? Aber mit der Zeit legt sich das. Das entwickelt sich relativ schnell, das ist ein Selbstläufer, dass die Kinder merken, okay, ich kann doch mich irgendwie selbst beschäftigen. Und am zweiten Tag fragen die schon gar nicht mehr nach.
0: Ja, Martin ist Erlebnispädagoge, außerdem im Waldmannshausen Vorstand. Er war damals selbst als Schüler dort. Es hat sich schon ein bisschen was verändert. Stichwort Handys und nicht nur bei den Kids.
1: Also ich bin überhaupt nicht dafür, Medien zu verbieten. Auf gar keinen Fall. Ne? Also man muss es irgendwie gezielt einsetzen und die Kinder da ein bisschen ranführen. Und ich finde, das ist immer eine Gelegenheit, auch mal so ein bisschen abzuschalten. Also ich selbst merke es auch. Man ist viel zu viel am Handy und das ist für mich Waldmannshausen auch immer eine Möglichkeit zu sagen, ich lege mein Handy mal jetzt weg und konzentriere mich voll und ganz auf meine Arbeit.
0: Ja, jetzt gerade hat er eh keine Zeit, um aufs Handy zu gucken. Martin und der Verein hinter dem Schullandheim, die kommen ja aus dem Feiern gar nicht mehr raus. 100 Jahre Waldmannshausen. Samstag ist Tag der offenen Tür vor Ort im Westerwald. Falls ihr den Verein unterstützen wollt, so ganz generell, geht das auch.
1: Wir sind auf allen sozialen Kanälen zu finden, also auf Facebook und auf Instagram @waldmannshausen.de. Wir haben eine Homepage www.waldmannshausen.de. Ansonsten haben wir aktuell eine GoFundMe-Kampagne gestartet vor einigen Monaten. Dort ist der Link auch auf unserer Homepage und auf den sozialen Kanälen zu finden. Dort kann einfach über den QR-Code oder über den Link gespendet werden. Das geht direkt an uns, an den Verein und wird in alle Projekte investiert. 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

0: Es ist 7:30.
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0: Mit Ralf Schäpe, guten Morgen. Schülerinnen und Schüler haben nach einem Bericht der Bild-Zeitung bei der jüngsten Auflage des internationalen Bildungsvergleiches schlechter abgeschnitten als bei der vorherigen Erhebung 2022. Deutschlands 15-Jährige können immer schlechter lesen und rechnen. Auch in Naturwissenschaften gehe es abwärts, schreibt die Bild unter Berufung auf die Auswertungen, die ihr bereits vorlegen. Offiziell wird die neue PISA-Studie heute in Berlin vorgestellt. Für die Studien wurden in Deutschland im vergangenen Jahr rund 6.700 Schüler im Alter von 15 Jahren in grundlegenden Kompetenzen wie Lesen, Mathematik und Naturwissenschaften getestet. Weltweit nahmen 760.000 Gleichaltrige teil. 9 von 10 Hähnchen und Puten, die in Deutschland im Jahr 2025 auf den Tellern gelandet sind, sind hierzulande gemästet worden, aber dieser Anteil dürfte in den kommenden Jahren deutlich sinken. Das prognostiziert der Zentralverband der deutschen Geflügelwirtschaft in einer gemeinsam mit dem Beratungsunternehmen Roland Berger erstellten Analyse. Und jetzt Nachrichten aus unserer Stadt. Anhaltende Nachbarschaftsstreitigkeiten waren der Grund, warum die Polizei Sonntagabend einen Diensthund einsetzen musste, und der machte der Sache schnell ein Ende. Die Bewohnerin eines Mehrfamilienhauses in der Gerhard-Hauptmann-Straße wurde mehrfach von ihrem betrunkenen Nachbarn unter anderem auch mit einer Motorsäge bedroht. Als die Frau die Polizei rief, versteckte sich der Mann im Umfeld des Hauses. Der Diensthund konnte den Mann aber in einem Gebüsch aufspüren und stellen. Der 60-Jährige wurde leicht verletzt und musste von Rettungskräften behandelt werden. In seiner Garage fanden die Beamten eine Schreckschusswaffe sowie einen Teleskopschlagstock. Beides wurde sichergestellt, die Kripo ermittelt. Bei einem Verkehrsunfall ist am Wochenende eine 86-jährige Beifahrerin schwer verletzt worden. Sie war mit einer gleichaltrigen Bekannten auf der Hohen Limburger Straße unterwegs. Sandra Heuer berichtet.
2: Eigentlich wollte sie die Fahrerin nur darauf aufmerksam machen, dass diese ein geparktes Auto touchiert hatte. Daraufhin verlor die Fahrerin auf Höhe des Steinbruchs die Kontrolle über ihren Wagen und stieß mit einem geparkten LKW zusammen. Dabei wurde die Beifahrerin so schwer verletzt, dass sie zeitweise in Lebensgefahr schwebte. Sie wurde von den Rettungskräften ins Krankenhaus gebracht. Die Fahrerin erlitt nur leichte Verletzungen.
0: Autobahn Westfalen saniert in dieser Woche die Fahrbahnen der A45 und 46. Betroffen ist auf der 46 das Stück zwischen Kreuzhagen und Iserlohn-Östrich. Auf der 45 wird in der Nacht zu Samstag an der Anschlussstelle Hagen-Schwerte die Auf- und Abfahrt Richtung Frankfurt gesperrt. Und zwar sind die Sperrungen jeweils 20 bis 5 Uhr. Zudem ist in dem Zeitraum nur eine Spur befahrbar. Mehr Informationen gibt es auf autobahn.de. Und das waren die Radio Hagen Nachrichten mit Ralf Schäpe. 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Zum Wetter für Hagen. Ja, es gibt ein paar Tropfen, waren so nicht vorgesehen, waren nicht geplant, die haben sich irgendwie da reingemogelt. 0,9 Millimeter sollen es heute werden und ansonsten 23 Grad mild und über weite Strecken am Tage wechselnde Bewölkung mit etwas Sonne. Morgen dann sowas Ähnliches, nur 6 Grad kühler und Donnerstag freundlich bei 18 Grad, Freitag werden es wieder 20.
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0: Hagenschnellster Verkehrsservice A1 nach Köln, Kamener Kreuz bis Unna, Stau für 10 Minuten, A40 Dortmund-Essen, Dreieck Bochum-West bis Essen-Ost, Stau für 25 Minuten, A45 Hagen-Dortmund, Kreuz-Hagen bis Dortmund-Witten, da stockt es 15 Minuten, A45 Dortmund-Hagen, Kreuz-Dortmund-Nordwest bis Dortmund-West, stockend 10 Minuten. Ansonsten, gute Fahrt.
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0: 20 vor 8 haben wir es. Hallo zusammen, ihr hört Radio Hagen. Schalke erkämpft sich das 0-0 gegen die Bayern. Der BVB dreht die Partie in Hoffenheim. Ja, oder vielleicht sagt ihr, Mensch, Alex Popp, die spielt ja endlich in Schwarz-Gelb bei den Frauen. Egal, was euch motiviert, die Fichte-Damen, die laden euch ein, mitzukicken.
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0: Ja, die Fichte-Damen, die haben uns angehauen, kontaktiert und wir geben diese Einladung gerne weiter. Vielleicht sagt ihr ja, oh Mensch, darauf, auf diese Einladung habe ich doch gewartet.
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0: Hallo zusammen, schönen guten Morgen bei Radio Hagen um 7:45. Also ich glaube ja, dass ganz viele Tote Hosen-Fans jetzt gleich das Radio so ein bisschen lauter drehen werden.
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0: Ja, ihr wisst ja, die Toten Hosen, die spielen für den guten Zweck, für unsere Aktion Lichtblicke. 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Ja, und jetzt viel Glück. Wir hören eine kleine Geschichte wieder zu dem entsprechenden Song, Bonnie und Clyde in diesem Fall, von Campino. Ja, und danach gibt's das Codewort, aber wisst ihr ja.
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2: Bonnie und Clyde als Liebesromanze gedacht. Natürlich orientieren wir uns an diesem wahnsinnigen Spielfilm, an diese Geschichte, die es gab. Wer wollte nicht so leben wie diese beiden Hasardeure, wo die Romantik über allem steht, wo man sogar verzeiht, dass es in die Illegalität abrutscht und wo man sich bedingungslos bis in den Tod liebt. Darum geht es in diesem Song. Und wir wussten einfach nicht, wie wir ultimative, bedingungslose Liebe anders ausdrücken sollten.
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0: Nachrichten. Mit Danny Hoppe, guten Morgen. Ans Heizen denken momentan wohl die wenigsten von uns, es recht, nachdem es gestern nochmal richtig sommerlich war. Aber der Gasspeicherverband Ines warnt jetzt, dass die deutschen Gasspeicher zurzeit nur mäßig gefüllt seien. Sollte der Winter sehr kalt werden, könnten sie schon Anfang Februar völlig leer sein, heißt es. Walter Albrecht aus dem News-Team, wie ernst ist die Lage denn wirklich?
1: Also am 6. September waren die Gasspeicher laut Verband nur zu 54% gefüllt. Das seien etwa 19% weniger als vor einem Jahr. Technisch könnten die Füllstände bis Anfang November noch auf maximal 77% erhöht werden. Bei einem milden oder normalkalten Winter würde das nach den Modellrechnungen auch locker ausreichen. Bei einem extrem harten Winter könnten die Reserven aber tatsächlich zur Neige gehen. Frieren muss trotzdem erst einmal niemand. Deutschland kann recht schnell zusätzliches Gas über LNG-Terminals an den Küsten und über Pipelines zum Beispiel aus Norwegen beziehen. Auf dem Weltmarkt sei auch ausreichend Gas verfügbar, sagt die Bundesnetzagentur.
0: Ja, aber das Zukaufen von Gas dürfte ja eine ziemlich teure Angelegenheit werden, oder?
1: Ja, denn die Preise auf dem Weltmarkt haben wegen des Iran-Kriegs deutlich angezogen. Sie sind jetzt sogar im Sommer so hoch, dass sich das alte Geschäftsmodell der Firmen im Sommer billig kaufen und im Winter teuer verkaufen nicht mehr lohnt. In einem Forderungspapier werden unter anderem günstigere Netzentgelte und staatlich unterstützte Finanzierungsmöglichkeiten genannt.
0: Danke, Malte. Und jetzt weitere Meldungen im Überblick. Am Vormittag werden in Berlin die Ergebnisse der neuen PISA-Studie vorgestellt. Laut Bild sind die deutschen Schülerinnen und Schüler im internationalen Vergleich weiter abgesackt. Bildungsministerin Prien sagt, die Schülerschaft habe sich verändert, die Schulen stünden vor großen Herausforderungen. Nach dem Wahlsieg der AfD in Sachsen-Anhalt fordert die Wirtschaftsweise Grimm, am geplanten Reformkurs festzuhalten. Man gewinne Wähler nur durch glaubwürdige Problemlösungen zurück, das sagte sie der Augsburger Allgemeinen. Australien will seine Regulierung der sozialen Medien weiter verschärfen. Nutzer ab 16 sollen entscheiden können, ob sie Inhalte sehen wollen, die von Algorithmen zusammengestellt werden, oder nur Beiträge von Freunden und Menschen, denen sie selbst folgen. So steht es in einem Entwurf der australischen Regierung. Beim Thema KI spielen die großen Konzerne aus den USA wie OpenAI, Google und Anthropic momentan in einer anderen Liga. Europa hinkt hier ganz klar hinterher. Das französische KI-Startup Mistral versucht aber aufzuholen. Es hat sich in einer neuen Finanzierungsrunde 3 Milliarden Euro gesichert. Das Geld soll in die Forschung an neuen Modellen gesteckt werden. Außerdem sollen die Rechenkapazitäten ausgebaut werden. Ziel sei es, dass Kunden modernste KI nutzen könnten, ohne die Kontrolle über ihre Recheninfrastruktur oder vertrauliche Geschäftsdaten an US-Konzerne abzutreten, heißt es. Und das waren die Nachrichten mit Danny Hoppe.
2: Danke, Danny. Und hier ist das Wetter für Hagen. Ja, die ersten Schauer sind schon unterwegs. Heute ist es immer mal wieder grau und regnerisch. Es gibt aber auch mal sonnige Phasen, wahrscheinlich so über heute Mittag. Da gibt es auch Regenpausen. 24 Grad sind heute drin. Morgen wird es dann frischer mit 18 Grad. Wir müssen dann auch immer mal wieder mit Regen rechnen. Hagenschnellster Verkehrsservice. Da ist viel los. Meistens sind es kleinere Staus. Die A1 in Richtung Bremen zum Beispiel. Zwischen Hagen-West und dem Westhofener Kreuz. Stockender Verkehr plus 5 Minuten. 5 Minuten länger dauert es auch Richtung Köln. Zwischen Schwerte und Hagen-Nord. Stockender Verkehr 2 Kilometer. 5 Minuten plus. Die A1 weiter Richtung Köln. Zwischen Gevelsberg und Wuppertal-Nord. Auch da stockender Verkehr. Nochmal 5 Minuten drauf. Länger dauert es auf der 45 nach Dortmund. Zwischen dem Kreuz Hagen und Dortmund Süd. 8 Kilometer Stau. Da kommt 20 Minuten dazu. Die 45 Richtung Frankfurt bzw. Hagen von Dortmund aus. Zwischen Dortmund Süd und dem Westhofener Kreuz. 1 Kilometer plus 5 Minuten. Und zum Schluss noch die 46 Hema in Richtung Hagen zwischen Hema und Iserlohn Zentrum. 1 Kilometer, auch da plus 5 Minuten.
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0: 10 nach 8 ist durch. Hallo zusammen, ihr hört Radio Hagen 141. Ja, hier bei uns in Hagen gibt's maximal 141 Taxifahrer. So viele Konzessionen gibt's nämlich in der Stadt, aber Taxi kämpft gegen Uber. Das ist zunächst mal normaler Wettbewerb, aber anscheinend, Ralf Schäpe, ist Uber da im Vorteil.
1: Uber wird zumindest von einigen Leuten als modern wahrgenommen. Es gibt eine App zum Bestellen. Man weiß, wann das Auto kommt, man weiß, wer es fährt, man weiß, was die Fahrt kosten wird und Uber ist ziemlich schnell.
0: Aber es gibt eine andere Seite. Uber steht häufig in der Kritik.
1: Und die Kritik lautet, Uber arbeite mit Dumpingpreisen. Das amerikanische Unternehmen missachte systematisch und weltweit Gesetze und Gerichtsentscheidungen. Die Fahrer würden unter prekären Bedingungen arbeiten und man schütze sich mit Subunternehmen vor den gesetzlichen Anforderungen. Aber Uber ist weiter auf dem Markt und Uber ist durchaus erfolgreich.
0: Ja, Uber war einfach auch schneller mit seiner App und mit dem Angebot, darüber schnell und günstig einen Fahrservice zu bekommen. Ja, was sagen die Taxifahrer in der Stadt dazu? Darüber sprechen wir gleich hier in einem entsprechenden Beitrag in ein paar Minuten bei Radio Hagen.

0: Viertel nach acht ist durch. Hallo zusammen, ihr hört Radio Hagen. Wann seid ihr das letzte Mal Taxi gefahren? Oder fahrt ihr Uber? Die letzte Taxifahrt ist bei ihm schon eine Weile her, hat mir der Kollege Ralf Schäper gesagt. Und dass es Uber gibt, das weiß er wohl, aber nur theoretisch. Dabei ist das durchaus ein Thema, zum Beispiel, weil kaum einer weiß, dass es längst auch eine Taxi-App zum Beispiel gibt.
1: Mein erster Eindruck, es ist eine Alterssache. Je jünger, desto Uber und je älter, desto Taxi. Als meine jüngere Kollegin Pauline mitbekommt, dass ich in dieser Taxi-Sache recherchiere, sagt sie spontan, ich fahre nur Uber. Warum? Man kann die Fahrer bewerten und die Bewertung vorher lesen. Die Fahrten können nachvollzogen werden, man kann per PayPal zahlen, man kann explizit als Frau eine Fahrerin anfordern. Und Uber ist schnell. Die Generalkritik, Taxis seien im Jahr 2000 stehen geblieben. Dabei sind ein paar Sachen zum Thema Taxis einfach nur irgendwie an der Öffentlichkeit vorbeigeschlittert. Zum Beispiel, fürs Taxifahren gibt's durchaus eine App, die heißt Taxi Deutschland. Und die App kann das Gleiche wie die Uber-App auch.
2: Die Fahrgäste können die Fahrer bestellen zu einem gewissen Zeitpunkt. Der Fahrpreis wird Pi mal Daumen angezeigt, wie viel das ungefähr kostet, wann der Fahrer am Ziel ist. Die können auch sehen, welcher Fahrer da ist mit dem Kennzeichen. Die wissen auch, welches Fahrzeug kommt. Also fast dasselbe.
1: Aber die App scheint kaum bekannt zu sein.
3: Nein, wusste ich nicht.
4: Nein, das wusste ich nicht.
5: Nein, noch nie von gehört.
1: Kim Kellesch ist im Vorstand von Taxi Hagen. Sie zeigt auf ihr Handy. Für Android und für Apple kann man die App runterladen. Schön und gut. Aber warum weiß das kaum einer? Und warum hat Taxi so ein angestaubtes Image?
2: Ja, das ist eine gute Frage. Das verstehen wir so an sich auch nicht. Ich persönlich finde es auch, dass Taxi halt schon gewisse Voraussetzungen hat, um ja gewisse andere Sachen auch zu machen. Ja, nun nicht nur, ich sag mal, lange Strecken zu fahren oder die Leute so zu befördern. Also wir haben schon viele Sachen, die wir noch anbieten können.
1: Ein massiver Unterschied, die Preise fürs Taxifahren sind fix.
2: Die sind für Taxi hier halt festgelegt und das Einzige, was sich da unterscheidet, ist, dass Uber das ein bisschen selber variieren kann.
1: Ein anderes Problem wird unter Taxifahrern diskutiert, aber keiner will es ins Mikro sagen, weil die Sache praktisch kaum beweisbar ist. Ein Uber-Fahrer etwa aus Dortmund mit einer Tour nach Hagen muss danach direkt wieder zurück. Er darf hier keine Fahrgäste aufnehmen. Tut er aber häufig, raunen Taxifahrer. Nur wie gesagt, dieser Regelverstoß ist kaum nachweisbar. Die Tage gab es übrigens eine dpa-Meldung mit der Überschrift Taxi muss digitaler werden. Das passt genau zu dem Mikroecho, das wir eingefangen haben, ist aber nicht der wirkliche Punkt, denn Taxi ist digital geworden, nur das weiß kaum jemand. Was spricht eigentlich gegen eine Werbekampagne für die Taxi-App, entweder von der Stadt, die für den Taxibetrieb die Regeln aufstellt, oder von den Taxifahrern selbst, die in einer Genossenschaft organisiert sind?

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0: Es ist 8:30.
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0: Mit Ralf Schäpe, guten Morgen. Nach einer kurzzeitigen Feuerpause während des Besuchs der Unterhändler von US-Präsident Trump in der Ukraine hat Russland seine Luftangriffe auf die Hauptstadt Kiew wieder aufgenommen. Aus Kiew werden nächtliche Explosionen gemeldet, mehrere Wohnhäuser, eine Schule und Autos seien von herabfallenden Trümmern getroffen worden, berichten ukrainische Medien. Schülerinnen und Schüler haben nach einem Bericht der Bild-Zeitung bei der jüngsten Auflage des internationalen Bildungsvergleiches PISA schlechter abgeschnitten als bei der vorherigen Erhebung im Jahr 2022. Deutschlands 15-Jährige könnten immer schlechter lesen und rechnen. Auch in Naturwissenschaften gehe es abwärts. Das schreibt die Bild-Zeitung unter Berufung auf die Auswertungen, die ihr bereits vorlegen. Offiziell wird die neue PISA-Studie heute in Berlin vorgestellt. Und jetzt Nachrichten aus unserer Stadt. Die Hagener Straßenbahn lädt Ende des Monats speziell Jugendliche zum Dialog über den Hagener Nahverkehr ein. Es geht um die Frage, wo Jugendliche Verbesserungsbedarf und Verbesserungsmöglichkeiten sehen. Die Diskussion am 29. September auf dem Betriebshof der Straßenbahn soll nicht nur Austausch sein. Die Rückmeldungen der Jugendlichen werden ausgewertet und fließen in die Planungen der Straßenbahn mit ein. Die Idee für diesen Dialog ist beim Gesamtstädtischen Jugendrat entstanden. Anhaltende Nachbarschaftsstreitigkeiten waren der Grund, warum die Polizei am Sonntagabend einen Diensthund einsetzen musste. Und der machte dem Treiben dann schnell ein Ende. Sandra Heuer berichtet.
2: Die Bewohnerin eines Mehrfamilienhauses in der Gerhard-Hauptmann-Straße wurde dabei mehrfach von ihrem alkoholisierten Nachbarn, unter anderem auch mit einer Motorsäge, bedroht. Als die Frau die Polizei rief, versteckte er sich im Umfeld des Hauses. Der Polizeidiensthund konnte den Mann aber schnell in einem Gebüsch aufspüren und stellen. Der 60-Jährige wurde dabei leicht verletzt und musste von Rettungskräften behandelt werden. In seiner Garage fanden die Beamten eine Schreckschusswaffe sowie einen Teleskopschlagstock. Beide Waffen wurden sichergestellt. Die Kriminalpolizei ermittelt.
0: Zu einem Abend über Pflege, Trauer und Freude am Leben lädt nächste Woche Donnerstag die Hohenlimburger Buchhandlung ein. Ab 19 Uhr treffen hier Literatur und persönliche Lebenserfahrungen aufeinander. Dabei sind zwei Autorinnen zu Gast, die sich aus sehr unterschiedlichen Perspektiven genau damit beschäftigen. Moderiert wird der Abend von Sabine Flair, die ihre praktischen Erfahrungen aus einer Hagener Altenpflegeeinrichtung mitbringt. Der Eintritt kostet 15 € und Tickets gibt es in der Buchhandlung Hohenlimburg. Das waren die Radio Hagen Nachrichten mit Ralf Schäpe. Zum Wetter für Hagen. 0,9 mm Niederschlag auf den Tag verteilt sollen heute über Hagen niederregnen. Bitte messen und mir mitteilen, ob das auch wirklich stimmt. Auf jeden Fall wird es aber heute mit 23 Grad noch recht mild. Und wir haben weite Strecken des Tages wechselnde Bewölkung mit etwas Sonne. Morgen dann das gleiche, nur 6 Grad kühler und Donnerstag freundlich 18 Grad. Freitag einigermaßen freundlich 20 Grad.
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0: Hagen schnellster Verkehrsservice A1 nach Köln. Kamener Kreuz bis Hagen Nord, Stau für 15 Minuten. A40 Dortmund Essen, Dreieck Bochum West bis Essen Ost, stockender Verkehr für 15 Minuten. A45 Hagen Dortmund, Kreuz Hagen bis Dortmund Süd, Stau 20 bis 25 Minuten. A45 Dortmund Hagen, zwischen Kreuz Dortmund Nordwest und Dortmund West, stockender Verkehr für 10 Minuten. Gute Fahrt.
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0: Super gut. Meine Frau hat gerade schon mir gesagt, gut, dass du das noch gesehen hast.
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0: Hi zusammen und schönen guten Morgen. Viertel vor neun ist durch und es gibt ja Bands, die begeistern Generationen. Also früher fanden die vielleicht Mama und Papa gut, jetzt die Kinder. Zum Beispiel die Hosen.
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1: Ich bin Tanja Wagner. Der Wahlsieg der AfD beschäftigt nicht nur die Menschen in Sachsen-Anhalt. In ganz Deutschland sind Menschen gegen die Partei auf die Straße gegangen, darunter Tausende in Berlin.
2: Zu der Demo am Brandenburger Tor hatten die Organisation Campact und die Klimaschutzbewegung Fridays for Future aufgerufen. Von ihnen hieß es, Verfassungsfeinde dürften nicht regieren und das BSW nicht deren Steigbügelhalter werden. Unter den Teilnehmern waren auch die Spitzenkandidaten von Grünen und Linken für die Berlin-Wahl in knapp 2 Wochen. Auch in Mecklenburg-Vorpommern, wo am 20. September ebenfalls ein neuer Landtag gewählt wird, gab es Proteste. Auch dort liegt die AfD in Umfragen vorn. Diana Kramer, Redaktion.
1: Finanzminister Klingbeil bringt heute den Entwurf des Bundeshaushalts für das kommende Jahr in den Bundestag ein. Der SPD-Politiker plant mit Ausgaben von 555 Milliarden Euro, etwas mehr als in diesem Jahr. Allein in den Kernhaushalt sollen dafür Schulden von 118,7 Milliarden Euro gemacht werden. Dazu kommen neue Kredite aus den Sondervermögen für Infrastruktur und Klimaneutralität sowie für die Bundeswehr. In der neuen Bildungsstudie PISA schneiden Schülerinnen und Schüler in Deutschland so schlecht ab wie nie zuvor. Das berichtet die Bild unter Berufung auf die Studie, die ihr schon vorliegt. Offiziell vorgestellt wird sie am Vormittag.
3: Im Lesen und Rechnen geht es besonders bergab bei den deutschen Jugendlichen. Laut Bild fehlt jedem Dritten hier das Grundverständnis. In den Naturwissenschaften fehle es bei jedem Vierten. Deutschland landet demnach nur im internationalen Mittelfeld. Es ist nicht der erste PISA-Schock. Schon bei der Premiere im Jahr 2000 schnitt das deutsche Schulsystem überraschend schlecht ab. Es folgten einige Reformen und die Ergebnisse wurden zunächst besser. Die Studie vergleicht alle 3 Jahre die Bildung von 15-Jährigen in rund 90 Ländern. Thomas Bremser, Redaktion.
1: Der Sommer 2026 hat in Sachen Hitze Rekorde gebrochen. Mehrfach kletterten die Temperaturen laut DWD deutlich über die 40-Grad-Marke mit tödlichen Folgen. Dem RKI zufolge starben hitzebedingt zwischen Anfang April bis Mitte August insgesamt 16.300 Menschen. Allein 9.600 davon in der besonders heißen Woche vom 22. bis 28. Juni.
4: Und wir gucken jetzt aufs Wetter für Hagen. Wir kriegen später 24 Grad. Bis dahin ist und bleibt es aber eine graue Nummer. Und zwischendurch kommt auch mal Regen runter. Die ersten Schauer haben wir ja schon hinter uns gebracht. Es gibt heute auch mal Regenpausen und die Sonne setzt sich sogar mal durch. Aber ab heute Nachmittag müssen wir dann wieder mit Schauern rechnen. Morgen wird es dann frischer mit 18 Grad. Wir müssen dann auch immer mal wieder mit Tropfen rechnen. Weiter geht's dann auch übermorgen. Hagen schnellster Verkehrsservice. Da haben wir 2 Staus gerade. Die A1 ist dabei in Richtung Bremen zwischen Volmarstein und dem Westhofener Kreuz. 5 Kilometer Stau, da kommt eine Viertelstunde obendrauf. Und die 45 nach Dortmund zwischen dem Kreuz Hagen und dem Westhofener Kreuz, da sind 6 Kilometer, auch da eine Viertelstunde plus.
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4: Rein geht's in den Dienstag. Timo Hiebler hier, hi.
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0: Gleich 10 nach 9. Hallo zusammen, ihr hört Radio Hagen. Ja, wie soll die Hagener Innenstadt in Zukunft aussehen? Ab sofort könnt ihr euch aktiv in die Planung einschalten. Möglich macht das eine interaktive Online-Beteiligung. Sandra Heuer mit den Infos.
1: Konkret geht es um die Elberfelder Straße, den Adolf-Nassau-Platz sowie den Volks- und den Volme-Park. Auf einer interaktiven Karte können Anregungen, Lob, Kritik und Vorschläge direkt räumlich verortet werden. Beiträge anderer lassen sich lesen und liken. Der Zugang ist barrierearm gestaltet über die städtische Homepage, Instagram oder eine spezielle App. Die Beiträge lassen sich auch in anderen Sprachen darstellen. Eine Beteiligung ist noch bis zum 4. Oktober möglich.
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0: Wir starten rein in den Dienstag, gleich 8:15. Hallo zusammen. Ja, von der Party zurück. Mal schnell zum Bahnhof den Zug erwischen oder einfach aus Bequemlichkeit zwischendurch. Fahrt ihr dann eher mit dem Taxi oder nehmt ihr ein Uber?
1: Mit einem Taxi.
2: Taxi, weil ich Taxi besser kenne als Uber.
1: Ich fahre mit einem Uber, weil es gerade in anderen Städten viel praktischer ist, weil ich sofort eine Verbindung habe. Ich muss mir nicht erst eine Taxizentrale raussuchen, weiß manchmal nicht genau, wo ich stehe, weiß aber, wo ich hin will.
3: Ich habe in letzter Zeit tatsächlich Uber benutzt. Das war im Urlaub und da war das günstiger und flexibler auch durch die App.
0: Ja, ja, und das ist das Ding hier bei uns. Es gibt auch eine Taxi-App. Ja, die kennen aber nicht so viele, oder? Oder wusstet ihr das?
4: Nein, wusste ich nicht.
1: Nein, das wusste ich nicht.
3: Nein, noch nie von gehört.
0: Ja, siehste, konnten wir doch mal wieder was Neues lernen heute Morgen. Es gibt auch eine Taxi-App, die im Grunde auch das Gleiche leistet wie Apps von Uber oder anderen Anbietern.

0: zusammen. Schönen guten Morgen. 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
0: Mit Ralf Schäbe, guten Morgen. Bildungsministerin Karin Prien sieht die Schulen in Deutschland vor erheblichen Herausforderungen. Die Schülerschaft hat sich verändert, keineswegs nur durch Zuwanderung, sondern auch durch Erziehungsmethoden, durch die Art und Weise, wie Familien leben, die Anzahl der Alleinerziehenden, den Einfluss von Bildschirmzeiten und durch Social Media, sagte die CDU-Politikerin der Deutschen Presseagentur. Schulen müssten heute viel mehr für Bildung und Erziehung leisten als früher, fügte sie hinzu. Nach einer kurzen Feuerpause während des Besuches der Unterhändler von US-Präsident Trump in der Ukraine hat Russland seine schweren Luftangriffe auf Kiew wieder aufgenommen. Aus Kiew werden nächtliche Explosionen gemeldet, mehrere Wohnhäuser, eine Schule und Autos seien von herabfallenden Drohnentrümmern getroffen worden, berichten ukrainische Medien unter Berufung auf Behördenangaben. Und jetzt Nachrichten aus unserer Stadt. Am kommenden Wochenende soll es in den Kinos rappelvoll werden. Auch das Cinestar in Hagen beteiligt sich am bundesweiten Kinofest. Am 12. und 13. September kostet jedes Kinoticket 5 Euro. Gezeigt wird das, was Kinofans mögen. Aktuelle Neustarts, Highlights aus den Vorwochen, Previews und Sondervorstellungen. Dazu kommt das Disney Channel Mitmachkino für kleine und große Animationsfans. Zu den Highlights gehört auch der Film Adams 8. Darin geht es um den gebürtigen Adams 8 heißt das dann so. Darin geht es um den gebürtigen Hagener Karl Adam. Der Rudertrainer hatte in den 1960er Jahren mit dem Ruder 8er zweimal olympisches Gold geholt. Das komplette Programm und die Tickets fürs Kinofest gibt es unter cinestar.de und an der Kinokasse. Die Straßenbahn lädt Ende des Monats speziell Jugendliche zum Dialog über den Hagener Nahverkehr ein. Im Mittelpunkt stehen Probleme und Ideen für busfahrende Schüler oder Auszubildende. Sandra Hoyer berichtet.
2: Es geht um die Frage, wo Jugendliche Verbesserungsbedarf und Verbesserungsmöglichkeiten im öffentlichen Nahverkehr sehen. Die Diskussion am 29. September auf dem Betriebshof der Straßenbahn soll nicht nur ein Austausch sein. Die Rückmeldungen der Jugendlichen werden ausgewertet und fließen in die Planungen der Straßenbahn mit ein. Die Idee für diesen Dialog ist beim Gesamtstädtischen Jugendrat entstanden.
0: Phoenix Hagen hat zwei weitere Spieler in den erweiterten Kader berufen. Die sind an der Volme geboren und hier auch basketballerisch groß geworden. Louis Ohrmann und Finn Drescher heißen die beiden. Die sind ab sofort offiziell Teil des BBL-Aufgebotes. Ihr Fokus liegt weiterhin beim Phoenix Farm Team SV Haspe 70 und der Mission Titelverteidigung in der ersten Regionalliga. Das waren die Radio Hagen Nachrichten mit Ralf Schäpe. Zum Wetter für Hagen. Ein paar Tropfen wird es wohl heute geben. Hat es ganz früh schon gegeben und kommt auch später nochmal wieder. Dazwischen haben wir aber durchaus auch mal Sonne und dann wieder mit Wolken im Wechsel bei 23 Grad. Morgen haben wir 18 Grad. Es bleibt beim gleichen Bild am Himmel. Donnerstag freundlich 18 Grad. Freitag werden es wieder 20.
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0: Hagens schnellster Verkehrsservice A1 nach Bremen. Volmerstein bis Westhofener Kreuz. Stockender Verkehr, 5 Minuten Zeitverlust. A1 nach Köln, auch 5 Minuten zwischen Kamener Kreuz und Westhofener Kreuz. A40 Dortmund-Essen, Gelsenkirchen Süd bis Essen-Huttrop, 5 Minuten. A43 Wuppertal-Recklinghausen, zwischen Sprockhövel und Wittenheven, da staut es sich für eine Stunde. A45 Hagen-Dortmund, Kreuzhagen bis Westhofener Kreuz, Stau für 20 Minuten. Wir wünschen gute Fahrt.
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3: Ich bin Timo Hiepler. Hallo.
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0: Viertel vor zehn haben wir es gleich. Hallo zusammen, ihr hört Radio Hagen. Ja, hallo an diesem noch eher grauen Dienstag. Die Sonne, die kommt aber heute auch noch mal ein bisschen raus. Jetzt gerade kämpft sie sich da so allmählich durch die Wolkendecke, habe ich das Gefühl. Ja, wo wir gerade beim Thema Sonne sind. Laura Potting gibt's gleich hier ab 10 bei uns.
1: Ja, ich habe mit einem sonnigen Gemüt ungefähr genauso viel gemein wie, ach, keine Ahnung, auf jeden Fall wenig. So, ja genau, ich bin hier ab 10 wieder parat. Wir schauen unter anderem natürlich auf die Wahl in Sachsen-Anhalt nochmal. Das wird uns sicherlich auch noch eine Weile beschäftigen. Wir gucken in meiner Sendung aber auch auf die PISA-Studie, die heute vorgestellt wird. Und ihr könnt natürlich weiter Tickets gewinnen für die Toten Hosen. Und ich glaube, da könnte eventuell ein neues Codewort am Start sein in meiner Sendung.
0: Also die Hosenfans, sie sollten ganz genau hinhören bei Laura, gleich am Vormittag und dann am Mittag. Ja, ich bin Timo Hiebler, wünsche euch einen schönen Dienstag. Wir hören uns morgen wieder hier ab 6. Bis dann, macht's gut. Ciao, ciao.

0: super gut. Meine Frau hat gerade schon mir gesagt, gut, dass du das noch gesehen hast.
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0: Unsere Nachrichten nach nur einem Spot. 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
2: Mit Danny Hoppe. Guten Morgen. Der deutliche Wahlsieg der AfD in Sachsen-Anhalt hat Spuren hinterlassen. Nicht nur im politischen Berlin, sondern offenbar auch bei vielen Menschen im Land. In mehreren Städten gab es am Abend Proteste gegen die AfD. Dazu wird wieder über ein mögliches Verbotsverfahren diskutiert. NRW-Ministerpräsident Wüst geht hier jetzt einen Schritt weiter als bisher. Auf einer Podiumsdiskussion in Berlin hat er öffentlich die Einrichtung einer Arbeitsgruppe gefordert, die ein mögliches AfD-Verbotsverfahren prüfen soll. Das meldet die Welt. José Nasjandi hat mehr dazu.
3: Es ist eine Idee, die bisher so wohl noch kein CDU-Spitzenpolitiker öffentlich geäußert hat. Wüst will eine Arbeitsgruppe einsetzen, die ein mögliches AfD-Verbotsverfahren juristisch vorbereitet. Wichtig ist ihm dabei, es gehe nicht darum, ein Verbot politisch vorzugeben, sondern ergebnisoffen zu prüfen, welche rechtlichen Folgen möglich seien. Käme dabei heraus, dass ein Verbot Aussicht auf Erfolg hätte, wäre das für Wüst ein klarer Handlungsauftrag. Bei einer Wahlkampfveranstaltung in Berlin hatte sich Wüst schon sehr deutlich positioniert.
4: Wir dürfen jetzt nicht naiv sein und glauben, die AfD würde sich schon irgendwie von selbst entzaubern. Die haben einen Plan und es ist kein guter Plan. Und deswegen möchte ich allen Menschen, die Angst haben, etwas sagen. Der Bund und auch die Länder werden sie nicht aus dem Auge verlieren, werden Acht geben darauf, was in Sachsen-Anhalt jetzt passiert.
3: Er warnte aber auch vor Schnellschüssen. Ein gescheiterter Verbotsantrag vor dem Verfassungsgericht könnte der AfD am Ende sogar nützen. Wüst selbst nennt seinen Vorschlag Schrittchen für Schrittchen. Doch die Richtung scheint klar. Er will das Thema AfD-Verbot aus der reinen Symboldebatte herausholen und auf eine belastbare rechtliche Grundlage stellen.
2: Und jetzt weitere Meldungen im Überblick. In Berlin ist gerade die neue PISA-Studie vorgestellt worden und die fällt bitter aus. Die Schülerinnen und Schüler in Deutschland schneiden in Lesen, Mathe und Naturwissenschaften so schlecht ab wie nie zuvor. Die Ergebnisse liegen sogar noch unter der ersten Studie von 2000, die auch als PISA-Schock bezeichnet wird. Im Bundestag startet gleich die Haushaltswoche. Finanzminister Klingbeil stellt seinen Entwurf für das nächste Jahr vor. Geplant ist eine deutlich höhere Neuverschuldung. Unter anderem soll mehr Geld in die Verteidigung gehen. Die deutschen Gasspeicher sind im Moment nur mäßig gefüllt. Und wenn es ein sehr kalter Winter werden sollte, könnten sie schon Anfang Februar vollständig leer sein. Davor warnt der Gasspeicherverband Ines. Am 6. September habe der Wert bei rund 54% gelegen, heißt es. Das seien etwa 19 Prozentpunkte weniger als vor einem Jahr. Wieder hat es gestern Abend einen Polizeieinsatz in der Nähe eines Kraftwerks gegeben, diesmal in Weißweiler, und wieder wurde dort ein Bekennerschreiben gefunden. Das hat die Kölner Polizei jetzt am Morgen bestätigt. Mehr wollte sie dazu aber nicht sagen. Bis in die Nacht hat die Polizei rund um das Kraftwerk nach einem 48-jährigen Mann aus Gevelsberg gesucht. Er soll hinter mehreren Sabotageangriffen auf das deutsche Stromnetz stecken. Auch bei dem Einsatz in Weißweiler waren Abschussvorrichtungen entdeckt worden. Sie mussten von Spezialisten des LKA entschärft werden. Der Tatverdächtige soll einige der Taten in Bekennerschreiben zugegeben haben. Darin soll er die Energieerzeugung mit fossilen Brennstoffen kritisiert haben. Und das waren die Nachrichten mit Danny Hoppe.
1: Das Wetter.
5: Da sind zwar auch erstmal noch viele Wolken über euch, die bringen auch immer mal wieder etwas Regen, aber im Tagesverlauf lockert es dann auch mal auf. Da kommt auch mal die Sonne raus und es ist dann meist trocken bis 25 Grad. Erst zum Abend hin kann es dann wieder mehr regnen. Morgen wechselhaft, einzelne Schauer bis 21 Grad.
1: NRW Verkehr.
5: Und das sind die längeren Staus ab 12 Minuten Zeitverlust. Die A4 Olpe-Aachen zwischen dem Kreuz Köln-Ost und dem Kreuz Köln-Süd. 5 Kilometer Stau, ihr braucht hier 21 Minuten länger. Die A40 Essen-Dortmund zwischen Bochum-Dückerweg und Bochum-Zentrum. 3 Kilometer Stau, eine halbe Stunde plus. Die A43 Wuppertal-Recklinghausen zwischen Sprockhövel und Wittenhäfen. 6 Kilometer Stau, 34 Minuten. Die A45 Gießen-Hagen zwischen Wetzlar Süd und dem Wetzlarer Kreuz, 3 Kilometer Stau, 12 Minuten plus. Und jetzt die A45 Hagen-Dortmund zwischen dem Kreuz Hagen und dem Westhofener Kreuz, 5 Kilometer Stau, 13 Minuten plus. Gute Fahrt! So, das sieht zwar gerade noch ein bisschen grau aus bei uns im Land, stellenweise zumindest. Aber ich habe mir ja eben mal online diesen Wolkenverlauf über uns angeschaut. Und das kommt gut zum Mittag hin. Da sieht es wirklich schon netter aus, ich schwöre. Einen schönen Dienstagvormittag wünsche ich euch. Ich bin Laura Potting. Hi!
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0: What's Love? Got to do with it an eurem Dienstagvormittag. Hallo zusammen. Ja, der Wahlsieg der AfD in Sachsen-Anhalt, der bleibt natürlich ein Thema hier bei uns. Die Frage ist, wie geht es denn jetzt eigentlich weiter? Gesellschaftlich, politisch und natürlich kommt auch immer wieder die Frage auf, ist Kanzler Merz eigentlich noch der Richtige? Sollte vielleicht NRW-Ministerpräsident Wüst übernehmen? Und genau dieser Hendrik Wüst, der hat sich gestern Abend auf einem Termin in Berlin klar zu einigen Themen geäußert. Er hat ungewöhnlich deutlich zum Beispiel eine Forderung aufgestellt, die in Richtung AfD-Verbot geht. Die Welt schreibt darüber. José Nasiandi ist ja unser Politikexperte. José, was genau hat Wüst denn jetzt gesagt?
1: Ja, der Ministerpräsident will, dass eine Arbeitsgruppe eingesetzt wird, die sich ganz konkret mit der AfD beschäftigt. Und zwar nicht mit dem Ziel, am Ende unbedingt ein Verbot zu fordern, sondern um zu prüfen, ist die Partei verfassungswidrig und welche rechtlichen Konsequenzen wären möglich. Wüst sagt, diese Prüfung müsse sauber und gründlich sein. Kurz vorher hatte er auf einem Wahlkampftermin in Berlin das hier gesagt.
2: Wir dürfen jetzt nicht naiv sein und glauben, die AfD würde sich schon irgendwie von selbst entzaubern. Die haben einen Plan und es ist kein guter Plan.
1: Wüst macht auch deutlich, wenn diese Prüfung der AfD am Ende ergeben sollte, dass die AfD tatsächlich verboten werden kann, dann müsse daraus auch ein Verbotsverfahren folgen.
0: Gut, aber also bis es da was Neues gibt, muss man jetzt aber irgendwie versuchen, mit der Lage umzugehen. Wüst hatte da ja auch eine Botschaft an die Menschen, die jetzt Angst vor der AfD haben. Was hat er ihnen gesagt?
1: Ja, er hat sich ausdrücklich an die besorgten Menschen gerichtet und er hat versucht, Mut zu machen.
2: Menschen mit Migrationshintergrund, queere Menschen, Menschen jüdischen Glaubens, Menschen mit Behinderung, die jetzt Angst haben sollen, wissen, der Bund und auch die Länder werden sie nicht aus dem Auge verlieren, werden Acht geben darauf, was in Sachsen-Anhalt vorangeht, was dort jetzt passiert. Auch in Sachsen-Anhalt gilt weiterhin das Grundgesetz und nicht das völkische Programm der AfD.
1: Und er hat sich auch zu einem möglichen Kanzlertausch geäußert. Darüber wird ja im Moment sehr viel diskutiert und seine Person ist da ja auch im Gespräch. Sein Kommentar dazu, ein Kanzlertausch wäre nur eine Scheinlösung.
0: Gut, aber das Thema ist ja sicherlich noch nicht vom Tisch. Haben wir weiter im Blick. Danke, Rosina Siani.

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0: Es ist 10:30.
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0: Mit Ralf Schäpe, guten Tag. Rettungsdienste und Luftrettung fürchten wegen der geplanten Änderungen im Gesundheitswesen finanzbedingten Schaden für schnelle Hilfe in medizinischen Notfällen. In einem gemeinsamen Appell fordern 8 Organisationen und Verbände, von ADAC bis zum Roten Kreuz, eine verlässliche Finanzierung und Mitsprache bei künftigen Entscheidungen. Ohne zuverlässige Refinanzierung sehen sie die Qualität der Notversorgung in Gefahr. Bildungsministerin Karin Prien sieht die Schulen in Deutschland vor erheblichen Herausforderungen. Die Schülerschaft habe sich verändert, keineswegs nur durch Zuwanderung, sondern auch durch Erziehungsmethoden, durch die Art und Weise, wie Familien leben, die Anzahl der Alleinerziehenden, den Einfluss von Bildschirmzeiten und durch Social Media. Das sagte die CDU-Politikerin der Deutschen Presseagentur. Und jetzt Nachrichten aus unserer Stadt. In Hagen gibt es rund 140 Taxikonzessionen und etwas weniger Taxis selbst, denn nicht jede Konzession wird genutzt. Die Taxifahrer in Hagen müssen sich dabei gegen die Konkurrenz von Uber behaupten. Uber wird oft als moderner wahrgenommen. Per App bestellt man sein Fahrzeug. In der App gibt es Serviceangebote wie etwa Fahrerbewertung und die Fahrt kann später nachvollzogen werden. Was anscheinend weniger bekannt ist, es gibt auch eine Taxi-App, die im Grunde das Gleiche leistet wie die App der Konkurrenz. Die App ist für Android und Apple und in den jeweiligen App-Stores kostenlos zu bekommen. Am kommenden Wochenende soll es in den Kinos rappelvoll werden. Auch das Cinestar in Hagen beteiligt sich am bundesweiten Kinofest. Sandra Heuer berichtet.
2: Am 12. und 13. September kostet jedes Kinoticket nur 5 Euro. Gezeigt wird das, was Kinofans lieben. Aktuelle Neustarts, Highlights aus den Vorwochen, Previews und Sondervorstellungen. Dazu kommt das Disney Channel Mitmachkino für kleine und große Animationsfans. Zu den Highlights gehört auch der Film Adams 8. Darin geht es um den gebürtigen Hagener Karl Adam. Der Rudertrainer hatte in den 1960er Jahren mit dem Ruderachter 2-mal olympisches Gold geholt. Das komplette Programm und die Tickets für das Kinofest gibt's ab sofort unter cinestar.de und an der Kinokasse. Der Preis von 5 Euro gilt für alle regulären Sitzplätze und alle Spielzeiten.
0: Die Volkshochschule lädt im Rahmen der Reihe Bildung für nachhaltige Entwicklung zum Klimaspaziergang in den Flyerwald ein. Die Grundidee, beim Rundgang zu entdecken, wie Klimaveränderungen auch die Vegetationen im normalen Wald verändern. Die Reihe hat sich die Volkshochschule mit dem Allerwelthaus und dem Hagener Heimatbund ausgedacht. Wer mit will, muss sich anmelden. Der Klimaspaziergang ist am kommenden Samstag um 14 Uhr und er ist kostenlos. Das waren die Radio Hagen Nachrichten mit Ralf Schäpe, nachzulesen im Netz unter radiohagen.de. Zum Wetter für Hagen. Für heute sind 0,9 mm Niederschlag auf den Tag verteilt angesagt. Ansonsten haben wir es wechselnd wolkig bei 23 Grad. Morgen das gleiche Bild, nur 6 Grad kühler und Donnerstag freundlich bei 18 Grad. Freitag werden es wieder 20. Hagen schnellster Verkehrsservice, A43 Wuppertal-Recklinghausen. Zwischen Sprockhövel und Wittenhäfen staut es sich für 40 Minuten. A45 Hagen-Dortmund, zwischen Kreuzhagen und Dortmund-Süd Stau für 15 Minuten. Und dann A45 Dortmund nach Hagen, zwischen Kreuz-Castrop-Rauxel-Ost und Dortmund-West. Stockender Verkehr, 5 Minuten Verzögerung. Wir wünschen gute Fahrt.
3: Das ist mega herzig. In Sydney geht gerade ein Video steil, auf dem 2 Vögel zu sehen sind, soweit so unspektakulär. Diese Vögel, die fahren aber Bahn. Ja, und das Video ist auch tatsächlich echt. Eine Zugbegleiterin hat bestätigt, ja, die 2 Vögel, die fahren, also ne, die Tiere, die fahren häufiger hier mit dem Zug mit. Diese Tierchen, die sitzen dann an so einer Sitzstange, ne, ganz entspannt, und steigen dann nach ein paar Stationen aus. Und sie machen das eben regelmäßig, immer die gleiche Strecke. Was ich mich frage, haben die denn jetzt eigentlich auch ein Ticket gezogen? Und wenn ja, welches? Welches nimmt man denn da eigentlich? Flatterstrecke, Schnabelticket oder Flügelcard 25?
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3: Hallo zusammen, mein Name ist Laura Potting und ich habe gleich für euch Bryan Adams mit Heaven, wunderschöne Nummer. Und davor dieser Song hier, er klingt schon im Hintergrund an, Lost Frequencies mit Reality. Schönen Dienstag euch. 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

Tag zusammen. Schön, dass ihr zuhört. Es gibt neue Mucke von Miley Cyrus. Nein, Moming. Die heißt ja jetzt nur noch Miley. Also es gibt neue Musik von Miley. Hat ihren Namen jetzt geändert. Der Nachname wurde sozusagen aussortiert. Und passend zu dieser Neuerung erscheint auch schon bald ein brandneues Album von Miley. Die erste Single daraus ist letzten Freitag schon rausgekommen. Bass Persuades, auf Deutsch in etwa der Bass überzeugt. Warte mal, habe ich hier irgendwo so eine kleine Hörprobe? Ja, hier da. Ja. Ihr hört's, das Ding hat ordentlich Wumms, zeigt musikalisch auch nochmal so eine neue Seite von Miley. Bisschen 80s-inspirierter Beat, elektrische Gitarre, damit reitet sie ja voll auf dem Zeitgeist. Und wir sind auf jeden Fall gespannt, wie der Rest des Albums dann klingen wird. Das erscheint am 18. September, dann hören wir auch auf jeden Fall mal hier rein. Bis dahin jetzt erstmal Miley mit ihrer neuen Single Bass Persuade.

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1: Mit Danny Hoppe, guten Tag. Die neue PISA-Studie ist da und die Ergebnisse sind bitter. Wir erinnern uns noch, bei der ersten PISA-Studie im Jahr 2000 war die Rede vom PISA-Schock. Diesmal haben die Schülerinnen und Schüler in Deutschland noch schlechter abgeschnitten. Walter Albrecht aus dem News-Team, und zwar so schlecht wie noch nie.
2: Ja, die Ergebnisse sind tatsächlich historisch niedrig. Die getesteten 15-jährigen Schülerinnen und Schüler sacken in Lesen, Mathe und Naturwissenschaften komplett ab. Besonders alarmierend ist, dass etwa ein Drittel in Lesen und Mathematik nicht die grundlegenden Kompetenzen erreicht. In den Naturwissenschaften ist es etwa ein Viertel. Deutschland liegt damit nur noch etwa im Durchschnitt aller Länder, die verglichen wurden. In 14 Ländern sind die Ergebnisse klar besser ausgefallen, darunter Estland, Kanada, die Schweiz und Österreich. Die Studienmacher sagen zwar, Deutschland sei jetzt nicht dramatisch abgestürzt, aber dem eigenen Anspruch als Bildungsnation werde das Land so nicht gerecht.
1: Und woran liegt das und was müsste sich ändern?
2: Ja, da kommt wohl einiges zusammen. Größere soziale Unterschiede, schwierige Lernvoraussetzungen, Lehrkräftemangel und Defizite bei Digitalisierung und frühkindlicher Bildung. Dazu kommt, der Bildungserfolg hängt in Deutschland noch immer stark vom Elternhaus ab, stärker als in vielen anderen Ländern. Und diese Kluft wächst seit Jahren. Die Studienmacher fordern deshalb mehr frühe Förderung, einen klaren Schwerpunkt auf Lesen, Schreiben und Rechnen und mehr individuelle Unterstützung im Unterricht. Bildungsministerin Prien sagte, das Schulsystem stehe vor großen Herausforderungen und müsse sich darauf insgesamt besser einstellen.
1: Danke, Malte. Und jetzt weitere Meldungen im Überblick. Nach dem Sabotageversuch am Kraftwerk Weißweiler hat die Polizei ein weiteres Bekennerschreiben gefunden. Das hat die Polizei am Morgen bestätigt, ohne Details zu nennen. Auch in Weißweiler waren Abschussvorrichtungen gefunden worden. Gefahndet wird weiterhin nach einem 48-jährigen Mann aus Gevelsberg. Nach dem Wahlsieg der AfD in Sachsen-Anhalt fordert die Wirtschaftsweise Grimm, am geplanten Reformkurs festzuhalten. Man gewinne Wähler nur durch glaubwürdige Problemlösungen zurück. Das sagte sie der Augsburger Allgemeinen. Nach einer kurzen Feuerpause hat Russland neue Angriffe auf die ukrainische Hauptstadt Kiew durchgeführt. In der Nacht wurden dort mehrere Explosionen gemeldet. Der Zivilschutz spricht von 2 Toten und mehreren Verletzten. Unter anderem seien Wohnhäuser und eine Schule getroffen worden. Australien gilt als Vorreiter, was den Umgang mit sozialen Medien angeht. Als weltweit erstes Land hat es ein Social-Media-Verbot für unter 16-Jährige eingeführt. Das reicht der australischen Regierung aber noch nicht. Sie will die Regeln noch weiter verschärfen. Nutzer ab 16 sollen entscheiden können, ob sie Inhalte sehen wollen, die von Algorithmen zusammengestellt werden, oder nur Beiträge von Freunden und Menschen, denen sie selbst folgen. So steht es in einem Entwurf der Regierung. Dazu sollen die Plattformen stärker in die Pflicht genommen werden. Sie sollen dafür sorgen, dass unter 18 nicht mit Inhalten zu Essstörungen, frauenfeindlichen Einstellungen, Pornografie, Verbrechen und lebensgefährlichen Mutproben konfrontiert werden. Die neuen Regeln sind nicht nur für soziale Netzwerke geplant, sondern auch für Online-Spiele, Apps und KI-Chatbots. Und das waren die Nachrichten mit Danny Hoppe.
3: Das Wetter.
4: Im Tagesverlauf heute könnt ihr euch darauf einstellen, dass es auch mal auflockert. Da lässt dann auch der Regen nach. Zum Abend hin kommen dann wieder mehr Wolken dazu, dann regnet es auch wieder mehr. Maximal 25 Grad heute. Morgen einzelne Schauer, dazu grau und bewölkt bis 21 Grad.
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4: Und hier kommen die Staus ab 11 Minuten Zeitverlust. Die A1 Osnabrück-Münster. Zwischen Landbergen und Greven 4 Kilometer Stau. Ihr braucht hier eine Viertelstunde länger. Die A4 Olpe-Aachen zwischen dem Kreuz Köln-Ost und dem Kreuz Köln-Süd. 5 Kilometer Stau, 13 Minuten Zeitverlust. Die A44 Kassel-Dortmund zwischen Diemelstadt und Marsberg. 3 Kilometer Stau, 11 Minuten plus. Die A45 Hagen-Dortmund zwischen dem Kreuz Hagen und dem Westhofener Kreuz. 5 Kilometer Stau, hier braucht ihr 13 Minuten länger. Und die A46 Wuppertal-Düsseldorf zwischen Wuppertal-Faresberg und Hahn-Ost. 2 Kilometer Stau, hier müsst ihr so circa 15 Minuten mehr einplanen. Gute Fahrt! Inzwischen guckst du dir ja so ein Video online an und denkst dir direkt, okay, ist das jetzt echt oder ist das KI? Kannst du ja kaum noch unterscheiden, ne? Wo du es noch richtig schön sehen kannst, ob jemand mit dem KI-Baukasten gespielt hat, ist zum Beispiel bei so LinkedIn-Posts. Ich finde, da siehst du es sofort. Oder auch hier bei so Speisekarten von Restaurants oder so Flyern von Restaurants, die wir alle im Briefkasten haben. Die werden ja jetzt gefühlt alle mit KI generiert. Und das ist unser Thema, gleich hier.
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4: Und ich habe jetzt einen Song für euch. Gibt uns harte 90er Jahre Highschool-Romcom-Vibes aus dem Soundtrack aus Eine wie keine. Hier sind Sixpence, None the Richer, Kiss Me. Und ich bin Laura Potting, hallo.

0: 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Sie sind bunt, oft überladen, mit so ganz vielen Effekten. Kriegt ihr auch in letzter Zeit immer häufiger so Flyer in den Briefkasten geworfen von so Restaurants in der Nähe und du siehst direkt KI generiert. Siehst du auch immer häufiger bei Speisekarten in Restaurants oder bei so Plakaten von Events. Die sehen alle irgendwie gleich aus. Gleicher Aufbau, gleiche Schriftart. Ich finde das urschlimm. Wo sind die guten alten Poster, die Uwe unten im Keller mit Paint gestaltet hat? Das war noch Klassiker. Stören euch diese KI-generierten Sachen denn eigentlich auch so oder bin ich da alleine?
1: Nicht gut. Also man kann das schon mit KI machen, aber man sollte sich vielleicht Mühe geben, dass das nicht aussieht wie jedes andere Werbeblatt, das man überall jetzt sieht.
2: Vor allem ist ja nicht so, als wenn es komplette Berufszweige geben würde, die genau das gelernt haben, denen jetzt da die komplette Butter vom Brot genommen wird.
3: Bei KI ist das, finde ich, eigentlich immer, wenn man jetzt ChatGPT benutzt, dann ist das ja meistens ziemlich gleich.
4: Ich meine, man muss mit der Zeit gehen und alles wird mit ChatGPT gemacht, KI gemacht. Und ich kann die nicht dafür blamen, dass sie das mit KI machen.
0: Also Meinungen geteilt. Kollege Stefan Rehek ist da. Hallo.
5: Moin.
0: Aber erzähl mal, warum sind denn so KI-Designs bei manchen Leuten so unbeliebt?
5: Ja, das sind sie nicht überall, muss man sagen. Also bei eher trockenen Inhalten wie Anleitungen oder Produkttexten, da stört es uns tatsächlich gar nicht mal so sehr, wenn es KI ist. Mhm. Aber sobald es um subjektive Bereiche wie Kunst oder eben Essen geht, dann legen wir immer noch sehr viel Wert darauf, dass das Ganze authentisch und von Menschenhand gemacht ist. Okay. Und sobald wir erkennen, dass die KI am Werk war, dann nehmen wir das automatisch schon nicht mehr als authentisch wahr, weil jetzt mal ehrlich, was will uns so eine KI schon über den Geschmack von zum Beispiel einem Burger erzählen? Da lassen wir uns, platt gesagt, nicht von einem KI-Essensbild verarschen.
0: Ja, vor allem auch diese Speisekarten, die auch noch alle gleich aussehen, das ist ja nicht wirklich authentisch, ne?
5: Nee, überhaupt nicht authentisch. Aber man muss ja auch zugeben, dass die Essensbilder auf den Speisekarten fast fotorealistisch aussehen. Das macht die KI schon nicht schlecht. Trotzdem, viele von uns wollen es dann doch lieber authentisch.
0: Wobei ja so Essensbilder vor KI. Ne? Also es KI noch nicht gab oder noch nicht so oft benutzt wurde, da wurden die ja auch oft mit so besonderen Licht und Deko und schön drapiert, wurde das Essen da auch fotografiert. Also früher war es ja auch nicht so, als hätte man da so eine angeschlotzte Pommes auf dem Fliesentisch fotografiert. Aber ich sehe den Punkt und fühle das auch. Danke, Stefan.

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0: Mit Ralf Schäpe, guten Tag. Deutschlands Maschinen- und Anlagenbauer verlagern Forschungsaktivitäten zunehmend ins Ausland. 43% organisieren Forschung und Entwicklung bereits außerhalb Deutschlands. Das ergab eine Umfrage eines Branchenverbandes. Mehr als 2/3 derjenigen, die bereits im Ausland forschen, wollen ihre Forschungs- und Entwicklungsaktivitäten jenseits der Grenzen ausbauen. Rettungsdienste und Luftrettung fürchten wegen der geplanten Änderungen im Gesundheitswesen finanzbedingten Schaden für die schnelle Hilfe in medizinischen Notfällen. In einem gemeinsamen Appell fordern 8 Organisationen und Verbände von ADAC bis zum Roten Kreuz eine verlässliche Finanzierung und Mitsprache bei künftigen Entscheidungen. Und jetzt Nachrichten aus unserer Stadt. Ab sofort können sich alle Hagener aktiv in die Planung ihrer Innenstadt mit einbringen. Möglich macht das eine interaktive Online-Beteiligung. Konkret geht es um die Elberfelder Straße, Adolf-Nassau-Platz sowie Volks- und Volmepark. Auf einer interaktiven Karte können Anregungen, Lobkritik und Vorschläge direkt räumlich verortet werden. Beiträge anderer lassen sich lesen und liken. Der Zugang ist barrierearm gestaltet über die städtische Homepage, Instagram oder eine spezielle App. Die Darstellung der Beiträge ist auch in anderen Sprachen möglich. Eine Beteiligung geht noch bis zum 4. Oktober. In Hagen gibt es rund 140 Taxikonzessionen und etwas weniger Taxis selbst, denn nicht jede Konzession wird auch genutzt. Die Taxifahrer in Hagen müssen sich gegen die Konkurrenz von Uber behaupten. Uber wird oft als moderner wahrgenommen. Per App bestellt man sein Fahrzeug. In der App gibt es Serviceangebote wie Fahrerbewertung und die Fahrt kann später nachvollzogen werden. Was anscheinend weniger bekannt ist, es gibt auch eine Taxi-App, die im Grunde das Gleiche leistet wie die App der Konkurrenz. Das sagt Kim Kellesch, sie ist im Vorstand von Taxi Hagen.
2: Mit unseren Taxis haben wir auch die App und da ist das selbe wie bei Uber, fast identisch. Die Fahrgäste können die Fahrer bestellen zu einem gewissen Zeitpunkt. Der Fahrpreis wird Pi mal Daumen angezeigt, wie viel das ungefähr kostet, wann der Fahrer am Ziel ist. Die können auch sehen, welcher Fahrer da ist mit dem Kennzeichen. Die wissen auch, welches Fahrzeug kommt. Also fast dasselbe.
0: Die App ist für Android und Apple in den jeweiligen App Stores kostenlos zu bekommen. Am kommenden Wochenende soll es in den Kinos rappelvoll werden. Auch das Cinestar in Hagen beteiligt sich am bundesweiten Kinofest. Am 12. und 13. September kostet jedes Kinoticket nur 5 Euro. Gezeigt wird, was Kinofans mögen. Aktuelle Neustarts, Highlights aus den Vorwochen, Previews und Sondervorstellungen. Dazu kommt das Disney Channel Mitmach-Kino für kleine und große Animationsfans. Zu den Highlights gehört auch der Film Adams 8. Darin geht es um den gebürtigen Hagener Karl Adam. Der Rudertrainer hatte in den 1960er Jahren mit dem Ruderachter 2-mal olympisches Gold geholt. Das komplette Programm und die Tickets fürs Kinofest gibt es unter Cinestar und an der Kinokasse. Der Preis von 5 Euro gilt für alle regulären Sitzplätze und alle Spielzeiten. Das waren die Radio Hagen Nachrichten mit Ralf Schäpe. Zum Wetter für Hagen. Für heute sind 0,9 mm Niederschlag auf den Tag verteilt angesagt. Ansonsten haben wir es wechselnd wolkig bei 23 Grad. Morgen das gleiche Bild, nur 6 Grad kühler und Donnerstag freundlich bei 18 Grad. Freitag werden es wieder 20. Hagen-Schnellster Verkehrsservice A45 Hagen-Dortmund. Zwischen Kreuzhagen und dem Westhofener Kreuz haben wir Stocken im Verkehr. Der kostet 5 Minuten Zeit. Ansonsten geht's so einigermaßen. Wir wünschen gute Fahrt.
3: Hi zusammen, das ist euer... Was ist denn? Dienstag ist heute. So. Ja, es wäre viel schöner gewesen, den Tag zu vergessen, wenn dann irgendwie schon Donnerstag wäre. Naja, einen schönen Dienstag jedenfalls euch allen und schön, dass ihr zuhört.
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3: Ich habe jetzt Musik für euch von Apache und Udo Lindenberg, ihr Übersong. Hier ist Komet. Hört ihr jetzt? Ich bin Laura Potting. Hi.
4: Ich

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1: Mit Danny Hoppe. Guten Tag. Es gibt den nächsten PISA-Schock. Denn die Leistungen von 15-jährigen Schülerinnen und Schülern in Deutschland haben sich weiter verschlechtert. Das zeigt die neue PISA-Studie, die in Berlin vorgestellt wurde. Die Ergebnisse in Lesen, Mathe und Naturwissenschaften sind so schlecht ausgefallen wie noch nie. Walter Albrecht aus dem News-Team, das ist schon bitter.
2: Ja, und wie ein Drittel der deutschen Schülerinnen und Schüler kann die Kernaussage von Texten nicht verstehen. Genauso viele haben in Mathe kein Grundverständnis. In Naturwissenschaften ist es etwa jeder vierte Jugendliche. Im internationalen Vergleich liegt Deutschland damit im Mittelfeld, so wie die Niederlande und Frankreich. Deutlich besser schneiden zum Beispiel Estland, Kanada, die Schweiz und Österreich ab. Bildungsministerin Prien sagt, das sind besorgniserregende Ergebnisse. Das Schulsystem müsse sich insgesamt besser aufstellen.
1: Ja, stellt sich natürlich die Frage, was muss sich jetzt ändern?
2: Also nach dem ersten PISA-Schock im Jahr 2000 hatte die Politik schon Reformen angestoßen. Es wurde dann auch besser, aber offenbar hat man sich zu lange auf den Erfolgen ausgeruht. Seit etwa 10 Jahren werden die Ergebnisse wieder schlechter. Die Schülerschaft habe sich seitdem verändert, sagen die Studienmacher. Es gebe stärkere soziale Unterschiede und wie weit ein Kind in der Schule kommt, hänge immer noch stark vom Einkommen der Eltern ab. Die Studienmacher fordern deshalb einen noch stärkeren Fokus auf die frühkindliche Bildung und auf die Basiskompetenzen Lesen, Schreiben und Rechnen. Die Präsidentin der Bildungsministerkonferenz Stolz betonte, wichtige Maßnahmen seien schon auf den Weg gebracht worden, aber eine echte Trendumkehr brauche Zeit.
1: Danke, Malte. Und jetzt weitere Meldungen im Überblick. Mehr als 2,7 Milliarden Menschen leiden weltweit unter Passivrauchen. Das zeigt eine neue Studie, die im britischen Fachmagazin The Lancet veröffentlicht wurde. Demnach starben allein im Jahr 2023 fast 1,7 Millionen Nichtraucher, weil sie Tabakqualm eingeatmet haben. 6 Wochen nach ihrer Ernennung sind Carsten Linnemann und Steffen Bilger im Bundestag vereidigt worden. Linnemann hatte im Zuge der Kabinettsumbildung das Gesundheitsministerium übernommen, Bilger das Verkehrsressort. Der BVB startet am Abend in die neue Champions League-Saison. Zum Auftakt geht es zu Hause gegen den FC Villarreal. Die Partie gab es schon in der vergangenen Saison. Damals gewannen die Dortmunder mit 4:0. Gestern war es nochmal richtig schön warm und sommerlich. Ans Thema Heizen dürften deshalb zurzeit die wenigsten von uns schon denken. Aber sollte der Winter sehr kalt werden, wären die Gasspeicher wohl schneller leer, als uns lieb ist. Nämlich schon Anfang Februar. Davor warnt der Gasspeicherverband Ines. Denn die Gasspeicher sind momentan nur mäßig gefüllt. Am 6. September habe der Wert bei rund 54% gelegen, heißt es. Das seien etwa 19 Prozentpunkte weniger als vor einem Jahr. Das liegt auch am Iran-Krieg und den hohen Gaspreisen. Dadurch lohnt sich das alte Geschäftsmodell der Firmen, im Sommer billig kaufen und im Winter teuer verkaufen, nicht mehr. Das Bundeswirtschaftsministerium bleibt aber gelassen und verweist auf eigene Flüssiggasterminals. Allerdings wird befürchtet, dass die Preise im Winter dann deutlich steigen. Und das waren die Nachrichten mit Danny Hoppe.
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4: Da sind zwar auch erstmal noch viele Wolken über euch, die bringen auch immer mal wieder etwas Regen, aber im Tagesverlauf lockert es dann auch mal auf, da kommt auch mal die Sonne raus und es ist dann meist trocken bis 25 Grad. Erst zum Abend hin kann es dann wieder mehr regnen. Morgen wechselhaft, einzelne Schauer bis 21 Grad.
3: NRW Verkehr.
4: Und das sind die Staus ab 7 Minuten Zeitverlust. Die A4 Aachen-Köln zwischen dem Kreuz Köln-West und Köln-Eiffeltor, 5 Kilometer Stau, ihr braucht hier 11 Minuten länger. Die A4 Köln-Aachen zwischen dem Dreieck Köln-Heumer und Köln-Eiffeltor, 5 Kilometer Stau, 7 Minuten plus. Die A44 Kassel-Dortmund zwischen Diemelstadt und Marsberg, 3 Kilometer Stau, hier braucht ihr 8 Minuten länger. Die A45 Gießen-Hagen zwischen Wetzlar Süd und dem Wetzlarer Kreuz, 3 Kilometer Stau, 13 Minuten. Und die A46 Wuppertal-Düsseldorf zwischen Wuppertal-Faresbeck und Hahn-Ost, 3 Kilometer Stau, 1/4 Stunde plus. Gute Fahrt! Zusammen. Ich bin Laura Potting. Jetzt, wo es so gerade langsam kühler und nasser wird draußen, da krabbeln ja auch immer wieder mehr Spinnen in unsere Häuser und Wohnungen, ne? Was ich mich frage, wenn ihr die Spinne dann liebevoll und gewaltfrei aus eurem Zimmer entfernt habt, was macht ihr dann mit dem Flammenwerfer?
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0: Habe ich letztens schon jemanden an der Supermarktkasse gesehen mit 2 Packungen Spekulatius auf dem Band. Leute, es ist wieder soweit.
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2: Na, jetzt sind Sterne schon eingedeckt. Immerhin ist schon September, ne? Bald gibt's ja nichts mehr. Ja, ich weiß, viele regen sich schon auf. Ey, wieso gibt's die ganzen Weihnachtssüßkram schon zu kaufen? Viel zu früh. Aber ich frage euch, wer legt eigentlich fest, dass man das nur an Weihnachten essen darf? Wir essen doch auch Eis im Winter. Na, wieso dann nicht Spekulatius im Juli oder Marzipankartoffeln an Pfingsten? Oder Lebkuchen im September? Da leben wir doch auch. Gut, der Schoko-Nikolaus, der passt nicht so richtig so mit Mantel im Spätsommer, ne? Aber mit Sonnenbrille, Hand über der Schulter und hey, Badehose gibt's auch in Rot. Ich verstehe auch gar nicht, warum manche direkt so eine Weihnachtskrawatte kriegen. Das Jahr geht ja nicht schneller um, nur weil das Zeug im Regal steht und das Wetter wird deswegen auch nicht schlechter. Also immer dran denken, esst was ihr wollt, knallt euch den Stollen rein, bis die Jingle bellt.
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0: Mit Ralf Schäbe, guten Tag. Rettungsdienste und Luftrettung fürchten wegen geplanter Änderungen im Gesundheitswesen finanzbedingten Schaden für schnelle Hilfe im Notfall. In einem gemeinsamen Appell fordern 8 Organisationen und Verbände, von ADAC bis Rotes Kreuz, eine verlässliche Finanzierung und Mitsprache bei künftigen Entscheidungen. Ohne zuverlässige Refinanzierung sehen sie die Qualität der Notversorgung in Gefahr. Bundesbildungsministerin Karin Prien sieht die Schulen in Deutschland vor erheblichen Herausforderungen. Die Schülerschaft habe sich verändert, keineswegs nur durch Zuwanderung, sondern auch durch Erziehungsmethoden, durch die Art und Weise, wie Familien leben, die Anzahl der Alleinerziehenden, den Einfluss von Bildschirmzeiten und durch Social Media. Das sagte sie der deutschen Presseagentur. Schulen müssten heute viel mehr für Bildung und Erziehung leisten als früher, fügte sie hinzu. Und jetzt Nachrichten aus unserer Stadt. Im Rahmen des Stadtteilfestes in Altenhagen soll es am Samstag einen blauen Tisch geben, an den sind Bürger eingeladen, Fragen rund um die Quartiersentwicklung zu stellen. Dabei stehen Chancen und Möglichkeiten, die durch die geplante Sanierung entstanden sind, im Mittelpunkt. Um 15.30 Uhr soll der Hagenpakt von Bürgermeisterin Karin Köppen und Andreas Beilein aus der Verwaltung vorgestellt werden. Ab 16.15 Uhr gibt es dann die Möglichkeit für Nachfragen am blauen Tisch. Das Stadtteilfest sei eine gute Möglichkeit, den Dialog zwischen Bürgern und Verwaltung zu fördern. Ab sofort können sich die Hagener aktiv in die Planung der Innenstadt einmischen. Möglich macht das eine interaktive Online-Beteiligung. Sandra Heuer berichtet.
2: Konkret geht es um die Elberfelder Straße, den Adolf-Nassau-Platz sowie den Volks- und den Volme-Park. Auf einer interaktiven Karte können Anregungen, Lob, Kritik und Vorschläge direkt räumlich verortet werden. Beiträge anderer lassen sich lesen und liken. Der Zugang ist barrierearm gestaltet über die städtische Homepage, Instagram oder eine spezielle App. Die Beiträge lassen sich auch in anderen Sprachen darstellen. Eine Beteiligung ist noch bis zum 4. Oktober möglich.
0: Er hatte seine mitgebrachte Tasche im Laden mit Schnapsflaschen beladen, wollte aber nicht bezahlen. Mitarbeiter in dem Geschäft in der Obhauser Straße hatten das mitbekommen. Sie hielten den Mann fest und die Polizei kannte den 49-Jährigen schon. Er wurde festgenommen, weil Wiederholungsgefahr bestand. Das waren die Radio Hagen Nachrichten mit Ralf Schäpe. Zum Wetter für Hagen. Wir haben heute einen Wechsel zwischen Sonne und Wolken und ein paar Tropfen wird es wohl auch regnen. Das bei 23 Grad. Morgen haben wir das gleiche Bild am Himmel, nur ist es unten 6 Grad kühler. Donnerstag dann freundlich bei 18 Grad. Freitag wird es wieder an die 20. Hagen-Schnelzer Verkehrsservice A45 Hagen-Dortmund. Zwischen Kreuzhagen und dem Westhofener Kreuz haben wir Stocken im Verkehr. Der kostet 5 Minuten Zeit. Ansonsten geht's so einigermaßen. Wir wünschen gute Fahrt.
3: Nein, das sind nicht die mit der Macht und mit den Lichtschwertern. Das sind die anderen. Mann, heute vor 60 Jahren kam die legendäre Serie Star Trek, ne, hier über die Abenteuer des Raumschiffs Enterprise, ins US-Fernsehen. Trekkies auf der ganzen Welt und auch hier in NRW feiern den Tag heute. Und wir sagen auch Happy Birthday. Laura Potting hier. Schönen Dienstag euch. Ach so, und hier, ne?
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0: Ich bin Timo Hiepler, hallo zusammen. Ja, nach der Party, wenn du noch schnell den Zug erwischen musst, ja, oder einfach zwischendurch aus Bequemlichkeit, was ruft man da? Eher ein Taxi oder ein Uber-Fahrer? Darüber haben wir heute Morgen gesprochen und euch natürlich gefragt.
1: Taxi.
2: Taxi, weil ich Taxi besser kenne als Uber.
1: Ich fahre mit einem Uber, weil es gerade in anderen Städten viel praktischer ist, weil ich sofort eine Verbindung habe. Ich muss mir nicht erst eine Taxizentrale raussuchen, weiß manchmal nicht genau, wo ich stehe, weiß aber, wo ich hin will.
3: Ich habe in letzter Zeit tatsächlich Uber benutzt. Das war im Urlaub und da war das günstiger und flexibler auch durch die App.
0: Ja, und dabei gibt's auch eine Taxi-App, die ist auch so ähnlich wie die von Uber. Wissen aber nicht so viele, dass die existiert. Ihr findet auf jeden Fall alle Infos, den entsprechenden Beitrag auf unserer Homepage in der Mediathek.

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2: Laune der Natur ist so ein Spaßsong, den wir in der Zeit geschrieben haben, als auch das gleichnamige Album erschien. Es geht einfach so um so eine, mehr um eine Attitüde, große Schnauze von wegen, wir sind hier die Chefs im Laden und wenn wir kommen, dann geht die Party los und ohne uns kann man das alles eh vergessen. Das ist auch so mit Augenzwinkern und sehr spaßig gemeint und einfach nur eine Partyhymne.
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2: Mit Thorsten Adolfs. Guten Tag. Sie rutschen leistungsmäßig immer weiter ab, die Schülerinnen und Schüler in Deutschland. Das ist das Ergebnis der aktuellen PISA-Studie, die in Paris vorgestellt wurde. Die Ergebnisse der 15-Jährigen in Mathe, Lesekompetenz und Naturwissenschaften sind demnach so schlecht wie noch nie. Im internationalen Vergleich ist Deutschland nur noch Mittelmaß. Vorn liegen Singapur und Regionen in China. Lena Bauer aus der Nachrichtenredaktion. Damit verstärkt sich bei uns der Negativtrend.
3: Ja, die PISA-Ergebnisse aus Deutschland sind im vergangenen Jahrzehnt immer weiter abgerutscht, besonders stark in den Bereichen Lesen und Mathematik, so die Studienautoren. Und die soziale Schere sei größer geworden, so bleiben laut Studie die Leistungen von gesellschaftlich privilegierteren Kindern eher stabil. Bei gesellschaftlich benachteiligten Kindern seien die Leistungen dagegen abgesackt. In Deutschland lassen sich demnach 19% der Leistungsunterschiede mit dem sozialen Hintergrund erklären. Im OECD-Schnitt sind es nur 12%.
2: Zu den Ergebnissen gibt es auch schon erste Reaktionen. Wie fallen die aus?
3: Bundesbildungsministerin Prien nennt die Ergebnisse besorgniserregend. Der Drogenbeauftragte Streeck fordert mit Blick auf die Ergebnisse erneut Einschränkungen bei der Nutzung sozialer Medien zum Schutz vor ungeeigneten Inhalten und problematischer Nutzung. Studien würden zeigen, dass früher und problematischer Social-Media-Konsum die schulischen Leistungen beeinträchtigt. Auch aus der Wirtschaft kommen Forderungen nach Konsequenzen. Der Arbeitgeberpräsident sagte, jedes Kind müsse die Schule mit dem Rüstzeug für Ausbildung, Studium und Beruf verlassen.
2: Dankeschön, Lena. Und jetzt weitere Meldungen im Überblick. Die Polizei hat den Mann aus Gevelsberg, der Umspannwerke in Deutschland attackiert haben soll, festgenommen. Er wurde nach Medienberichten in der Nähe von Weißweiler gefasst. Daniel V. sei zu Fuß und allein unterwegs gewesen, heißt es. Der 48-Jährige habe kurz vor der Festnahme versucht, an einer Verkehrsabsperrung vorbeizukommen. Deutschland hat realistische Chancen auf mehr Wachstum und zwar dauerhaft. Zu diesem Ergebnis kommt eine Studie der Kreditanstalt für Wiederaufbau. Voraussetzung für einen nachhaltigen Umschwung sei, dass Deutschland gezielt die drei zentralen Wachstumskräfte Arbeit, Kapital und Produktivität stärke, heißt es. Der Schlüssel dafür liege im Einsatz von KI und in der Digitalisierung. Die Schulden in NRW könnten in Zukunft weiter steigen, davor warnt der Landesrechnungshof. Ziel müsse aber ein resilienter und nachhaltiger Haushalt mit genügend finanziellen Spielräumen für künftige Krisen und Herausforderungen sein, heißt es aus Düsseldorf. Im laufenden Jahr werde der Gesamtschuldenstand möglicherweise von knapp 161 auf fast 174 Milliarden Euro steigen. Australien macht den Anbietern von Social-Media-Plattformen weiter Druck und will, dass die Bürger mehr Kontrolle darüber bekommen, was ihnen dort angezeigt wird. Unter dem Motto "Mein Feed, meine Wahl" sollen Nutzer selbst entscheiden, ob sie automatisch generierte Vorschläge sehen möchten oder nur Beiträge von Leuten, denen sie folgen. Außerdem sollen bestimmte Inhalte wie Anleitungen für lebensgefährliche Mutproben, Infos zu Essstörungen oder pornografische Darstellungen für Minderjährige konsequent unterbunden werden. Bei Verstößen drohen den Firmen sehr hohe Geldstrafen. Das waren die Nachrichten mit Thorsten Adolfs.
4: Das Wetter.
5: Im Tagesverlauf heute könnt ihr euch darauf einstellen, dass es auch mal auflockert. Da lässt dann auch der Regen nach. Zum Abend hin kommen dann wieder mehr Wolken dazu, dann regnet es auch wieder mehr. Maximal 25 Grad heute. Morgen einzelne Schauer, dazu grau und bewölkt bis 21 Grad.
4: NRW Verkehr.
5: Und das sind die Staus ab 10 Minuten Zeitverlust. Die A4 Aachen-Köln zwischen dem Kreuz Köln-West und Köln-Eiffeltor 4 Kilometer Stau. Ihr braucht hier 10 Minuten länger. Die A44 Kassel-Dortmund zwischen Diemelstadt und Marsberg 3 Kilometer Stau. Hier kommen 10 Minuten obendrauf. Die A45 Gießen-Hagen zwischen Wetzlar Süd und dem Wetzlarer Kreuz 4 Kilometer Stau, 20 Minuten plus. Die A46 Heinsberg-Düsseldorf zwischen Neuss-Holzheim und Neuss-Norf, 3 Kilometer Stau, 32 Minuten. Und die A57 Krefeld-Köln zwischen Büttgen und Neuss-Norf, 2 Kilometer Stau, hier kommen 18 Minuten obendrauf. Gute Fahrt! Und wie war die PISA-Studie so?
6: Zicke-zacke, zicke-zacke! 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
5: Ja, ihr habt es vielleicht schon gehört, in der neuen Bildungsstudie PISA schneiden Schülerinnen und Schüler in Deutschland so schlecht ab wie nie zuvor. Aber warum ist das so und was muss denn jetzt eigentlich passieren? Und wie viele Äpfel habe ich denn jetzt, wenn ich Montag 6 kaufe, Dienstag aber Vollmond ist und mein Nachbar Renate heißt? Alles das klären wir gleich hier bei mir. Ich bin Laura Potting. Hi.
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0: So, und heute gab es dann auch wieder Zeugnisse und alle so, hä? Die waren doch schon. Ja, aber heute gab es Zeugnisse so generell für unsere Schulen und unsere Schülerinnen und Schüler. Die neue PISA-Studie ist raus und endlich sind wir wieder ganz vorne mit dabei. Die Nummer eins in allem. Ach so, nee, sorry, hab aus Versehen auf Singapur geguckt. Die sind wieder ganz vorne bei der PISA-Studie und wir schneiden, ja, so lala ab. Sagen wir mal, das ist so eine stabile 4-. Klartext, Deutschland schneidet schlechter ab als je zuvor. Jedem Dritten fehlt das Grundverständnis und auch in Mathe und Naturwissenschaften sind die Ergebnisse leider nicht gut. Claudia Löhr aus der Redaktion, warum werden unsere Kids denn jedes Jahr schlechter? Woran liegt das?
1: Ja, also Bildungsministerin Karin Prien hat gesagt, die Schülerschaft habe sich verändert. Ist natürlich ein bisschen schwammig.
0: Ja, das ist in der Tat richtig.
1: Die Art und Weise, wie die Kinder erzogen werden oder auch nicht, das ist heutzutage halt anders. Es gibt viel mehr Bildschirmzeiten im Vergleich zu früher. Social Media müssen wir nicht groß drum herum reden. Wir sehen ja, wie die Kids vor ihren Handys hocken. Insgesamt bleibt also an den Schulen mehr hängen. Darauf muss man sich jetzt einstellen.
0: Das klingt ja so, als seien jetzt wieder nur die Eltern schuld. Das kann es ja irgendwie auch nicht sein. Hier Stichwort mehr Digitalisierung an den Schulen. Viele Lehrer klagen ja, dass Kinder im Grundschulalter wischen und tippen können, aber dafür wissen viele nicht, wie man einen Stift richtig hält.
1: Genau, das ist das Problem. Es gibt Studien, die belegen, was Kinder mit der Hand aufschreiben, das prägt sich besser ein. Schreiben ist einfach eine komplexe Aufgabe. Das Hirn muss dabei wirklich viel leisten. Dadurch entstehen dann neue Verknüpfungen und deswegen wird beim Schreiben einfach mehr gelernt als beim Tippen.
0: Der Neurologe Manfred Spitzer, der sagt ja auch, Deutschland gibt Milliarden für die Digitalisierung aus, aber die Schüler können immer schlechter lesen und rechnen und schreiben. Er meint also quasi, die Schulen setzen auf die falschen Mittel. Ist das so?
1: Das sagt er ja eindeutig. Jetzt Anfang September ist ja auch der Digitalpakt 2.0 gestartet. Insgesamt stehen 5 Millionen Euro zur Verfügung jetzt für die nächsten 5 Jahre. Aber NRW will dagegen steuern. Das hat unsere Bildungsministerin Feller letzte Woche angekündigt. Sie will an den Grundschulen die Basiskompetenz wieder verbessern. Das heißt also mehr mit der Hand schreiben, das ist angesagt. Und es soll auch verbindliche Lesezeiten geben.
0: In Berlin ist heute die aktuelle PISA-Studie vorgestellt worden. Ich möchte an dieser Stelle nochmal meinen Lieblingston spielen. Na, wie waren wir so?
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0: Mit Sandra Heuer, guten Tag. Mit einer mobilen Laserwaffe will das deutsche Unternehmen Ground A die Bekämpfung von Drohnen deutlich leistungsfähiger machen. Eine Serienproduktion des Abwehrsystems GA-1000 werde vom kommenden Jahr an geplant, sagte Firmengründer und Geschäftsführer Tobias Brune, der sein System in Berlin demonstriert. Die AfD sollte trotz des klaren Wahlsieges in Sachsen-Anhalt aus Sicht von knapp der Hälfte der Menschen in Deutschland nicht mithilfe anderer Parteien die Landesregierung bilden. In einer repräsentativen YouGov-Umfrage lehnen dies 36% der Befragten klar ab. 11% antworteten mit eher Nein. Aus Sicht von 20% der Befragten dagegen sollte die AfD auf jeden Fall mit Unterstützung anderer Parteien die Landesregierung in Sachsen-Anhalt bilden. 18% antworteten mit eher ja. Und jetzt Nachrichten aus unserer Stadt. Der Wohnungs- und Immobilienmarkt in Hagen rappelt etwas. Es gibt mehr Umsatz. Das heißt aber nicht unbedingt, dass mehr gebaut wird und damit der Anteil an Wohnungen steigt. Rein nach der Kennzahl betrachtet, hat sich der Immobilienmarkt in Hagen vom Negativen ins Positive gedreht. Der reine Geldumsatz bei Immobiliengeschäften sprang auf 470 Millionen Euro und damit auf den höchsten Wert seit 10 Jahren. Das hängt aber eher mit einzelnen Großgeschäften zusammen, wie etwa dem Verkauf der Papierfabrik und der Rathausgalerie. Die Wirtschaftskanzlei G&G in Hagen sagt, das, was wirklich besser gehandelt wird, sind Eigentumswohnungen und Bauland. Gleichzeitig werde aber kaum noch gebaut. Seit 2024 ist zum Beispiel in Hagen keine einzige neu gebaute Eigentumswohnung das erste Mal verkauft worden. Die Gründe für den dann noch flauen Markt seien zu hohe Preise und die hohe Eigenkapitalquote, die Banken verlangen. Im Rahmen des Stadtteilfestes in Altenhagen soll es am Samstag einen blauen Tisch geben. An diesem sind alle Bürger eingeladen, Fragen rund um die Quartiersentwicklung zu stellen. Mehr von Ralf Schäpe.
2: Dabei stehen die Chancen und Möglichkeiten, die durch die geplante Sanierung entstanden sind, im Mittelpunkt. Um 15.30 Uhr soll der Hagenpakt von Bürgermeisterin Karin Köppen und Andreas Beilein aus der Verwaltung vorgestellt werden. Ab 16.15 Uhr gibt es dann die Möglichkeit für Nachfragen am blauen Tisch. Das Stadtteilfest sei eine gute Möglichkeit, den Dialog zwischen Bürgern und der Verwaltung zu fördern.
0: Eine E-Scooter-Fahrerin ist in Haspe bei einem Unfall schwer verletzt worden. Auf dem Weg von der Rolandstraße in die Leimstraße achtete sie nach ihren eigenen Angaben nicht auf die Vorfahrt und stieß mit einem Auto zusammen. Die 40-Jährige musste ins Krankenhaus gebracht werden. Und das waren die Radio Hagen Nachrichten mit Sandra Heuer. Das Wetter für Hagen. Bei um die 24 Grad gibt's heute einen Mix aus Sonne und Wolken. Der Regen macht zwischendurch mal Pause. Gegen Abend werden die Schauer dann mehr. Morgen Vormittag bleibt's überwiegend trocken. Am Nachmittag wird's dann wieder stürmisch. Bei maximal 19 Grad ziehen kräftige Schauer und auch kurze Gewitter durch. Hagens schnellster Verkehrsservice, dichter Verkehr an der B54, Eckeseer Straße, Höhe Bechelte. Hier braucht ihr gerade 5 Minuten länger. Und A45 Richtung Dortmund zwischen dem Kreuz Hagen und dem Westhofener Kreuz. 2 Kilometer Stau, auch hier kommen 5 Minuten obendrauf. Gute Fahrt.
3: Einen schönen Dienstagmittag wünsche ich euch. Wir begleiten euch durch diesen Tag und wir starten jetzt mit Musik von Juli, Perfekte Welle. Warum hat sich eigentlich noch kein Friseur so benannt? Ach, was sage ich, das gibt's 100 pro schon. Laura Potting hier, hi!
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0: Und wer schafft es noch von euch zu unserem exklusiven Toten Hosen Konzert?
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0: 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Die Tickets gibt's nirgendwo zu kaufen, die gibt's nur bei uns. Wenn ihr ein Codewort hört hier im Programm, merkt ihr euch das, geht schnell online und dann braucht's nur noch etwas Glück. Michael hat's schon geschafft.
2: Hi!
0: Wie groß ist die Freude?
2: Ja, riesengroß. Ich habe schon ein paar Mal versucht, morgens immer, wenn ich das Radio gehört habe und das Codewort hatte, dann bin ich aber nie durch die Warteschlange durchgerutscht. Und heute hat es geklappt und ich konnte es gar nicht glauben.
0: Wie war das? Also erzähl mir nochmal von dem Moment. Also wie war, also du hast das Codewort gehört, bist du dann völlig panisch geworden oder was passiert?
2: Nee, ich war eigentlich entspannt, weil ich gedacht habe, klappt wieder nicht und ich konnte es gar nicht glauben, als ich dann durchgerutscht bin und dann ja die Eingabe quasi, die Maske da war.
0: Ich frag mich ja, was passiert, was wenn du gerade auf dem Klo bist und dann kommt ja, das Code, was also hast du dann...
2: Da nehme ich das Telefon nicht mit.
0: Siehst, Gott sei Dank warst du doch nicht auf dem Klo, du hast es also geschafft. Was ist denn so deine Geschichte mit den Hosen?
2: Ja, also die Hosen, ich meine, das ist natürlich Musikkultur, ne? Ich bin jetzt dieses Jahr 50 geworden, mit den Hosen ist man groß geworden. Und ja, aber noch nie live gesehen.
0: Echt?
2: Und weil es immer dann Chaos ist mit den Tickets und hat es nie geklappt in der Warteschleife. Und jetzt so ist ja eine so der letzten Chancen, nochmal die Hosen live zu sehen und umso größer ist natürlich die Freude.
0: Boah, krass, das heißt, wir haben dir quasi jetzt dein allererstes

0: Live-Konzert mit den Toten Hosen ermöglicht.
1: So ist das, ja. Genau.
0: Crazy. Und wen nimmst du mit?
1: Ich nehme einen Arbeitskollegen von mir mit, einen Studienfreund, langjähriger Freund, der ja Hosenfan durch und durch ist, der sogar schon mal Karten für Argentinien hatte, das aber aufgrund von einem Schicksalsschlag leider nicht wahrnehmen konnte.
0: Oh,
1: und ja, der ist gerade auch völlig ausgerastet, als ich ihm gesagt habe, dass ich gerne mit ihm hängen würde.
0: Okay, da, also du, was bist du denn für ein krasser Arbeitskollege, bitte? Alter.
1: Ja, der ist ein sehr guter Freund und ich wusste, dass ich den damit eine riesen Freude machen kann.
0: Ja, aber ich finde, da ist jetzt schon mindestens für die nächsten 45.000 Jahre drin, dass er dir irgendwie Kaffee ins Büro bringt.
1: Das will er machen.
0: Ja, das will ich auch hoffen. Hör mal, Michael, ich wünsche dir richtig viel Spaß. Cool, dass du dabei bist.
1: Danke, danke und vielen Dank nochmal.
0: Ja, sehr gerne.
1: Ciao, ciao.
0: Ciao.
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2: Mit Thorsten Adolfs. Guten Tag. Die Polizei hat den mutmaßlichen Stromsaboteur gefasst. Der Mann wurde in der Nähe des Kraftwerks Weißweiler festgenommen. Er soll dort nach Medienberichten versucht haben, einer Verkehrskontrolle zu entkommen. Es heißt, bei ihm sei auch Material für weitere Sprengungen gefunden worden. Die Ermittler hatten tagelang nach dem Mann aus Gevelsberg gesucht. Lena Bauer aus dem News-Team hat mehr Infos dazu, was ihm vorgeworfen wird.
3: Der Mann steht unter Verdacht, in NRW, Brandenburg und Sachsen Anschläge auf das Stromnetz verübt oder vorbereitet zu haben. Es geht zum Beispiel darum, dass er mit selbstgebauten Raketen einen dünnen Draht über Hochspannungsleitungen geschossen haben soll, um Kurzschlüsse auszulösen. In Bergheim, westlich von Köln, soll so ein Kurzschluss mehrere Kraftwerksblöcke für einige Tage lahmgelegt haben. Auch in Brandenburg gab es Kurzschlüsse, Stromausfälle oder Engpässe gab es deswegen aber wohl nicht.
2: Und warum spielt Weißweiler dabei so eine große Rolle?
3: Rund um das Kraftwerk Weißweiler hatten Ermittler gestern wieder mehrere Abschussvorrichtungen an einer Hochspannungsleitung gefunden. Außerdem entdeckten sie einen weiteren Bekennerbrief, in dem soll der Mann die Angriffe mit dem Kampf gegen fossile Energien begründet haben. Und dort haben Einsatzkräfte laut Polizei auch ein Zelt im Unterholz gefunden, das wohl mit Sprengsätzen versehen war. Das und weitere Gegenstände werden derzeit durch einen Entschärfer des Landeskriminalamts begutachtet, so die Polizei.
2: Danke Lena und jetzt weitere Meldungen im Überblick. Die Ergebnisse der neuen PISA-Tests sind besorgniserregend. So hat Bundesbildungsministerin Prien darauf reagiert. Der Kompetenzrückgang gehe im Trend nach unten und die soziale Schere gehe weiter auf, sagte die CDU-Ministerin. Die Ergebnisse in Lesen, Mathe und den Naturwissenschaften sind noch schlechter als bei der ersten PISA-Studie vor 26 Jahren. Die Polizei hat bei Razzien in Köln und Wuppertal 165 halbautomatische Waffen sichergestellt. Es handelt sich um Fälschungen, die aber schussfähig seien, sagen die Ermittler. Vier Männer wurden vorläufig festgenommen. Gegen zwei von ihnen wurden im aktuellen Fall Haftbefehle erlassen. Deutschlands Elektro- und Digitalindustrie freut sich über gute Geschäfte. Es gibt rund ein Drittel mehr Aufträge als noch vor einem Jahr. Deshalb würden die Unternehmen der Branche gerade ihre Produktions- und Stellenpläne erweitern, heißt es vom Branchenverband ZVEI. An den Folgen des Passivrauchens sind allein im Jahr 2023 weltweit fast 1,7 Millionen Menschen gestorben. Das ist das Ergebnis einer Studie, die im Fachmagazin The Lancet veröffentlicht wurde. Dafür wurden Daten aus mehr als 200 Ländern ausgewertet. Obwohl der Anteil der Raucher seit 1990 weltweit rückläufig ist, ist die Zahl der Menschen, die dem Tabakrauch ausgesetzt sind, stabil geblieben. Als Grund wird in der Studie das Bevölkerungswachstum genannt. In Ländern in Afrika und im Nahen Osten stieg die Zahl der Betroffenen in den vergangenen Jahren an. Besonders tückisch ist dabei der Rauch, der direkt von der glimmenden Zigarette in die Luft geht, also vorbei am Filter. Dieser Rauch sei extrem giftig und trage maßgeblich zu Herzproblemen und schweren Atemwegsinfektionen bei, sagen die Forscher. Soweit die Meldungen mit Thorsten Adolfs.
4: Das Wetter.
5: Der Dienstagnachmittag ist bewölkt, aber erstmal ist es trocken. Aber gegen Abend kommt dann auch Regen dazu. Und dazu gibt's Temperaturen von 22 bis 25 Grad. Morgen sieht das ziemlich ähnlich aus. Es ist bewölkt, ab und zu kann es regnen und es wird noch ein bisschen kühler. Maximal 21 Grad bekommen wir dann.
4: NRW Verkehr.
5: Kurz nach zwei, hier kommen die längsten Staus. A3 Köln Richtung Oberhausen zwischen Duisburg-Wedau und Oberhausen-Lierich. 4 Kilometer Stau, ihr braucht 11 Minuten mehr. A4 Köln Richtung Aachen zwischen 3 Köln-Holmar und Köln-Eiffeltor. 5 Kilometer, 11 Minuten plus. Und A52 Düsseldorf Richtung Essen. Zwischen Essen-Süd und Dreieck Essen-Ost. 1 Kilometer Stau, 12 Minuten kommen da drauf. Gute und sichere Fahrt euch. Schönen Dienstag. Johanna Tänzer hier für euch. Und ganz ehrlich, ich bin noch so ein ganz bisschen im Food-Koma vom Mittagessen. Das war erst sehr spät heute. Vielleicht geht's euch ja auch so. Aber Leute, Kaffee und der nächste Song bringen uns die Energy wieder zurück. Los geht's.
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0: Mit Sandra Heuer, guten Tag. Die Polizei hat den Mann aus Gevelsberg, der Umspannwerke in Deutschland attackiert haben soll, festgenommen. Er wurde nach Medienberichten in der Nähe von Weißweiler gefasst. Daniel V. sei zu Fuß und allein unterwegs gewesen, heißt es. Der 48-Jährige habe kurz vor der Festnahme versucht, an einer Verkehrsabsperrung vorbeizukommen. Die neue PISA-Studie ist da und die Ergebnisse sind bitter. Wir erinnern uns noch, bei der ersten PISA-Studie im Jahr 2000 war die Rede vom PISA-Schock. Diesmal haben die Schülerinnen und Schüler in Deutschland noch schlechter abgeschnitten. Bildungsministerin Prien sagte, das Schulsystem stehe vor großen Herausforderungen und müsse sich darauf insgesamt besser einstellen. Und jetzt Nachrichten aus unserer Stadt. Die Bezirksregierung hat den Doppelhaushalt der Stadt für die Jahre 2026 und 2027 genehmigt. Das schafft zwar Planungssicherheit, aber die ist trotzdem klamm. Die Bezirksregierung hat genehmigt und das ist erstmal ein Aufatmen. Aber trotzdem klaffen zwischen Einnahmen und Ausgaben Lücken. Für das laufende Jahr sind Einnahmen von 991 Millionen Euro geplant, aber Ausgaben von knapp über 1,4 Milliarden. Und die Stadtkämmerei weist bereits darauf hin, dass sich die Haushaltslage für das zweite Quartal bereits deutlich verschlechtert habe. Deswegen müsse jede Ausgabe geprüft werden. Zumal es eine Zielmarke gibt. Im Jahr 2034 muss der Hagener Haushalt ausgeglichen sein. Der Wohnungs- und Immobilienmarkt in Hagen rappelt etwas. Es gibt mehr Umsatz, das heißt aber nicht unbedingt, dass mehr gebaut wird und damit der Anteil an Wohnungen steigt. Ralf Schäpe berichtet.
2: Rein nach einer Kennzahl betrachtet hat sich der Immobilienmarkt in Hagen vom Negativen ins Positive gedreht. Der reine Geldumsatz sprang auf 470 Millionen Euro und damit auf den höchsten Wert seit 10 Jahren. Das hängt aber eher mit einzelnen Großgeschäften zusammen, wie etwa dem Verkauf der Papierfabrik und der Rathausgalerie. Die Wirtschaftskanzlei R&G in Hagen sagt, das, was wirklich besser gehandelt wird, sind Eigentumswohnungen und Bauland. Gleichzeitig werde aber kaum noch gebaut. Seit 2024 ist zum Beispiel in Hagen keine einzige neu gebaute Eigentumswohnung das erste Mal verkauft worden. Die Gründe für den insgesamt doch flauen Markt seien zu hohe Preise und die hohe Eigenkapitalquote, die die Banken verlangen.
0: Die evangelische Familienbildung Hagen lädt am kommenden Dienstag zum Kinoabend in die Dreifaltigkeitskirche ein. Gezeigt wird der Dokumentarfilm Decolonized Chocolate über Kakao, Schokolade, fairen Handel und globale Gerechtigkeit. Ab 17 Uhr gibt es ein buntes Rahmenprogramm mit Schokoladen-Blind-Tasting, Mitmachaktionen, alkoholfreien Cocktails, Popcorn und Kreativangeboten für Kinder. Der Film beginnt um 18 Uhr, der Eintritt ist kostenlos. Anmelden kann man sich auf efb-hagen.de. Und das waren die Radio Hagen Nachrichten mit Sandra Heuer. 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Bei um die 24 Grad gibt's heute einen Mix aus Sonne und Wolken. Der Regen macht zwischendurch mal Pause. Gegen Abend werden die Schauer dann mehr. Morgen Vormittag bleibt's überwiegend trocken. Am Nachmittag wird's dann wieder stürmisch. Bei maximal 19 Grad ziehen kräftige Schauer und auch kurze Gewitter durch. Hagen schnellster Verkehrsservice auf 45 Richtung Dortmund zwischen dem Kreuz Hagen und dem Westhofener Kreuz. 4 Kilometer Stau. Eine knappe Viertelstunde dauert's hier gerade länger. Kommt gut an.
3: Tag zusammen, Johanna Tänzer ist hier. Leute, das funktioniert einfach immer wieder. Ich bin eben aus dem Studio kurz raus, wollte meinem Redakteur was sagen. Dann habe ich aber wieder vergessen, was ich eigentlich sagen wollte. Bin also wieder rausgegangen und zack, fällt es mir ein. Kennt ihr das? Ja, also wenn ihr auch so vergesslich seid wie ich, da gehst du raus, gehst du wieder rein, dann klappt's auch mit den Gehirnzellen.
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0: Hier ist der Nachmittag bei Radio Hagen. Ich bin Robin Hirmer. Ja, wenn es uns einmal gepackt hat und so ein aktuelles Thema viel kreativen Spielraum bietet, dann verselbstständigt sich unser Das-Mal-Fakt Method Acting häufiger. Heute Timo Hiebler und ich als Taxifahrer bzw. Gast. Einmal so der Dauerstudent am Steuer, einmal der göbelnde Gast und dann noch der angetüttelte Scherzkeks, der den Fahrer nervt. Ja, so geht's wohl anbieterunabhängig manchmal in solchen Autos ab. Egal jetzt, ob ein Taxischild auf dem Dach oder ein Uber-Aufkleber an der Seitentür ist. Wie haltet ihr es, wenn ihr nicht selber fahrt oder nicht mehr fahren könnt?
1: Mit einem Taxi.
2: Taxi, weil ich Taxi besser kenne als Uber.
1: Ich fahre mit einem Uber, weil es gerade in anderen Städten viel praktischer ist, weil ich sofort eine Verbindung habe. Ich muss mir nicht erst eine Taxizentrale raussuchen, weiß manchmal nicht genau, wo ich stehe, weiß aber, wo ich hin will.
3: Ich habe in letzter Zeit tatsächlich Uber benutzt. Das war im Urlaub und da war das günstiger und flexibler auch durch die App.
0: Diskutiert gerne weiter mit Taxi, Uber oder ganz verrückt mal vielleicht zu Fuß. Auch mein Thema zwischen 4 und 6.

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meinem Kollegen Somba. Das war Homewrecker. Schönen Dienstag. 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
2: Also die Sprache meiner Frau, als sie nach Deutschland kam, sie spricht sehr gut Deutsch, aber sie hadert immer noch manchmal mit ein paar deutschen Begriffen und sie produziert Versprecher, die sind zum Wegschreien. Zum Beispiel hat sie mir letztens völlig überzeugend erzählt, ich bin immer so durcheinander, ich kann mich überhaupt nicht konzentrieren. Ich glaube, ich habe ADAC. Ich sage, Schatz, das wäre aber gut, dann wären wir wenigstens abgeholt im Notfall. Oder sie hat mir völlig überzeugt erzählt, dass ihre Freunde, als sie Kolumbien verlassen hat, damals alle für sie eine große Abschiebungsparty gegeben hat. Ich habe gesagt, wenn das in deutscher Politik so weitergeht, kriegst du noch eine.
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1: Mit Thorsten Adolfs. Guten Tag. Die neue PISA-Studie sorgt für Alarmstimmung in der Bildungspolitik. Schülerinnen und Schüler in Deutschland schneiden so schwach ab wie nie zuvor. NRW-Schulministerin Feller spricht von erschreckend schwachen Ergebnissen. Die Ergebnisse sind sogar noch niedriger als bei der ersten PISA-Studie im Jahr 2000. Damals war vom PISA-Schock die Rede. Einzelheiten aus dem Landtagsstudio hat José Nasiandi.
2: NRW-Schulministerin Feller nennt die PISA-Ergebnisse ein Warnsignal, aber sie seien auch keine Überraschung. Schon andere Untersuchungen hätten ähnliche Tendenzen gezeigt. Besonders alarmierend findet sie, Kinder aus sozial benachteiligten Familien hätten in Deutschland kaum Chancen auf gute Schulleistungen. Diese Kluft ist seit Jahren nicht kleiner geworden. Feller sagt, NRW habe schon vorher Maßnahmen ergriffen, mit dem sogenannten Schulkompass NRW 2030. Der Fokus liegt dabei auf den Basiskompetenzen. Konkret heißt das für dieses Schuljahr eine verbindliche Lesezeit in der Grundschule, eine zusätzliche Stunde Deutsch und Mathe. Hinzu kommt jetzt ein neuer Schwerpunkt, das Schreiben, und zwar ausdrücklich mit der Hand. Viele Lehrkräfte würden zurückmelden, dass Kinder zwar gut mit dem Tablet umgehen, aber kaum richtig mit der Hand schreiben könnten. Zusätzlich unterstützt das Land besonders belastete Schulen gezielt und es gibt neue Vorschulklassen, sogenannte ABC-Klassen für Kinder, die das brauchen. Bis diese Maßnahmen wirken, dürfte es aber noch dauern.
1: Und jetzt weitere Nachrichten im Überblick. Die Polizei hat den Mann aus Gevelsberg gefasst, der hinter Anschlägen auf das deutsche Stromnetz stecken soll. Der Mann leistete bei seiner Festnahme in der Nähe des Kraftwerks Weißweiler keinen Widerstand. In der Nähe fanden die Beamten ein Zelt, in dem weitere Abschussvorrichtungen lagen. Gegen den 48-Jährigen liegt ein Haftbefehl vor. Altkanzlerin Merkel hat der Wahlsieg der AfD in Sachsen-Anhalt schockiert. Bei einer Veranstaltung in Köln sagte sie, als CDU-Mitglied blute ihr das Herz. Das sei ein wirklicher Einschnitt in der Geschichte der Bundesrepublik. Merkel sagte außerdem, es sei bedenklich, dass Fakten bei vielen Bürgern keinen so hohen Stellenwert mehr hätten und es stattdessen zu sehr um Gefühle gehe. Die Opposition im Bundestag wirft der Regierung vor, das Land in eine Schuldenfalle zu führen, in dem immer neue Kredite aufgenommen würden. Der grünen Haushaltsexperte Schäfer kritisierte zum Auftakt der Haushaltsdebatte außerdem geplante Kürzungen bei Familien, Alleinerziehenden und beim Wohngeld. Deutschland habe einen besseren Haushalt und eine bessere Regierung verdient, sagte er. Eine neue Studie zeigt, dass mehr Kita-Plätze direkt zu einem höheren Verdienst von Müttern führen. Der Ausbau der Betreuung hilft Frauen demnach dabei, langfristig finanziell auf eigenen Beinen zu stehen. Die Studienmacher des Instituts für Arbeitsmarkt- und Berufsforschung sagen, wer sein Kind früh betreuen lassen kann, finde viel schneller zurück in den Job und arbeite später auch seltener in Minijobs. Das sorge dafür, dass Frauen langfristig deutlich mehr verdienen, selbst wenn die Kita-Zeit längst vorbei sei. Laut der Studie fehlen in Deutschland im Moment rund 300.000 Plätze für unter Dreijährige. Wenn konsequent weiter ausgebaut werde, helfe das nicht nur den Familien, sondern sorge im Job auch für mehr Gerechtigkeit zwischen Männern und Frauen, heißt es. Soweit die Meldungen mit Thorsten Adolfs.
3: Das Wetter.
4: Jetzt am Nachmittag bleibt es erstmal trocken, auch wenn die Wolken ja schon da sind, ne? Aber zum Abend wird es dann leider nass. Heute gibt es dazu so 22 bis 25 Grad. Und morgen sieht es relativ ähnlich aus. Grau, bewölkt, ab und zu Regen, dazu bisschen kühler mit höchstens 21 Grad.
3: NRW Verkehr.
4: So, kurz nach drei, wir schauen auf die längsten Staus. Los geht's mit der A2 Dortmund Richtung Hannover. Zwischen Dortmund Nordost und Lünen Süd 3 Kilometer, 10 Minuten plus. A3 Köln Richtung Oberhausen. Zwischen Duisburg-Wedau und Oberhausen-Lierich 3 Kilometer stockender Verkehr, auch hier 10 Minuten. A4 Aachen Richtung Köln. Zwischen Kreuz Köln-West und Köln-Eiffeltor 5 Kilometer stockender Verkehr, 20 Minuten kommen da drauf. A4 Köln Richtung Aachen. Zwischen Dreiköln-Holmar und Kreuz Köln-Süd 4 Kilometer Stau, 11 Minuten plus. A45 Hagen Richtung Dortmund zwischen Kreuzhagen und Westhofener Kreuz 5 Kilometer, 10 Minütchen plus. Und A57 Köln Richtung Krefeld zwischen Bowert und Krefeld-Oppum 4 Kilometer Stau, 12 Minuten plus. Gute Fahrt. Tja, sind TikTok und Insta da vielleicht schuld dran? Kann man jetzt gerade nicht so genau sagen, aber unsere Schülerinnen und Schüler kommen gerade nicht so gut weg bei der heute vorgestellten PISA-Studie. Schülerinnen und Schüler aus Deutschland, die schneiden beim Lesen nämlich schlechter ab als noch vor 3 Jahren. Also wie geht's da jetzt weiter? Thema gleich hier bei mir. Johanna Tänzer hier. Hi!
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0: Ja, es ist schon ein bisschen unangenehm, ne? Die News zur PISA-Studie, die heute rausgekommen ist, die zeigt, Schülerinnen und Schüler in Deutschland, die sind so schlecht wie nie in dieser PISA-Studie, in Lesen, in Mathe und in Naturwissenschaften. Schlechter wirklich sogar als beim ersten PISA-Schock im Jahr 2000. Experten sprechen von einem besorgniserregenden Befund. Christina Sjani für uns im Landtagsstudio. Sind denn die Zahlen wirklich so dramatisch?
1: Ja, man muss sagen, die Zahlen sind wirklich ernüchternd. Seit 2022 sind deutsche Schülerinnen und Schüler noch mal deutlich schlechter geworden. Jedem Dritten fehlen Grundkenntnisse in Lesen und Mathe. Und wer aus einem bildungsfernen Elternhaus kommt, hat kaum eine Chance auf echt gute Leistungen in der Schule. Diese soziale Schere geht immer weiter auseinander. Bundesbildungsministerin Prien sagt deshalb sinngemäß, dass das Aufstiegsversprechen in Deutschland aktuell nicht funktioniert. Und auch NRW-Schulministerin Feller reagiert deutlich. Sie spricht von einem erschreckenden Ergebnis.
0: Ja, und die Schulministerin bei uns in NRW hat ja für dieses neue Schuljahr schon zahlreiche Maßnahmen angekündigt. Was tut sich denn da jetzt?
1: Ja, NRW setzt gezielt bei den Basiskompetenzen in der Grundschule an. Nach Lesen und Rechnen ist jetzt das Schreiben dran, und zwar ausdrücklich mit der Hand. Ministerin Feller sagte mir, viele Lehrkräfte würden ihr Dinge berichten, gegen die sie jetzt etwas unternimmt.
2: Wir kriegen viele Rückmeldungen, dass Lehrkräfte sagen, die Kinder, die können gut wischen, aber sie sind nicht mehr in der Lage, den Stift zu halten.
1: Bis diese Maßnahmen wirken, wird es aber noch ein bisschen dauern. Übrigens, Tablets sollen weiter im Unterricht ergänzend eingesetzt werden. So weit gehen wie in Dänemark oder Schweden, die ihre Klassenzimmer inzwischen wieder stärker entdigitalisieren, will man hier in NRW nicht.
0: Es gibt einen neuen PISA-Schock. Ja, wir sind, also unsere Schülerinnen und Schüler, die sind da ganz schön schlecht bei weggekommen. Hossein Asiandi hatte die Infos für uns, und das mit der Hand, das finde ich gut. Guck mal, ich drücke jetzt hier mit der Hand den nächsten Knopf.
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0: Es ist 15.30 Uhr.
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0: Mit Sandra Heuer, guten Tag. Nach dem Wahlsieg der AfD in Sachsen-Anhalt fordert die Wirtschaftsweise Grimm, am geplanten Reformkurs festzuhalten. Man gewinne Wähler nur durch glaubwürdige Problemlösungen zurück, das sagte sie der Augsburger Allgemeinen. Die Polizei hat den Mann aus Gevelsberg, der Umspannwerke in Deutschland attackiert haben soll, festgenommen. Er wurde nach Medienberichten in der Nähe von Weißweiler gefasst. Daniel V. sei zu Fuß und allein unterwegs gewesen, heißt es. Der 48-Jährige habe kurz vor der Festnahme versucht, an einer Verkehrsabsperrung vorbeizukommen. Und jetzt Nachrichten aus unserer Stadt. Eine mögliche Bebauung am Hilgenland beschäftigt die Fraktionen im Hagener Rat. Die SPD sucht nach einem Ausgleich zwischen Vereinen einerseits und dem Bedarf an Wohnungen andererseits. Die Linke sieht es kritisch, den Festplatz am Hilgenland zu bebauen. Die Pfarrei St. Johannes will Häuser auf dem Hilgenland bauen. Sie argumentiert mit dem dringenden Bedarf an Wohnraum. Die Vereine in Böhle sind dagegen, denn das Hilgenland ist der traditionelle Festplatz. Die CDU hat sich kritisch zu den Plänen geäußert. Die SPD versucht es mit dem Austarieren. Man müsse beide Interessen als Wohnungsbau und den Bedarf an einem Festplatz zusammenbringen. Die Linke im Rat sagt, der Festplatz sei ein bekannter Veranstaltungsplatz. Die Bebauung sollte nicht umgesetzt werden, solange der Wille der Böhler nicht ausreichend berücksichtigt sei. Die Bezirksregierung hat den Doppelhaushalt der Stadt für die Jahre 2026 und 2027 genehmigt. Das schafft zwar Planungssicherheit, aber die Stadt ist trotzdem klamm. Mehr von Ralf Schäpe.
2: Die Bezirksregierung hat genehmigt und das ist erst einmal ein Aufatmen. Aber trotzdem klaffen zwischen Einnahmen und Ausgaben Lücken. Für das laufende Jahr sind Einnahmen von 991 Millionen Euro geplant, aber Ausgaben von knapp über 1 Milliarde. Und die Stadtkämmerei weist bereits darauf hin, dass die Haushaltslage für das zweite Quartal sich bereits deutlich verschlechtert habe. Deswegen müsse nun jede Ausgabe geprüft werden, zumal es eine Zielmarke gibt. Im Jahr 2034 muss der Hagener Haushalt ausgeglichen sein.
0: Für Arbeiten an Hochspannungsleitungen über der A1 muss der Verkehr am Sonntag zwischen Hagen Nord und dem Westhofener Kreuz mehrfach kurzzeitig angehalten werden. Dabei kann es auf der A1 im Hagener Norden zu Rückstaus kommen. Die Montage der sogenannten Flugkugeln an den Leitungen beginnt um 7 Uhr. Die Arbeiten sollten gegen 10 Uhr beendet sein. Und das waren die Radio Hagen Nachrichten mit Sandra Heuer. Das Wetter für Hagen. Bei um die 24 Grad gibt's heute einen Mix aus Sonne und Wolken. Der Regen macht zwischendurch mal Pause. Gegen Abend werden die Schauer dann mehr. Morgen Vormittag bleibt's überwiegend trocken. Am Nachmittag wird's dann wieder stürmisch. Bei maximal 19 Grad ziehen kräftige Schauer und auch kurze Gewitter durch. Hagen schnellster Verkehrsservice A45 Richtung Dortmund zwischen dem Kreuz Hagen und dem Westhofener Kreuz. 4 Kilometer Stau. Knapp 10 Minuten dauert's hier gerade länger. Kommt gut an.
3: Euch. Johanna Tänzer ist hier. Hallo. Ich finde ja, der Anfang von Miles Smith und Nice to Meet You, den spiele ich euch hier jetzt gleich. Es klingt ein bisschen so, als würden die Mieter über uns wieder mit ganz lauten Schuhen in der Wohnung herumtrampeln. Vielleicht habt ihr ja auch solche Mieter über euch leben. Von wegen Nice to Meet You.
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0: es gibt nur ein Team. Deswegen Frage an euch, seid ihr im Team Star Wars oder Star Trek? Es gibt ja nur diese zwei Lager, also irgendwas in between gibt selten. Mein Bruder war wirklich, oder ist es immer noch, der größte Star Trek-Fan ever. Damit bin ich aufgewachsen, mit Star Trek. Der hatte einen eigenen Star Trek-Anzug, der hatte so einen Communicator. Die MS Enterprise hatten wir als Modell natürlich zu Hause, ne? Also das Raumschiff. Und der ist auch auf so Conventions gegangen, na klar. Also eigentlich müsste er heute auch nach Bottrop. Da versammeln sich nämlich ganz viele Trekkies. Weil heute vor 60 Jahren ist die Serie, also Raumschiff Enterprise, zum ersten Mal im US-Fernsehen gelaufen. Aber ja, Herr, mein Bruder kann leider heute nicht. Ja, im Moviepark in Bottrop sind aber ganz viele Trekkies. Und die wollen da unter anderem auch einen Rekordversuch machen, nämlich sie wollen alle zusammen, so viele es geht, den ganz bekannten Star Trek-Gruß mit der Hand zeigen. Also hier der vulkanische Friedensgruß von Mr. Spock. Kennt ihr, ne? Und Leute, ganz ehrlich, ne? Obwohl ich die Schwester eines Trekkies bin, ich kann das mit der Hand einfach immer noch nicht richtig gut machen. Oh, ich weiß, es ist super enttäuschend, aber irgendwie so ein Teil der zwei Finger steht immer zur Seite ab. Es sieht einfach bei mir nicht gut aus. Mann! Ich glaube, es liegt einfach an meinen Händen. Es liegt an meinen Fingern. Ich kann nichts dafür.
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0: Unsere Nachrichten nach nur einem Spot.
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3: Mit Thorsten Adolfs. Guten Tag. Nach den Sabotageangriffen auf das Stromnetz ist der gesuchte Verdächtige festgenommen worden. Die Polizei fand den 48-Jährigen im Umfeld des Kraftwerks Weißweiler bei Aachen. Das haben Staatsanwaltschaft und Polizei bestätigt. Er soll Anschläge in NRW, Brandenburg und Sachsen verübt oder vorbereitet haben. Laut Polizei hatte der Mann bei der Festnahme Sprengmittel bei sich. Lena Bauer aus dem Newsteam. Was steckt hinter dem Fall?
4: Den Ermittlungen zufolge soll der Mann Abschussvorrichtungen aufgebaut und mit selbstgebauten Raketen einen dünnen Draht über Hochspannungsleitungen geschossen haben. So sollten Kurzschlüsse ausgelöst werden. Mindestens zweimal hat das offenbar funktioniert, in Bergheim bei Köln und in Brandenburg. Einzelne Kraftwerksblöcke waren dadurch lahmgelegt. Stromausfälle wurden nach bisherigen Angaben aber nicht gemeldet.
3: Und warum war jetzt ausgerechnet Weißweiler so wichtig?
4: Das Kraftwerk war Polizeiangaben nach offenbar schon in einem Bekennerbrief erwähnt worden, der von dem 48-Jährigen stammen soll. Am Montag fanden Ermittler demnach dort weitere Abschussvorrichtungen und einen dritten Bekennerbrief. Danach suchten mehrere Hundertschaften das Gelände ab. In der Nähe des Festnahmeorts entdeckten Einsatzkräfte außerdem ein Zelt im Unterholz, laut Polizei mit weiteren Sprengladungen. Die Hintergründe sind noch nicht abschließend geklärt. Sachsens Innenminister Schuster warnt vor Spekulationen über das genaue Motiv.
3: Danke Lena und jetzt weitere Nachrichten in der Zusammenfassung. Das Abschneiden deutscher Schüler in der neuen PISA-Studie ist desaströs. Das hat die Präsidentin der Bildungsministerkonferenz Stolz gesagt. Laut der Studie fehlt jedem dritten Jugendlichen die grundlegende Kompetenz in Lesen und Mathematik und jedem vierten in Naturwissenschaften. Gut, jeder fünfte habe in keinem der drei Felder ausreichende Basiskompetenzen, heißt es. NRW-Ministerpräsident Wüst fordert eine Arbeitsgruppe von Bund und Ländern. Darin soll über den verfassungsrechtlichen Umgang mit der AfD und möglichen Folgen gesprochen werden. Die Prüfung in der Gruppe dürfe nicht automatisch zu einem Verbotsverfahren führen, sagte er. Er warne bei dem Thema vor Schnellschüssen. Israels Ministerpräsident Netanyahu soll kurz vor dem Terrorüberfall vor 3 Jahren Warnungen aus den Vereinigten Arabischen Emiraten ignoriert haben. Nach Medienberichten sei ihm damals mitgeteilt worden, dass die Hamas eine groß angelegte Offensive gegen Israel plane. Netanyahus Büro bestreitet das. Dort ist von einer absoluten Lüge die Rede. Wer morgen eine Reise in die Niederlande plant oder von dort zurückkommt, muss möglicherweise umplanen. Wegen eines landesweiten Streiks steht dann der Bahnverkehr so gut wie still. Mit der Aktion protestieren die Gewerkschaften gegen geplante Kürzungen im Sozialsystem. Von dem Streik sind internationale Fernzüge betroffen und die Regionalbahnen. Alle Verbindungen, zum Beispiel die von Aachen nach Lüttich, von Hamm nach Venlo, von Düsseldorf nach Arnheim oder von Münster nach Enschede, enden morgen an den deutschen Grenzbahnhöfen. Von dort aus werden Ersatzbusse zu den Zielorten eingesetzt. Die Bahn rät vor der Abreise in der App nachzuschauen, ob und wie die Züge fahren. Das waren die Nachrichten mit Thorsten Adolfs.
5: Danke, Thorsten. Wir schauen aufs Wetter für Hagen. 26 Grad in Delstern, 27 in Priorei. Morgen wird's vormittags trocken und nachmittags stürmisch bei maximal 19 Grad morgen. Auch Schauer und kurze Gewitter sind möglich. Und wir schauen auf die Autobahnen rund um Hagen. A45 nach Dortmund, zwischen Kreuzhagen und Westhofener Kreuz. Da gibt es 6 Kilometer Stau, ungefähr 20 Minuten plus. Und A45 Richtung Frankfurt, zwischen Kreuz Dortmund-Witten und Westhofener Kreuz. 1 Kilometer Stau, so knapp 10 Minuten verliert ihr dort. Da wo es geht, gute Fahrt.
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5: Einen schönen Nachmittag. Ich bin Robin Hirmer.
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0: 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Hier ist der Dienstagnachmittag. Nach der Party, wenn du schnell noch den Zug erwischen musst beispielsweise oder einfach zwischendurch mal so aus Bequemlichkeit. Timo Hübler, ja, was ruft man da? Eher ein Taxi oder einen Uber-Fahrer?
1: Bei mir ist es so ein Mix. Also in fremden Städten, vor allem auch im Ausland, ist Uber echt eine gute Variante. Also da bist du auf der sicheren Seite. Du zahlst fix den kürzesten Weg. Also praktisch, wenn du dich nicht auskennst. Aber die Preise, die variieren auch immer echt stark, je nach Nachfrage um die jeweilige Zeit. Ja, hier in Hagen bin ich da beim Team Taxi, auch weil ich natürlich ein paar Taxifahrer kenne, so über die Jahre, da lernt man den einen oder anderen kennen. Die haue ich dann jeweils an und ich freue mich dann auch mit denen eine Runde zu quatschen und ich weiß, dass die mich dann nicht über den Tisch ziehen. Ja, wie sieht's bei euch aus?
2: Mit einem Taxi.
3: Taxi, weil ich Taxi besser kenne als Uber.
4: Ich fahre mit einem Uber, weil es gerade in anderen Städten viel praktischer ist, weil ich sofort eine Verbindung habe. Ich muss mir nicht erst eine Taxizentrale raussuchen, weiß manchmal nicht genau, wo ich stehe, weiß aber, wo ich hin will.
5: Ich habe in letzter Zeit tatsächlich Uber benutzt. Das war im Urlaub und da war das günstiger und flexibler auch durch die App.
1: Ja, und dabei gibt es auch eine Taxi-App, die ist auch so ähnlich wie die von Uber, also die Uber-Variante und die von anderen Anbietern, wissen aber nicht so viele, dass die existiert.
0: Ja, und wir wissen auf jeden Fall, dass euch das Thema interessiert, dass ihr da auch sehr meinungsstark seid. Hier schreibt zum Beispiel Michael, Uber ist der letzte Mist. Andere sagen, naja, die Taxi-App, die funktioniert nicht so richtig gut. Die Taxizentrale ist nicht per E-Mail zu erreichen. Ja, es sind tausend Dinge, die im Praxistest bei euch offenbar hier und da mal ein bisschen Unzufriedenheit auslösen. Aber auf der anderen Seite auch, ja, es gibt den ein oder anderen, der eben Team Uber, Team Taxi ist. Und wir schauen genau in einer Stunde nochmal aufs Thema und schauen, was hier so rumläuft und fährt in unserer Stadt. 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

0: Gute.
1: Radio Hagen hier, der Dienstagnachmittag. Morgen ist Jörg Hammerschmidt bei den Schlossspielen und da wird's voll auf der Bühne, denn da guckt so mancher vorbei, also das ist echt Wahnsinn.
2: Ja, wunderbar, ja, also am 9.9. ist er sowieso dabei, ja, Schlossspiele.
3: Schlossspiele klingt gut, ja, wir spielen mit dem Schloss.
4: Aha. Man könnte natürlich auch die Millionärsfrage stellen, wer dort am meisten lacht.
5: Es wird ein Mega-Abend, aber wir müssen auch mal was erzählen über die ganzen fleißigen Helfer. Puss, ja, die machen ganz, ganz viel in dem Verein. Und die wird dann nichts laufen, kein Catering, keine Technik und die ganze Organisation. Das sind mega Leute. Ich freue mich schon, ich habe Pipi in die Augen.
1: Jörgs verrückte Promi-Welt heißt das morgen Abend ab 19.30 Uhr. Ja, und hier gibt's gleich um halb die Nachrichten mit Sandra Heuer.
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1: Mit Sandra Heuer, guten Tag. Die Polizei hat den Mann aus Gevelsberg, der Umspannwerke in Deutschland attackiert haben soll, festgenommen. Er wurde in der Nähe von Weißweiler gefasst. Daniel V. sei zu Fuß und allein unterwegs gewesen, heißt es. Der 48-Jährige habe kurz vor der Festnahme versucht, an einer Verkehrsabsperrung vorbeizukommen. Deutschland hat realistische Chancen auf mehr Wachstum und zwar dauerhaft. Zu diesem Ergebnis kommt eine Studie der Kreditanstalt für Wiederaufbau. Voraussetzung für einen nachhaltigen Umschwung sei, dass Deutschland gezielt die drei zentralen Wachstumskräfte Arbeit, Kapital und Produktivität stärke, heißt es. Der Schlüssel dafür liege im Einsatz von KI und der Digitalisierung. Und jetzt Nachrichten aus unserer Stadt. Erst Ende letzter Woche musste die A45 wegen eines instabilen Baukrans gesperrt werden. Jetzt gibt es gleich 6 weitere Vollsperrungen der Sauerlandlinie. Die kommen allerdings nicht überraschend und ungeplant. Autobahn Westfalen muss die in die Jahre gekommene Bogenbrücke über der A45 in Höhe der Anschlussstelle Lüdenscheid Nord sanieren. Das Aufstellen der Gerüste geht aber nur, wenn kein Verkehr fließt. Deshalb wird die A45 ab dem 18. September an 2 Wochen jeweils nachts komplett gesperrt. Der Verkehr wird entsprechend umgeleitet. Rettungskräfte können die Sperrung bei Bedarf passieren. Eine mögliche Bebauung am Hilgenland beschäftigt die Fraktionen im Hagener Rat. Die SPD sucht nach einem Ausgleich zwischen Vereinen einerseits und dem Bedarf an Wohnungen andererseits. Die Linke sieht es kritisch, den Festplatz Hilgenland zu bebauen. Mehr von Ralf Schäpe.
3: Die Pfarrei St. Johannes will Häuser auf dem Hilgenland bauen. Sie argumentiert mit dem dringenden Bedarf an Wohnraum. Die Vereine in Böhle sind dagegen, denn das Hilgenland ist der traditionelle Festplatz. Die CDU hat sich kritisch zu den Plänen geäußert. Die SPD versucht es mit dem Austarieren. Man müsse beide Interessen, also Wohnungsbau und Bedarf an einem Festplatz, zusammenbringen. Die Linke im Hagener Rat sagt, der Festplatz sei ein bekannter Veranstaltungsplatz. Die Bebauung solle nicht umgesetzt werden, solange der Wille der Böhler nicht ausreichend berücksichtigt sei.
1: In Hagen gibt es rund 140 Taxikonzessionen und etwas weniger Taxis selbst, denn nicht jede Konzession wird genutzt. Die Taxifahrer in Hagen müssen sich dabei gegen die Konkurrenz von Uber behaupten. Uber wird oft als moderner wahrgenommen. Per App bestellt man sein Fahrzeug. In der App gibt es Serviceangebote wie Fahrerbewertung und die Fahrt kann später nachvollzogen werden. Was anscheinend weniger bekannt ist, es gibt auch eine Taxi-App, die im Grunde das Gleiche leistet wie die App der Konkurrenz. Die App ist für Android und für Apple und in den jeweiligen App-Stores kostenlos zu bekommen. Und das waren die Radio Hagen Nachrichten mit Sandra Heuer. Das Wetter für Hagen. Der Tag geht sonnig bei um die 24 Grad zu Ende. Am späten Abend kann es noch mal etwas Regen geben. Morgen Vormittag bleibt es überwiegend trocken. Am Nachmittag wird es dann stürmisch. Bei maximal 19 Grad ziehen kräftige Schauer und auch kurze Gewitter durch.
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1: Hagens schnellster Verkehrsservice A45 Richtung Dortmund. Zwischen dem Kreuz Hagen und Dortmund Süd. 6 Kilometer Stau, knapp 20 Minuten dauert es hier gerade länger. Kommt gut an.
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4: Hallo zusammen, ich bin Robin Hirmer.
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0: Hier ist Radio Hagen, 20 vor 5. Es ist ja echt ein kleines Land, Sachsen-Anhalt. Und trotzdem hat es natürlich einen ganz schönen Einfluss auf die Gesamtstimmung, auf die politische Lage etc., was da zusammengewählt wurde. Und es gibt durchaus auch hier bei uns in NRW Menschen, die sagen, jetzt müssen wir mal auf die Straße gehen, jetzt müssen wir mal ein Signal setzen. In Essen haben über 1200 Menschen gegen einen Rechtsruck in Deutschland demonstriert, auch in Münster. 600 sind raus und haben gezeigt, Münster bleibt stabil. Wir waren vor Ort und haben mit den Menschen gesprochen, was sie da umtreibt.
1: Ich finde es einfach super wichtig, dass wir zeigen, es gibt auch noch sehr, sehr viele Menschen in Deutschland, die das nicht okay finden, was gestern passiert ist. Es gibt eine Mehrheit in Sachsen-Anhalt, die das nicht in Ordnung findet. Und es gibt in Münster eine ganz breite gesellschaftliche Mehrheit, die möchte, dass wir weiter als Gesellschaft zusammenleben.
2: Das Ergebnis gestern in Sachsen-Anhalt hat mich echt schockiert. Und man muss einfach Flagge zeigen und zeigen, dass es noch so viele andere Menschen gibt, die anders denken.
3: Aus meiner Familie sind im Dritten Reich über 50 Leute ermordet worden. Und die verharmlosen das.
4: Also ich finde es einfach wichtig, irgendwie den Menschen, die jetzt halt in dem Fall in Sachsen-Anhalt nicht die AfD gewählt haben, zu zeigen, dass wir auch noch da sind, dass wir die antifaschistische Flagge hochhalten und uns wehren, solange es geht. Deswegen bin ich hier.
0: Ja, und das nennt man ja eben ganz legitimes Recht zu demonstrieren und am Ende Meinungsfreiheit, das ist den Menschen halt wichtig. Gehen sie halt auf die Straße und zeigen das. In Köln gibt es auch gleich eine Demo ab 17 Uhr. Auch da sind wir mit einem Reporter vor Ort. Ja, das alles ein Nachhall natürlich der Wahl in Sachsen-Anhalt.

0: Das war mal wieder so ein Posting, was ganz viele von euch erreicht hat, bewegt hat. Das war das Posting zu den Katzen, die gefunden wurden und in teilweise schlechtem Zustand waren. Anfang August 41 Katzen in Haspe bei einem Gebrauchtwagenhändler wurden die aufgefunden und einfach ja in der Hitze offenbar abgestellt. Jetzt wollten wir gerne nochmal ein Update dazu machen und deshalb haben wir beim Tierheim nachgefragt, wie es den Tieren denn inzwischen geht.
1: Wir haben immer noch eine Menge Katzen im Tierheim sitzen, die auch zum Teil immer noch nicht gesund sind. Gerade die kleinen Kätzchen, die haben Durchfälle, müssen noch behandelt werden. Und es ist auch gerade gestern noch mal ein Kätzchen gestorben. Das musste man in die Klinik bringen, weil es so schlecht zurecht war und musste dann dort leider eingeschläfert werden.
0: Tja, also das leider die Realität, Andrea Piepenbrink vom Tierheim. Leider sind vor allem die kleinen Kätzchen einfach nicht so schnell gesund geworden, wie man das gehofft hat. Und ja, die ganzen Mitarbeiterinnen und Mitarbeiter, das ganze Team kann sich die Gesamtsituation natürlich gut erklären.
1: Ja, die Herausforderung an sich ist halt eben, dass die Katzen alle eine Infektion gebracht haben, die einen erhöhten Hygienestatus jetzt erfordern und auch einfach einen erhöhten Arbeitsaufwand für uns darstellen. Das heißt, die Räume müssen halt entsprechend häufiger und oft desinfiziert werden. Die Sachen müssen regelmäßig gewaschen werden, die Decken, die Körbchen. Es müssen Medikamente eingegeben werden regelmäßig. Es muss geguckt werden, wie sieht es mit dem Durchfall weiter aus.
2: Also 41 Katzen irgendwie vernünftig und ordentlich unterzubringen, ist mit Sicherheit schon per se nicht so einfach, die dann auch noch krank sind und in der Entwicklung noch sehr weit am Start stehen. Das macht es nicht leichter, ne?
0: Also durchaus herausfordernd die Situation, aber was, ich habe es gerade schon angedeutet, eben richtig schön ist, viele Menschen erwärmen sich wirklich für diese Kätzchen und auch die Spendenbereitschaft ist entsprechend.
2: Ich muss sagen, dieses Interesse daran ist schon einfach sehr groß. Wir haben ja tatsächlich auch ein paar Pakete bekommen, wo dann Spielsachen gespendet wurden, wo Futtermittel gespendet wurden. Das hilft uns natürlich immens, ja.
0: Unser Update in Sachen 41 Kätzchen, das Team im Tierheim gibt wirklich alles.

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1: Ich bin Tine Klimach. Finanzminister Lars Klingbeil hat im Bundestag seine Haushaltspläne für das kommende Jahr verteidigt. Die Koalition habe schmerzhafte Kompromisse machen und bei Finanzhilfen und Subventionen kürzen müssen, sagte er im Bundestag. Jede Veränderung müsse dabei gerecht sein. Es werde deshalb bei denen entlastet, die das am dringendsten brauchten, Familien und Menschen mit niedrigen und mittleren Einkommen. In der neuen Bildungsstudie PISA schneiden Schüler in Deutschland so schlecht ab wie noch nie. In Lesen, Mathe und Naturwissenschaften wurden bei den getesteten 15-Jährigen die niedrigsten Kompetenzwerte seit Beginn der PISA-Erhebung erzielt, sagte Studienleiter Samuel Greif in Berlin. Man sehe aber auch ermutigende Entwicklungen.
2: 3 von 4 Schülerinnen und Schülern sagen, dass sie sich in ihrer Schule wohlfühlen und das ist im Übrigen auch besser als im internationalen Durchschnitt. Auch das Interesse an Naturwissenschaften hat deutlich zugenommen. Viele Jugendliche sehen die Bedeutung naturwissenschaftlicher Themen für ihre persönliche und auch die gesellschaftliche Zukunft. Das heißt, wir verfügen über Potenziale im deutschen Bildungssystem, an die wir anknüpfen können.
1: Trotzdem zeigt die Studie, Bildungserfolg in Deutschland hängt vom sozialen Status ab. Rauchen schadet der Gesundheit, das steht inzwischen in großen Buchstaben auf jeder Packung Zigaretten. Laut Weltgesundheitsorganisation verursacht Tabakkonsum aber nicht nur Krebs, sondern kann die Chance auf eine Schwangerschaft schmälern.
3: Was viele vielleicht gar nicht wissen, Raucher haben häufiger Erektionsstörungen als Nichtraucher. Zudem kann auch ihre Spermienqualität beeinträchtigt sein. Das kann es für Raucher schwieriger machen, eine Familie zu gründen. Auch Raucherinnen haben ein höheres Risiko auf Unfruchtbarkeit als Nichtraucherinnen, berichtet die WHO. Und rauchende Frauen, die sich einer Fruchtbarkeitsbehandlung unterziehen, die erleben weniger oft eine gewünschte Schwangerschaft als nichtrauchende Frauen. Aus Genf, Christiane Ulrich.
1: Seit einigen Jahren steigt der Fleischkonsum in Deutschland wieder. Das gilt besonders für Geflügel. 9 von 10 Hähnchen und Puten, die in Deutschland im vergangenen Jahr auf den Teller der Verbraucher landeten, wurden hierzulande gemästet. Aber immer mehr Geflügelfleisch kommt aus dem Ausland, heißt es vom Zentralverband der deutschen Geflügelwirtschaft. Das läge vor allem an den restriktiven Rahmenbedingungen in Deutschland, wie etwa Tierwohlvorgaben.
4: Das waren die Nachrichten mit Thorsten Adolfs.
5: Danke, Thorsten. Wir schauen aufs Wetter für Hagen. Aktuell haben wir 26 Grad in der Nama und 27 in Öge. Morgen geht's vormittags erstmal trocken los. Später wird's dann immer stürmischer und 19 Grad gibt's als Topwert. Dann auch Schauer und kurze Gewitter möglich. Hagens schnellster Verkehrsservice, A45 nach Dortmund zwischen Kreuzhagen und Westhofener Kreuz. 7 Kilometer, über 20 Minuten verliert ihr da. Und die Gegenrichtung A45 nach Frankfurt zwischen Kreuzdorf und Witten und Westhofener Kreuz. 1 Kilometer Stau, knapp 10 Minuten plus, da wo es geht. Gute Fahrt.
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0: man möchte von A nach B und möchte nicht selber fahren. Das ist ja genau die Lücke, wo dann entweder ein Taxi oder ein Uber den Fuß in die Tür bekommt. Und ja, da ist man halt entweder Team Taxi oder Team Uber. Die letzte Taxifahrt ist bei Ralf Schäpe schon ein bisschen her. Und dass es Uber gibt, das weiß er wohl auch eher theoretisch. Dabei, ja, ist das Ganze wirklich durchaus ein Thema. Merken wir auch an euren Reaktionen. Zum Beispiel weiß auch kaum jemand, dass es nicht nur eine Uber-App, sondern eben auch eine Taxi-App gibt.
1: Mein erster Eindruck, es ist eine Alterssache. Je jünger, desto Uber und je älter, desto Taxi. Als meine jüngere Kollegin Pauline mitbekommt, dass ich in dieser Taxi-Sache recherchiere, sagt sie spontan, ich fahre nur Uber. Warum? Man kann die Fahrer bewerten und die Bewertung vorher lesen. Die Fahrten können nachvollzogen werden. Man kann per PayPal zahlen. Man kann explizit als Frau eine Fahrerin anfordern. Und Uber ist schnell. Die Generalkritik, Taxis seien im Jahr 2000 stehen geblieben. Dabei sind ein paar Sachen zum Thema Taxis einfach nur irgendwie an der Öffentlichkeit vorbeigeschlittert. Zum Beispiel, fürs Taxifahren gibt's durchaus eine App, die heißt Taxi Deutschland. Und die App kann das Gleiche wie die Uber-App auch.
2: Die Fahrgäste können die Fahrer bestellen zu einem gewissen Zeitpunkt. Der Fahrpreis wird Pi mal Daumen angezeigt, wie viel das ungefähr kostet, wann der Fahrer am Ziel ist. Die können auch sehen, welcher Fahrer da ist mit dem Kennzeichen. Die wissen auch, welches Fahrzeug kommt. Also fast dasselbe.
1: Aber die App scheint kaum bekannt zu sein.
3: Nein, wusste ich nicht. Nein, das wusste ich nicht.
4: Nein, noch nie von gehört.
1: Kim Kellesch ist im Vorstand von Taxi Hagen. Sie zeigt auf ihr Handy. Für Android und für Apple kann man die App runterladen. Schön und gut. Aber warum? Warum weiß das kaum einer? Und warum hat Taxi so ein angestaubtes Image?
2: Ja, das ist eine gute Frage. Das verstehen wir so an sich auch nicht. Ich persönlich finde es auch, dass Taxi halt schon gewisse Voraussetzungen hat, um ja gewisse andere Sachen auch zu machen. Ja, nun nicht nur, ich sag mal, lange Strecken zu fahren oder die Leute so zu befördern. Also wir haben schon viele Sachen, die wir noch anbieten können.
1: Ein massiver Unterschied, die Preise fürs Taxifahren sind fix.
2: Die sind für Taxi halt festgelegt und das Einzige, was sich da unterscheidet, ist, dass Uber das ein bisschen selber variieren kann.
1: Ein anderes Problem wird unter Taxifahrern diskutiert, aber keiner will es ins Mikro sagen, weil die Sache praktisch kaum beweisbar ist. Ein Uber-Fahrer etwa aus Dortmund mit einer Tour nach Hagen muss danach direkt wieder zurück. Er darf hier keine Fahrgäste aufnehmen. Tut er aber häufig, raunen Taxifahrer. Nur wie gesagt, dieser Regelverstoß ist kaum nachweisbar. Die Tage gab es übrigens eine dpa-Meldung mit der Überschrift Taxi muss digitaler werden. Das passt genau zu dem Mikroecho, das wir eingefangen haben, ist aber nicht der wirkliche Punkt, denn Taxi ist digital geworden, nur das weiß kaum jemand. Was spricht eigentlich gegen eine Werbekampagne für die Taxi-App, entweder von der Stadt, die für den Taxibetrieb die Regeln aufstellt, oder von den Taxifahrern selbst, die in einer Genossenschaft organisiert sind?
0: Ja, ist auch heute unser Thema bei Das mal Fakt. Da stellen wir auch so ein paar typische Taxiszenen nach. Und wir sagen auch, dass wir gerne den Kontakt herstellen zwischen den Taxis und unserer Mediaberaterin.

0: 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Nach den Sabotageangriffen auf das Stromnetz ist der gesuchte Verdächtige, der Gevelsberger, heute festgenommen worden. Die Polizei hat den 48-Jährigen im Umfeld des Kraftwerks Weißweiler bei Aachen festgenommen. Und er soll Anschläge ja auf Einrichtungen in NRW, Brandenburg und Sachsen verübt oder vorbereitet haben. Laut Polizei hatte der Mann bei der Festnahme auch Sprengmittel bei sich. Sandra Heuer aus dem News-Team. Tja, was steckt jetzt hinter dem Fall?
1: Ja, den Ermittlungen zufolge soll der Mann Abschussvorrichtungen aufgebaut und mit selbstgebauten Raketen so einen dünnen Draht über Hochspannungsleitungen geschossen haben. So sollten Kurzschlüsse ausgelöst werden. Mindestens zweimal hat das offenbar auch so geklappt, in Bergheim bei Köln und in Brandenburg. Einzelne Kraftwerksblöcke wurden dadurch lahmgelegt. Stromausfälle wurden aber nach bisherigen Angaben nicht gemeldet.
0: Jetzt fragen wir uns natürlich, warum jetzt unbedingt diese Ortsmarke Weißweiler?
1: Ja, das Kraftwerk war Polizeiangaben nach offenbar schon in einem Bekennerbrief erwähnt worden, der von dem 48-Jährigen stammen soll. Am Montag haben die Ermittler dann auch weitere Abschussvorrichtungen gefunden und noch einen dritten Bekennerbrief. Danach haben dann mehrere Hundertschaften das Gelände abgesucht und die konnten ihn dann auch festnehmen. In der Nähe des Festnahmeorts haben die Einsatzkräfte dann auch noch ein Zelt im Unterholz entdeckt, laut Polizei mit weiteren Sprengladungen.
0: Daniel V. aus Gevelsberg, offenbar mit Hagener Wurzeln, ist also gefasst. Hintergründe sind noch nicht abschließend geklärt. Wir halten euch auf dem Laufenden. Sachsens Innenminister Schuster warnt da auch vor Spekulationen über das genaue Motiv. Und wir haben hier gleich Nachrichten um 9:30 mit Sandra Heuer.
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0: Mit Sandra Heuer, guten Tag. NRW-Ministerpräsident Wüst fordert eine Arbeitsgruppe von Bund und Ländern. Darin soll über den verfassungsrechtlichen Umgang mit der AfD und möglichen Folgen gesprochen werden. Die Prüfung in der Gruppe dürfe nicht automatisch zu einem Verbotsverfahren führen, sagte er. Er warne bei dem Thema vor Schnellschüssen. Der Weltraum, unendliche Weiten. Bei diesen Kultworten wissen Science-Fiction-Fans Bescheid. Heute, vor 60 Jahren, kam die Serie Star Trek über die Abenteuer des Raumschiffs Enterprise ins US-Fernsehen. Star Trek hat viele legendäre Sprüche und Szenen hervorgebracht, die bis heute Teil der Popkultur sind. Und jetzt Nachrichten aus unserer Stadt. Der Gevelsberger, der Umspannwerke in ganz Deutschland attackiert haben soll, ist gefasst. Kurz vor der Festnahme habe der 48-Jährige noch versucht, an einer Verkehrsabsperrung vorbeizukommen. Die Behörden hatten seit Tagen nach Daniel V. aus Gevelsberg gefahndet. Er soll an mehreren Orten in ganz Deutschland versucht haben, mit selbstgebauten Raketen einen dünnen Draht über Hochspannungsleitungen zu schießen und so einen Kurzschluss auszulösen. Bei seiner Festnahme habe er weitere Sprengmittel dabei gehabt und keinen Widerstand geleistet. Zudem hätten Polizisten in unmittelbarer Nähe ein Zelt gefunden, das mit weiteren Sprengladungen versehen gewesen sei. Erst Ende letzter Woche musste die A45 wegen eines instabilen Baukrans gesperrt werden. Jetzt gibt es gleich 6 weitere Vollsperrungen der Sauerlandlinie. Mehr von Ralf Schäpe.
2: Die kommen aber nicht überraschend und ungeplant. Autobahn Westfalen muss die in die Jahre gekommene Bogenbrücke, die in Höhe der Anschlussstelle Lüdenscheid Nord über die A45 führt, sanieren. Das Aufstellen der Gerüste geht nur, wenn kein Verkehr fließt. Deshalb wird die A45 ab dem 18. September an 2 Wochenenden jeweils nachts komplett gesperrt, der Verkehr entsprechend umgeleitet. Rettungskräfte können die Sperrung bei Bedarf passieren.
0: Ab kommenden Samstag ist die Ausstellung Form und Farbe im Quadrat von Gabi Knerr-Steger zu sehen. Sie dauert bis zum 5. Dezember und ist jeweils freitags und Samstag von 19 bis 0 Uhr im Da, wo früher mal Rainer war, in Weringhausen zu besichtigen. Die Vernissage ist am Samstag um 20 Uhr. Und das waren die Radio Hagen Nachrichten mit Sandra Heuer. 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Der Tag geht sonnig bei um die 24 Grad zu Ende. Am späten Abend kann es noch mal etwas Regen geben. Morgen Vormittag bleibt es überwiegend trocken. Am Nachmittag wird es dann stürmisch. Bei maximal 19 Grad ziehen kräftige Schauer und auch kurze Gewitter durch.
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0: Hagen, schnellster Verkehrsservice A45 Richtung Dortmund zwischen dem Kreuz Hagen und Dortmund Süd. 7 Kilometer Stau, knappe halbe Stunde dauert es hier gerade länger. Kommt gut an.
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3: 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Hallo.
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0: 20 vor 6, Radio Hagen hier. Ja, du kriegst den einen nicht aus Hagen raus und Hagen nicht aus anderen raus. Schon sind wir im Thema. Hagen weltweit, wenn das Kaff zum Kosmos wird. Nächste Woche Mittwoch im Theater an der Volme.
1: Die Idee, Menschen zusammenzubringen, die aus dieser Region kommen, speziell jetzt aus Hagen oder aus der Hagener Nähe, in die Welt hinausgegangen sind mit ihrem Talent oder mit ihrem Talent nach Hagen gekommen sind. Also wenn das Kaff zum Kosmos wird. Es erwartet uns Musik, Talk, Kabarett, Comedy, Artistik, Magie, Zauberei. Alles an einem Abend mit Künstlerinnen und Künstlern mit Bezug zu Hagen. Aus Hagen, nach Hagen oder mit Hagen.
0: Ja, Dario Weberg ist der Hausherr, Martin Quielitz ist der Gastgeber und ja, beide haben eine echt bunte Truppe, die sie da auf der Bühne begrüßen können.
1: Ich freue mich an diesem Abend besonders auf die wunderbare Stand-Up-Comedian und Ex-Finanzbeamtin Jackie Feldmann, die gebürtig aus Lüdenscheid kommt, also aus unserer Nähe. Und wer darf nicht fehlen, unser Weltmann, aber doch Dorfbewohner, aber Weltmann, Robin Hirmer mit seiner Figur Friedel Hirsenkötter. Der Paul McCartney-Schüler, aus Hagen stammende, wunderbare Komponist und Pianist Dominik Schirmer. Und eine ganz junge Kollegin, die Zauberin und Illusionistin Emilie Kloch.
0: Ja, wenn das keine bunte Truppe ist. Also, unsere Stadt zeigt, was sie so alles kann. Das sagt auch Martin Quielitz. Der hat so ein bisschen Außensicht quasi aus dem Exil. Der lebt mittlerweile in Potsdam.
2: Hagen ist die Heimatstadt meiner Eltern und von der Bedeutung her vergleichbar mit Städten wie Hamburg, München, Berlin. Ja, wegen seiner Brückenfunktion. Für Sauerländer ist Hagen bekanntermaßen das Tor zur Welt. Für alle anderen, ja, das Tor zum Sauerland. Immerhin, aber es ist Schnittstelle, Reibungsfläche, das kulturelle Stimmungsepizentrum Westfalens. Und bei Hagen weltweit, ja, wird gezaubert, musiziert, gejuxt, gequatscht. Ein quietschvergnügter Abend voll westfälischem Entertainment. Dazu noch mit artistischem Überraschungsprogramm. Wer Köln bisher für die Comedy-Hauptstadt hält, wird hier erleben, dass Hagen die Entertainment-Metropole in NRW ist.
0: Tja, das ist auch mal ein kleines Versprechen. Also es gibt einen Hagener Abend zwischen Kaff und Kosmos. Nächste Woche Mittwoch, 16.09. Theater an der Volme. Und wenn ihr Tickets im Vorverkauf kauft, dann können auch alle planen.

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So, ich denke, jetzt kommt hier der absolute Spitzentipp für morgen Abend. Morgen Abend in der Stadthalle. Die Kastelruther Spatzen. Ja, wenn ihr noch kein Ticket habt. Das Programm übrigens, ja, das lasse ich gelten. Friedensadler. So sehen sich die Spatzen offenbar. Ja, und wenn's das ist, dann ist es doch was Gutes. Euch einen schönen Abend. Bis morgen. Ich bin Robin Hirmer. Tschüss.

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1: Mit Thorsten Adolfs. Guten Tag. Rauchen ist ungesund und birgt ein großes Gesundheitsrisiko. Das ist nicht neu. Aber auch das Passivrauchen ist schädlich und die Folgen können gravierend sein. Das steht in einer aktuellen Studie, die in der Fachzeitschrift The Lancet veröffentlicht wurde. Das Passivrauchen hat demnach allein 2023 weltweit zu fast 1,7 Millionen Todesfällen unter Nichtrauchern geführt. Besonders betroffen sind demnach Kinder. Lena Bauer aus der Nachrichtenredaktion. Wie groß ist das Problem?
2: Über 2,7 Milliarden Menschen weltweit waren laut Studie 2023 Passivrauch ausgesetzt. Mehr als jede vierte betroffene Person war ein Kind. Bei Kindern trug die Belastung durch Passivrauch außerdem laut Studie zu rund 5,2 Millionen Atemwegsinfektionen bei. Rechnet man die Menschen, die aktiv rauchen, dazu, kommen die Studienautoren auf insgesamt geschätzt 8 Millionen Menschen, die weltweit an den Folgen von Tabakrauch gestorben sind.
1: Das sind die Zahlen. Was zeigt die Studie darüber hinaus noch?
2: Die Studie macht deutlich, eine sichere Dosis beim Einatmen von Passivrauch gibt es nicht. Frauen sind außerdem überproportional betroffen, besonders in Regionen, in denen nur wenige Frauen selbst rauchen. Die Studienautoren fordern deswegen weltweit mehr Nichtraucherschutzgesetze und insgesamt bessere Schutzmaßnahmen. Und das nicht nur in der Öffentlichkeit, sondern auch in privaten Räumen.
1: Danke, Lena. Und jetzt weitere Meldungen im Überblick. Nach der Festnahme des Tatverdächtigen im Zusammenhang mit den Angriffen auf die Stromversorgung gehen die Ermittlungen weiter. Die Polizei will ausschließen, dass es noch mehr Täter gibt. Der 48-Jährige, der in der Nähe des Umspannwerks in Weißweiler gefasst wurde, hatte bei seiner Festnahme nach Angaben der Ermittler Sprengmittel bei sich. 25 Jahre nach dem ersten PISA-Schock sind Schülerinnen und Schüler laut der aktuellen PISA-Studie noch schlechter als damals. Die SPD-Bundestagsfraktion fordert deshalb ein Krisentreffen auf Bundesebene. Bei einem solchen Treffen müssten konkrete gemeinsame Konsequenzen aus den Ergebnissen gezogen werden. Die Tatsache, dass die Länder für die Bildungspolitik zuständig sind, dürfe keine Ausrede für Stillstand sein, sagte Fraktionsvize Schmidt. Kreml-Chef Putin hat mit US-Präsident Trump telefoniert. Er habe Trump zugesichert, dass Russland keine aggressiven Pläne in Bezug auf Europa habe. Das hat Putins außenpolitischer Berater Uschakow gesagt. Russland hatte die Ukraine vor gut 4,5 Jahren attackiert. Nennenswerte Fortschritte in Richtung einer Friedenslösung gibt es seitdem nicht. Die Preise an den Tankstellen könnten noch weiter steigen, denn der Ölpreis nähert sich wieder der 100-Dollar-Marke. Das liegt daran, dass die Spannungen im Nahen Osten weiter zunehmen. Besonders kritisch ist, dass wichtige Transportwege betroffen sind und durch Angriffe der Houthi-Milizen im Jemen Brände in Ölanlagen ausgebrochen sind. Das befeuert die Sorge, dass die Versorgung schwieriger wird. Beim Erdgas sieht die Preisentwicklung nicht besser aus. Es bleibt also erst einmal ungemütlich, was die Kosten für Energie angeht, weil der Markt extrem nervös auf jede neue Nachricht aus der Region reagiert. Soweit die Meldungen mit Thorsten Adolfs.
3: Das Wetter.
4: Wir tragen den Sommer zu Grabe, eingewickelt in ein schwitziges Leichentuch. Das war es jetzt wirklich. Ab morgen deutlich kühler, da dann nur noch 21 Grad und es bleibt die restliche Woche durch ähnlich. Dazu morgen auch mal eine Ecke wolkiger und Regen und auch Gewitter möglich. Kann jetzt stellenweise auch über den Abend und die Nacht schon mal nass werden, je nachdem, wo ihr seid. Und da dann später auch Tiefstwerte um 10 Grad.
3: NRW Verkehr.
4: Hier und da richtig viel los. Einmal die Staus ab 20 Minuten Wartezeit. A3 Oberhausen-Köln zwischen Kreuz Breitscheid und Mettmann. 4 Kilometer, knappe 50 Minuten. A4 Aachen Richtung Köln zwischen Kreuz Köln-West und Köln-Poll. 6 Kilometer, 20 Minuten. A44 Düsseldorf-Essen zwischen Auffahrt Reichswaldallee und Kreuz Ratingen-Ost. Da haben wir 2 Kilometer, 25 Minuten. Und A565 Bonn Richtung Meckenheim zwischen Bonn-Hartberg und Meckenheim-Nord. 4 Kilometer ist eine knappe Dreiviertelstunde. Haltet durch, kommt gut an. Sebastian Pulli hier, einmal an die Männer bzw. Jungs. Wer von euch hatte noch einen Zauberkasten in der Jugend? Es war fantastisch, konnte man vor allem ganz toll potenzielle Partnerinnen mit verschwinden lassen. Inzwischen ist Zaubern wieder ein bisschen cooler geworden, dank Insta-Magien, TikTok-Magien zum Beispiel, Siegfried und Joy und natürlich den Ehrlich-Brothers. So, und zu denen schicken wir euch ab nächster Woche. Wie das funktioniert, hört ihr gleich. Erstmal zur Einstimmung. Abracadabra, Lady Gaga. Einen schönen Feierabend euch.

0: so, wir hätten hier Tickets für die Ehrlich Brothers und zack, habe ich einfach den Eintrittspreis verschwinden lassen. Naja, gut.
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0: Ja, komm mal für kein Geld der Welt rein. Das ist eine ganz exklusive Veranstaltung. Nur 50 von euch können den Ehrlich Brothers im ganz, ganz kleinen Kreis auf die Finger gucken im House of Magic in Oberhausen. Und wer sagt, ich möchte aber doch lieber die ganz große Nummer haben, zum Auftakt der neuen Tour dürft ihr dann gleich auch noch.
2: Also ich finde ja geil, wir haben was komplett Neues an den Start gebracht, und zwar eine Drohnenshow.
3: Ja, das erste Mal. Zauberei und Drohnen.
2: Dutzende Drohnen in der Arena, die choreografiert mit einer Lichtshow wirklich ganz magische Bilder in die Luft zaubern. Total immersiv, weil die über den Zuschauern dann kreisen. Und das Besondere ist, es nicht einfach nur eine Drohnenshow, sondern es wird auch noch mit diesen Drohnen gezaubert. Das hat es noch nie gegeben, ist eine absolute Weltpremiere und definitiv für mich ein Highlight.
3: Ja, und bei dem Trick macht auch jeder von euch mit.
0: Okay, gerne jetzt schon bewerben, wenn ihr mögt. Über unsere Homepage, ist ganz einfach. Und ab nächste Woche geht's dann los. Viel Glück, Daumen sind gedrückt.
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0: Das Wetter.
1: Einmal durch die Nacht und auf der anderen Seite kommen wir im Herbst wieder raus. Es ist deutlich kühler morgen, 21 Grad noch maximal. Hier und da wird's wolkiger und Regen und Gewitter sind auch möglich. Jetzt über die Nacht auch schon teilweise nass und deutlich frischer. Tiefstwerte später um 10 Grad.
0: NRW Verkehr.
1: Wird langsam besser, ist aber noch einiges los. Einmal die Staus ab einer Viertelstunde. A3 Köln Richtung Oberhausen zwischen Köln-Delbrück und Leverkusen-Zentrum. 4 Kilometer, da eben eine Viertelstunde. A3 Oberhausen-Köln zwischen Kreuz-Breitscheid und Mettmann. 4 Kilometer, 33 Minuten plus. A44 Düsseldorf-Essen zwischen Ratingen-Schwarzbach und Kreuz-Ratingen-Ost. 2 Kilometer, 17 Minuten. Und A565 Bonn Richtung Meckenheim zwischen Bonn-Hartberg und Meckenheim-Nord. 5 Kilometer, knappe 40 Minuten. Guck durch. Sebastian Pulli hier und wir hätten einen 60. Geburtstag zu feiern. Und zwar den von Star Trek. Beziehungsweise wie die es nennen, die früher bei der Erstausstrahlung dabei waren. Raumschiff Enterprise. Sprechen wir noch ausführlicher drüber. Diese halbe Stunde. So, ich würde ja sagen mit Warp 3 in den Feierabend. Aber in der 50er-Zone wird das richtig teuer.

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0: Star Trek wird heute 60 Jahre alt. Star Trek kennt ihr. Es ist das mit Darth Vader und Yoda und so.
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0: Spaß, ich wollte nur gucken, ob die Fans wach sind. Star Trek mit Kirk und Spock, wo wir alle schon beim Vorspann genauso aufgeregt waren wie die Frau, die da drin singt. Sie kann kaum erwarten, dass das Abenteuer gleich losgeht. Man merkt vielleicht, dieser Stil überträgt sich dann doch sehr schwer auf heute. Es ist alles so mittelgut gealtert. Die Klingonen, die damals einfach nur aussahen wie Menschen mit buschigeren Augenbrauen, bevor sie dann ja erst in Next Generation in der Nachfolgeserie diese Gesichtsgebirge auf die Stirn geklebt bekommen haben. Ich habe mich als Kind mit Akne immer sehr viel wohler gefühlt, wenn ich Worf gesehen habe. Star Trek, heute vor 60 Jahren das erste Mal im Fernsehen gelaufen. In diesem Sinne, möge die Macht mit euch sein. Spaß, ich weiß, das sind die anderen. Keine Beschwerdemails, bitte. Legendary jetzt, Welshly Arms, schönen Feierabend.

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1: Mit Thorsten Adolfs. Guten Abend. Die Polizei hat in der Nähe von Aachen den mutmaßlichen Stromnetzsaboteur gefasst. NRW-Innenminister Reul sagte, dass der Mann seine gefährlichen Anschläge fortsetzen wollte. Er sei bei einem Großeinsatz von einer aufmerksamen Polizistin gestoppt worden. Mehr zum Thema von Lena Bauer.
2: Der Mann soll Stromleitungen in der Nähe von Kohlekraftwerken in NRW, Brandenburg und Sachsen sabotiert haben. Der 48-Jährige wurde bei Weißweiler festgenommen, als er sich in der Nähe des dortigen Kraftwerks aufhielt. Laut Landesinnenminister Reul sind Spekulationen über psychische Probleme oder eine mögliche Bezahlung durch Dritte zum jetzigen Zeitpunkt reine Kaffeesatzleserei. Bei seiner Festnahme leistete der Tatverdächtige keinen Widerstand. In einem Zelt, das sich im Unterholz in der Nähe des Kraftwerks befand, entdeckten die Beamten noch mehr gefährliche Sprengladungen. Im Moment wird geprüft, ob es weitere Tatverdächtige gibt. Man gehe zurzeit aber von einem Einzeltäter aus, heißt es aus Ermittlerkreisen. Zu den Hintergründen und zum möglichen Motiv wurden noch keine Angaben gemacht. Das alles soll in den anstehenden Vernehmungen geklärt werden.
1: Und jetzt weitere Nachrichten im Überblick. Fachleute haben die PISA-Testergebnisse als Schock bezeichnet. Hintergrund ist die neue PISA-Studie der OECD. Demnach haben 15-jährige Schüler aus Deutschland bei der Untersuchung im vergangenen Jahr so schlecht abgeschnitten wie noch nie. Untersucht wurden Leistungen in Lesen, Mathe und in den Naturwissenschaften. Durch eine technische Störung gibt es gerade an einigen britischen Flughäfen massive Probleme. Nach Angaben des Flugdatenportals Flightradar24 fielen bis zum frühen Abend rund 300 Verbindungen aus. Auch an deutschen Airports machten sich die Probleme bemerkbar. Es wurden unter anderem Flüge von Frankfurt und Düsseldorf nach London gestrichen. Das BSW schlägt für Sachsen-Anhalt einen überparteilichen Ministerpräsidenten vor. Das sei der letzte Strohhalm, wenn man sowohl eine faschistische Regierung als auch eine Blockade im Land verhindern wolle. Von den Grünen dort heißt es, man sei offen für diesen Vorschlag. In der Fußball-Bundesliga rollt schon seit anderthalb Wochen wieder der Ball. Heute Abend geht es dann auch wieder in der Champions League los. Von den vier deutschen Teams muss heute nur der BVB ran. Die Dortmunder empfangen zum Auftakt Villarreal. Danny Hoppe hat den Ausblick.
3: Die letzte Champions-League-Saison möchte man in Dortmund ganz schnell abhaken und vergessen. Da hatte man es nicht mal ins Achtelfinale geschafft und sich dadurch viele eingeplante Millionen durch die Lappen gehen lassen. Jetzt also der neue Anlauf. Der Start in die neue Bundesliga-Saison lief gut aus Dortmunder Sicht. Mit 2 Siegen aus 2 Spielen steht man ganz ungewohnt mal wieder vor den Bayern. Dazu hat man auch die erste DFB-Pokalrunde überstanden. Jetzt will man natürlich auch gegen Villarreal mit einem Erfolg in die Königsklasse starten. Und die Chancen stehen gut. Bei den Spaniern läuft es bisher noch gar nicht. Dazu gab es das Duell schon in der letzten Champions-League-Saison. Das gewann der BVB mit 4:0.
1: Soweit die Meldungen mit Thorsten Adolfs.
4: Das Wetter. Rippsommer, das war es jetzt wirklich. Ab morgen deutlich herbstlicher bei den Temperaturen einmal. 21 Grad nur noch maximal. Und es bleibt die restliche Woche durch ähnlich. Plus morgen einige Wolken unterwegs und hier und da auch Gewitter möglich und Regen. Der setzt stellenweise jetzt schon über den Abend und die Nacht ein, je nach Ort. Und es wird auch gleich deutlich kühler. Tiefstwerte dann um 10 Grad.
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4: Hier und da steht ihr ein Weilchen. Einmal die Staus ab. 15 Minuten Wartezeit. A2 Oberhausen Dortmund zwischen Kreuz Oberhausen und Bottrop 3 Kilometer, knappe 40 Minuten. A3 Oberhausen Köln zwischen Kreuz Breitscheid und Mettmann 4 Kilometer, auch da knappe 40 Minuten obendrauf. A44 Düsseldorf Essen zwischen Ratingen Schwarzbach und Kreuz Ratingen Ost 1 Kilometer, eine Viertelstunde. Und A565 Bonn Richtung Meckenheim zwischen Bonn Hartberg und Meckenheim Nord 5 Kilometer, eine halbe Stunde. Kommt gut durch. Sebastian Pulli hier, aktuelle Meldung.
6: 15-Jährige können immer schlechter lesen.
4: Mathematik und Naturwissenschaften auch nicht gut. Es ist ein katastrophales Ergebnis bei der PISA-Studie. Die getesteten Kinder aus Deutschland hätten die, Achtung, niedrigsten Kompetenzwerte seit Beginn der PISA-Erhebungen erzielt. Guck mal, haben sie den Satz so formuliert, dass die Betroffenen den nicht verstehen.
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6: Was sind Kontipenswerte?
4: Ja, ich weiß auch nicht. Bisschen Nachhilfe jetzt in Musik und Englisch.

0: Jetzt absolut perfekter Pop von Phil Collins.
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0: Beziehungsweise nicht so wirklich, denn es ist ein Song, der von ihm gecovert worden ist. Das ganz, ganz wundervolle Can't Stop Loving You, so hier einmal im Original von einem gewissen Leo Sayer von 1978. Ja, in den 70ern, da hatte man offenbar einfach mehr Zeit. Es ist sehr, sehr viel langsamer als die Phil Collins-Version. Plus eine Textstelle im Refrain, die hat Phil Collins geändert. Im Original nämlich, I can't stop loving you, though I try. Ich kann nicht aufhören, dich zu lieben, obwohl ich es versuche. So, und Phil Collins hat aus Though I try gemacht, Why should I? Ich kann nicht aufhören, dich zu lieben, warum sollte ich auch? Ja, vielleicht, weil sich die Frau im Text von dir trennen will, Phil. Anfang der 2000er war das vielleicht romantisch, heute ist das Stalking. So, Liebeslied versaut, Entschuldigung. Klingt nach wie vor ganz fantastisch, Phil Collins. Can't stop loving you. Schönen Feierabend.

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0: Die Temperaturen gehen ja noch nicht in den Keller, aber doch mal ein Geschoss tiefer. Morgen nur noch 21 Grad maximal. Dazu auch einige Wolken unterwegs. Hier und da kann es regnen und teilweise auch gewittern. Kann jetzt auch schon über den Abend und die Nacht mal nass werden, stellenweise hier und da. Und später dann deutlich kühler mit Tiefstwerten um 10 Grad.
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0: Wir sind langsam auf dem Weg der Besserung. Hier und da aber noch einiges mehr los. Einmal die Staus ab 10 Minuten Wartezeit. A2 Oberhausen-Dortmund zwischen Kreuz Oberhausen und Bottrop 3 Kilometer, eine Dreiviertelstunde. A3 Oberhausen-Köln zwischen Kreuz Breitscheid und Mettmann 3 Kilometer, 20 Minuten. A44 Düsseldorf-Essen zwischen Ratingen-Schwarzbach und Kreuz Ratingen-Ost ist 1 Kilometer, 13 Minuten plus. Und A565 Bonn Richtung Meckenheim zwischen Bonn-Hartberg und Meckenheim-Nord 2 Kilometer, ist eine Viertelstunde obendrauf. Gute Fahrt, kommt gut durch. Ach ja, Sebastian Pulli hier, aktuelle Meldung, ich zitiere: Angela Merkel nutzt Instagram. Ja, das reicht offenbar schon, um eine Schlagzeile zu sein. Gut, man merkt warum, wenn man weiterliest, es ist ganz süß, es ist wieder so eine liebenswerte Merkeligkeit. Wenn sie sich im Winter damit beschäftigen würde, dass sie auf Schuhen ausrutscht, bekäme sie Empfehlungen für rutschfeste Seniorenschuhe und das fände sie, Zitat, ein bisschen spooky. Ja, für die einen schon lange Alltag, für die anderen noch Neuland, ne?

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0: Shibuzi mit dem Bar-Song. Einen schönen Abend.
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0: Es lässt sich ja der Stand eines Haushalts manchmal ablesen an der Nuss-Nougat-Creme auf dem Frühstückstisch. Ich weiß nicht, wie es euch geht. Nutella war uns damals zu teuer. Ich komme aus einer Nutoka-Familie. Stellt sich raus, das muss nichts Schlechtes sein.
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4: Hier, eine herrliche Schlagzeile in der Bild. Nutella schmiert ab. Ja, das haben vergangene Woche die Mütter auch gedacht, als sie die Schulranzen ihrer Kinder nach den Ferien wieder fit gemacht haben. Es gibt doch nichts Schöneres, als wenn du da noch eine Brotdose findest, in der 6 Wochen lang die Stulle mit dem Nutella eine völlig neue Verbindung eingegangen ist. Aber das ist gar nicht gemeint. Außerdem, die Knifte kann Fatih nur essen. Merkt er doch gar nicht. Aber hier, die Stiftung Warentest hat letztens zum Abteilungsfrühstück eingeladen und festgestellt, dass es einige Haselnusscremes gibt, die besser sind als unsere geliebte Gesundheitscreme von Ferrero. Bäm. Und wir haben jahrelang der deutschen Nationalmannschaft vertraut. Damals in der Nutella-Werbung. Manuel Neuer, Mesut Özil, Mats Hummels, die DFB-Nutella-Boys. Da hast du doch auch gedacht, wenn ich nur jeden Tag 3 Gläser davon esse, ruft spätestens nächste Woche Real Madrid an. Oder wenigstens der SV Meppen. Und jetzt stellt sich raus, selbst die Nuskati-Billig-Variante von Aldi schneidet besser ab im Test. Ja, da braucht sich doch keiner wundern, dass sich Jogi Löw nie gemeldet hat. Wenn sich unsere Jungs den Aldi-Kleister aufs Brötchen geschmiert hätten, dann hätten wir wenigstens um Platz 3 gespielt in den USA. Ist klar.
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1: Ich bin Tine Klimach. In der neuen Bildungsstudie PISA schneiden Schüler in Deutschland so schlecht ab wie noch nie. In Lesen, Mathe und Naturwissenschaften wurden bei den getesteten 15-Jährigen die niedrigsten Kompetenzwerte seit Beginn der PISA-Erhebung erzielt, sagte Studienleiter Samuel Greif in Berlin. Man sehe aber auch ermutigende Entwicklungen.
2: 3 von 4 Schülerinnen und Schülern sagen, dass sie sich in ihrer Schule wohlfühlen, und das ist im Übrigen auch besser als im internationalen Durchschnitt. Auch das Interesse an Naturwissenschaften hat deutlich zugenommen. Viele Jugendliche sehen die Bedeutung naturwissenschaftlicher Themen für ihre persönliche und auch die gesellschaftliche Zukunft. Das heißt, wir verfügen über Potenziale im deutschen Bildungssystem, an die wir anknüpfen können.
1: Trotzdem zeigt die Studie, Bildungserfolg in Deutschland hängt vom sozialen Status ab. Finanzminister Lars Klingbeil hat im Bundestag seine Haushaltspläne für das kommende Jahr verteidigt. Die Koalition habe schmerzhafte Kompromisse machen und bei Finanzhilfen und Subventionen kürzen müssen, sagte er im Bundestag. Jede Veränderung müsse dabei gerecht sein. Es werde deshalb bei denen entlastet, die das am dringendsten brauchten, Familien und Menschen mit niedrigen und mittleren Einkommen. Rauchen schadet der Gesundheit, das steht inzwischen in großen Buchstaben auf jeder Packung Zigaretten. Laut Weltgesundheitsorganisation verursacht Tabakkonsum aber nicht nur Krebs, sondern kann die Chance auf eine Schwangerschaft schmälern.
3: Was viele vielleicht gar nicht wissen, Raucher haben häufiger Erektionsstörungen als Nichtraucher. Zudem kann auch ihre Spermienqualität beeinträchtigt sein. Das kann es für Raucher schwieriger machen, eine Familie zu gründen. Auch Raucherinnen haben ein höheres Risiko auf Unfruchtbarkeit als Nichtraucherinnen, berichtet die WHO. Und rauchende Frauen, die sich einer Fruchtbarkeitsbehandlung unterziehen, die erleben weniger oft eine gewünschte Schwangerschaft als nichtrauchende Frauen. Aus Genf, Christiane Ulrich.
1: Rund 9000 Menschen haben nach Polizeiangaben in Köln unter dem Motto Stopp den Rechtsextremismus in Sachsen-Anhalt und überall demonstriert. Das Bündnis Köln stellt sich quer, hatte nach dem Wahlsieg der AfD in Sachsen-Anhalt dazu aufgerufen. Es wolle den Menschen Raum geben für erste Reaktionen, Protest und Analysen, teilte das Bündnis mit. Man demonstriere für eine stabile Brandmauer gegen die AfD, sowohl in Landesparlamenten als auch in der Zivilgesellschaft. Das waren die Nachrichten mit Tine Klimach.
4: Das Wetter. So langsam können wir die IKEA-Decke mit dem roten Thermometer auf der Packung aus dem Schrank holen. Die Nächte werden frischer. Gleich Tiefstwerte in der Nacht um 10 Grad. Morgen dann auch nur noch maximal 21 Grad. Dazu teilweise wolkig und es kann immer wieder regnen. Und hier und da sind auch Gewitter möglich. Erster Regen auch stellenweise jetzt schon über den Abend und die Nacht möglich.
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4: Es wird besser, deutlich besser. Ein paar Staus noch übrig hier, die ab 5 Minuten Wartezeit. A2 Oberhausen-Dortmund zwischen Kreuz Oberhausen und Bottrop, 3 Kilometer 17 Minuten. A40 Essen-Dortmund zwischen Gelsenkirchen-Süd und Dreieck Bochum-West, 2 Kilometer 5 Minuten. A40 Essen-Dortmund zwischen Dortmund-Barup und Dortmund-Hombruch, 1 Kilometer 8 Minuten plus. Und A42 Dortmund-Kamp-Lindfort, da haben wir zwischen Oberhausen-Zentrum und Oberhausen-Buschhausen, 1 Kilometer Stau 6 Minuten obendrauf. Gute Fahrt. Sebastian Pulli hier. Wir haben eine ganz wunderbare, handgeschöpfte Playlist für euch diese Stunde mit Michael Jackson, Man in the Mirror, Robin Schulz, die neue Single haben wir, Sound of Silence, die Disturbed-Version, Wir sind Helden, nur ein Wort, Eternal Flame, etliches mehr, ganz fantastisch, genug erzählt, Klappe zu, Musik an, schönen Abend.

0: Ja, Veränderung. Auch bei uns im Programm jetzt neue Musik.
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0: Von Watermaid mit Ä. Es klingt so rheinländisch oder norddeutsch. Mal kicken, was die Watermaid. Aber es ist der Künstlername eines Franzosen. Bürgerlicher Name Philippe Beaurepaire, auch bekannt als Laurent Ariot. Und er macht aus diesem 5-Sterne-Restaurant-Gericht von einem Namen ein labbriges Fischbrötchen namens Watermaid. Gut, ist dann näher dran an Robin Schulz, klingt ja auch sehr deutsch. Der hat den Song nämlich geremixed. Jetzt hier bei uns.
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0: Das Wetter.
1: So, noch einmal winken mit dem Flipflop. Das war's erstmal mit Sommer. Ab morgen eine ganze Ecke kühler und zwar auch für den ganzen Rest der Woche. Nur noch 21 Grad maximal morgen. Dazu teilweise wolkig und es kann regnen und stellenweise sind auch Gewitter drin. Nass jetzt auch schon teilweise über den Abend und die Nacht und da kühlt's auch später gut runter auf um 10 Grad.
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1: Das sieht doch deutlich entspannter aus inzwischen. Die Staus ab 3 Minuten Wartezeit. A4 Aachen-Köln zwischen Kreuzköln-West und Köln-Eifeltor 1 Kilometer, 3 Minuten. A40 Duisburg-Essen zwischen Essen-Frohnhausen und Essen-Holsterhausen 1 Kilometer, 6 Minuten. Und A40 Essen-Dortmund zwischen Dortmund-Barob und Hombruch 1 Kilometer, 7 Minuten. Gute Fahrt. Sebastian Puy hier, Musik jetzt aus der Reihe kontroverse Cover, die einen lieben's, die anderen hassen's. Und zwar Sound of Silence in der Disturbed-Version. Im Simon & Garfunkel Original ja so ein ganz zerbrechliches kleines Gitarrenlied und in der Disturbed-Version eine epische Rockoper, wo sich der Sänger in unfassbare Höhen knödelt. Das muss man ihm lassen. Wir knödeln uns jetzt erstmal gemütlich auf dem Sofa zusammen. Einen schönen Feierabend.

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0: Fast 44% haben in Sachsen-Anhalt eine rechtsextreme Partei gewählt. Das heißt übrigens auch, dass 56% das nicht getan haben. Und es gab jetzt direkt mehrere Demos in NRW gegen rechts, in Essen, in Münster, in Köln. Menschen, die sagen, bei so einem Ergebnis, bei so einem Signal, da dürfen wir nicht still bleiben.
1: Ich finde es einfach super wichtig, dass wir zeigen, es gibt auch noch sehr, sehr viele Menschen in Deutschland, die das nicht okay finden, was gestern passiert ist. Es gibt eine Mehrheit in Sachsen-Anhalt, die das nicht in Ordnung findet. Und es gibt in Münster eine ganz breite gesellschaftliche Mehrheit, die möchte, dass wir weiter als Gesellschaft zusammenleben.
2: Das Ergebnis gestern in Sachsen-Anhalt hat mich echt schockiert und man muss einfach Flagge zeigen und zeigen, dass es noch so viele andere Menschen gibt, die anders denken.
3: Aus meiner Familie sind im Dritten Reich über 50 Leute ermordet worden und die verharmlosen das.
4: Also ich finde es einfach wichtig, irgendwie den Menschen, die jetzt halt in dem Fall in Sachsen-Anhalt nicht die AfD gewählt haben, zu zeigen, dass wir auch noch da sind, dass wir die antifaschistische Flagge hochhalten und uns wehren, solange es geht. Deswegen bin ich hier.
0: Also trotz der 44% in Sachsen-Anhalt. NRW bleibt soweit stabil.

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1: Ich bin Tine Klimach. Nach einer Serie von Sabotageangriffen auf das deutsche Stromnetz ist der flüchtige Mann festgenommen worden. Der 48-Jährige hat bei seiner Festnahme Sprengmittel bei sich gehabt, teilte die Polizei Köln mit. Außerdem hätten Einsatzkräfte im Unterholz ein Zelt gefunden, das mit weiteren Sprengladungen versehen gewesen sei. Der Mann habe bei seiner Festnahme in der Nähe des Kraftwerks Weißweiler bei Aachen keinen Widerstand geleistet. Sein Motiv ist noch unklar. Bundesbildungsministerin Prien hat die schlechten Ergebnisse der jüngsten PISA-Studie als besorgniserregend bezeichnet. Die Ergebnisse lägen im Trend anderer Bildungsstudien und überraschten nicht, sagte sie. Im neuen PISA-Vergleich schneidet Deutschland so schlecht ab wie noch nie.
2: Im Lesen, in Mathe und den Naturwissenschaften fehlt bei vielen der 15-Jährigen, die getestet wurden, das Grundverständnis. Und Jugendliche aus sozial schwachen Familien schneiden deutlich schlechter ab. Auch das besorgt die Bildungsministerin. Dass die soziale Schere immer weiter aufgehe, sei nicht hinnehmbar. Der Suchtbeauftragte Streeck vermutet, dass soziale Medien eine große Rolle spielen. Ein früher und problematischer Social-Media-Konsum würde die schulische Leistung messbar beeinträchtigen. Thomas Bremser, Redaktion.
1: Der Herbst steht vor der Tür, bald beginnt die Heizsaison. Seit Wochen wird darüber diskutiert, ob das Gas für den Winter reichen wird. Der Gasspeicherverband Ines schätzt, dass die Gasspeicher im schlimmsten Fall schon im Februar leer sein könnten.
3: Der Verband hat verschiedene Szenarien durchgespielt. Wenn die Speicher zum 1. November zu knapp 80% gefüllt sind, reicht das Gas locker aus, allerdings nur, wenn das Wetter mitspielt. Sollte es ein richtig kalter Winter werden, wird's eng und die Speicher wären spätestens Anfang Februar leer. Sollten die Lieferungen über die Flüssiggasterminals oder Pipelines etwa aus Norwegen nicht ausreichen, müssten Extrakapazitäten eingekauft werden. Und das dürfte teuer werden. Diana Kramer, Nachrichtenredaktion.
1: Viele Mütter arbeiten nach der Geburt ihres ersten Kindes weniger. Dadurch verdienen sie auch langfristig weniger. Eine Studie des Nürnberger Instituts für Arbeitsmarktforschung zeigt, was Kinderbetreuung bewirkt. Demnach trägt der Ausbau erheblich dazu bei, dass Frauen nach der Geburt mehr arbeiten und langfristig mehr verdienen. Das könnte das Ungleichgewicht auf dem Arbeitsmarkt mindern. Allerdings fehlen in Deutschland aktuell 300.000 Kita-Plätze für unter Dreijährige.
4: Das waren die Nachrichten mit Tine Klimach.
5: Das Wetter.
6: Wir tragen den Sommer zu Grabe, eingewickelt in ein schwitziges Leichentuch. Das war es jetzt wirklich. Ab morgen deutlich kühler, da dann nur noch 21 Grad und es bleibt die restliche Woche durch ähnlich. Dazu morgen auch mal eine Ecke wolkiger und Regen und auch Gewitter möglich. Kann jetzt stellenweise auch über den Abend und die Nacht schon mal nass werden, je nachdem wo ihr seid. Und da dann später auch Tiefstwerte um 10 Grad.
5: NRW Verkehr.
6: Die Staus ab 3 Minuten A4 Aachen Richtung Köln zwischen Kreuz Köln West und Köln Eiffeltor 1 Kilometer 4 Minuten. A4 Köln Richtung Aachen zwischen Köln Klettenberg und Kreuz Köln West 1 Kilometer, da steht ihr am längsten über 22 Minuten. A42 Dortmund Kamp-Lindfort zwischen Oberhausen Zentrum und Oberhausen Buschhausen 1 Kilometer 5 Minuten. Und dann haben wir noch A46 Hemer Richtung Hagen zwischen Iserlohn Letmathe und Hagen Hohen Limburg, dichter Verkehr 3 Minuten. Kommt gut an. Hallo, Sebastian Pulli hier und gleich Musik von Davina Michelle. Klingt ein bisschen, als kämen gleich noch ihre Brüder Justin Marcel und Rambo Ramon Reiner um die Ecke. Aber Davina Michelle stammt nicht aus einer RTL-Großfamilie, sondern aus den Niederlanden und macht richtig schön bunten, gürigen Pop. Hört ihr gleich Baby Girl. Aber erstmal Alvaro Soler, euch einen schönen Abend.

0: 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Ja, was will sie denn eigentlich?
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0: All that she wants is another baby. Ach, nur ein Baby will sie. Das ist ja eine Kleinigkeit. Das Baby natürlich in dem Fall Baby im Sinne von Lover für eine Nacht mal ebenso und sich dann nie wiedersehen. Es ist im Prinzip ein Song über sexuelle Befreiung. Die Frau, um die es da geht im Text, die wacht morgens auf, denkt, ach, hab ich Bock drauf? Und dann geht sie praktisch auf die Jagd, so ist es im Text formuliert, und macht einfach mal. Das ist fürs Jahr 1992, wo das Lied rauskam, leider schon sehr fortschrittlich und dreht da klassische Geschlechterrollen dieser Zeit um, beziehungsweise vielleicht auch der aktuellen Zeit, wo ja doch vornehmlich wieder, so zumindest unser Eindruck hier, Jungs auf Bumble und Co. so unterwegs sind und sich nicht binden wollen. Also deshalb bitte umso mehr, you go girl, all that she wants. Schönen Abend.

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0: Das Wetter.
1: Einmal durch die Nacht und auf der anderen Seite kommen wir im Herbst wieder raus. Es ist deutlich kühler morgen, 21 Grad noch maximal. Hier und da wird's wolkiger und Regen und Gewitter sind auch möglich. Jetzt über die Nacht auch schon teilweise nass und deutlich frischer. Tiefstwerte später um 10 Grad.
0: NRW Verkehr.
1: Größtenteils entspannt, die Staus ab 2 Minuten Wartezeit, der längste auf der A4 Köln Richtung Aachen zwischen Köln-Klettenberg und Kreuz-Köln-West. 1 Kilometer zwar nur, aber 22 Minuten plus. Dann A43 Recklinghausen-Münster zwischen Recklinghausen-Herten und Recklinghausen-Herten. Ah ja, lese nur, was hier steht. 1 Kilometer, 2 Minuten. Und A46 Düsseldorf-Heinsberg zwischen Grevenbroich und Jüchen. 1 Kilometer, 8 Minuten. Gute Fahrt, kommt gut durch. Sebastian Pulli hier. Das englische Wort für Religion ist wahnsinnig schwer auszusprechen, ohne dabei betrunken zu klingen. Wir können es gerne gemeinsam versuchen. Bibi Rexha jetzt mit New Religion. Ja, Kim, Religion.

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0: haucht er immer mitten im Satz sein Leben aus. Artemas hier bei uns.
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0: Also da können 40 Grad und Sonne sein. Ein guter Dominostein, ne? Den kann man zur Not auch trinken. Provokante These, Weihnachtssüßigkeiten sollten keine Jahreszeit kennen.
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3: Na, jetzt sind Sterne schon eingedeckt. Immerhin ist schon September, ne? Bald gibt's ja nichts mehr. Ja, ich weiß, viele regen sich schon auf. Ey, wieso gibt's die ganzen Weihnachtssüßkram schon zu kaufen? Viel zu früh. Aber ich frage euch, wer legt eigentlich fest, dass man das nur an Weihnachten essen darf? Wir essen doch auch Eis im Winter. Na, wieso dann nicht Spekulatius im Juli oder Marzipankartoffeln an Pfingsten? Oder Lebkuchen im September? Da leben wir doch auch. Gut, der Schoko-Nikolaus, der passt nicht so richtig so mit Mantel im Spätsommer, ne? Aber mit Sonnenbrille, Hand über der Schulter und hey, Badehose gibt's auch in Rot. Ich verstehe auch gar nicht, warum manche da direkt so eine Weihnachtskrawatte kriegen. Das Jahr geht ja nicht schneller um, nur weil das Zeug im Regal steht und das Wetter wird deswegen auch nicht schlechter. Also immer dran denken, esst was ihr wollt, knallt euch den Stollen rein, bis die Jingle bellt.
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1: Ich bin Katrin Müller. Nach den Angriffen auf Stromleitungen in drei Bundesländern ist der mutmaßliche Täter gefasst. Polizisten entdeckten den 48-Jährigen nahe dem Kraftwerk Weißweiler bei Aachen. Laut NRW-Innenminister Reul wollte der Mann wohl weitermachen.
2: Bei seiner Festnahme hatte der Mann Sprengmittel dabei. Weitere fanden die Ermittler in einem Zelt ganz in der Nähe. Reul geht derzeit von einem Einzeltäter aus. Die Ermittler wollen weitere Täter aber nicht ausschließen. In mehreren Bekennerbriefen schreibt der 48-Jährige vom Kampf gegen fossile Energie. Mit selbstgebauten Raketen soll er Drähte auf Hochspannungsleitungen geschossen und so Kurzschlüsse ausgelöst haben. In Brandenburg und Nordrhein-Westfalen fielen dadurch zeitweise einzelne Kraftwerksblöcke aus. Zoe Tassovali, Nachrichtenredaktion.
1: Die EU erlaubt der Ukraine die Nutzung neuer Finanzhilfen für den Kauf von amerikanischen Patriot-Flugabwehrraketen. Wie EU-Kommissionspräsidentin von der Leyen ankündigte, haben die Mitgliedstaaten einer entsprechenden Ausnahmeregelung zugestimmt. Eigentlich sollen mit EU-Rüstungshilfen bevorzugt europäische Rüstungsgüter gekauft werden. Wie es heißt, sollen der Ukraine nun möglichst schnell weitere 3,2 Milliarden Euro ausgezahlt werden. Rauchen schadet der Gesundheit. Das steht inzwischen in großen Buchstaben auf jeder Packung Zigaretten. Laut der Weltgesundheitsorganisation verursacht Tabakkonsum aber nicht nur Krebs, sondern kann die Chance auf eine Schwangerschaft schmälern.
3: Was viele vielleicht gar nicht wissen, Raucher haben häufiger Erektionsstörungen als Nichtraucher. Zudem kann auch ihre Spermienqualität beeinträchtigt sein. Das kann es für Raucher schwieriger machen, eine Familie zu gründen. Auch Raucherinnen haben ein höheres Risiko auf Unfruchtbarkeit als Nichtraucherinnen, berichtet die WHO. Und rauchende Frauen, die sich einer Fruchtbarkeitsbehandlung unterziehen, die erleben weniger oft eine gewünschte Schwangerschaft als nichtrauchende Frauen. Aus Genf, Christiane Ulrich.
1: Eine technische Störung bei der Flugsicherung hat an etlichen britischen Flughäfen für Chaos gesorgt. Berichten zufolge konnten viele Maschinen nicht wie geplant starten. Betroffen waren demnach unter anderem die Londoner Flughäfen Heathrow, Gatwick und Stansted, aber auch die Airports in Manchester und Birmingham. Hunderte Flüge fielen bis zum Abend aus. Und das waren die Nachrichten mit Katrin Müller.
4: Das Wetter. Sommer, das war es jetzt wirklich. Ab morgen deutlich herbstlicher bei den Temperaturen einmal. 21 Grad nur noch maximal. Und es bleibt die restliche Woche durch ähnlich. Plus morgen einige Wolken unterwegs und hier und da auch Gewitter möglich und Regen. Der setzt stellenweise jetzt schon über den Abend und die Nacht ein, je nach Ort. Und es wird auch gleich deutlich kühler. Tiefstwerte dann um 10 Grad.
0: NRW Verkehr.
4: Zwei Staus übrig um die Zeit, beide mittelgroß. Der erste auf der A4 Köln Richtung Aachen zwischen Köln-Klettenberg und Kreuzköln-West. 1 Kilometer, knappe 20 Minuten. Und A46 Düsseldorf-Heinsberg zwischen Jüchen und Kreuzholz. 3 Kilometer, eine Viertelstunde. Gute Fahrt, kommt gut an. Sebastian Bouni hier, jetzt eine Band, deren Name ist einfach überschrieben worden im Laufe der Zeit. Denn seit eine kleine Serie rausgekommen ist in den 90ern mit dem Titel Sex and the City, hat bei Mr. Big niemand mehr zuerst an die Band gedacht, nur noch an die Figur. Wir helfen ein bisschen, jetzt Mr. Big, die Band mit Wild World. Einen schönen Abend.

0: Sprechen wir übers Scheitern. Ist ja auch manchmal ein bisschen schön, ne?
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0: Vor allem beim Thema Versprecher. Hier beim Radio mein absoluter Favorit in Sachen Versprecher, der eines Kollegen, der statt tote Hosen mal tote Hoden gesagt hat. Er hat die seiner Frau gesammelt. Also Versprecher, nicht Hoden.
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3: 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Ich glaube, ich habe ADAC. Ich sage, Schatz, das wäre aber gut, dann wäre mir wenigstens abgeholt im Notfall. Oder sie hat mir völlig überzeugt erzählt, dass ihre Freunde, als sie Kolumbien verlassen hat, damals alle für sie eine große Abschiebungsparty gegeben hat. Ich habe gesagt, wenn das in deutscher Politik so weitergeht, kriegst du noch eine.
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0: das Wetter.
1: Die Temperaturen gehen ja noch nicht in den Keller, aber doch mal ein Geschoss tiefer. Morgen nur noch 21 Grad maximal. Dazu auch einige Wolken unterwegs. Hier und da kann es regnen und teilweise auch gewittern. Kann jetzt auch schon über den Abend und die Nacht mal nass werden, stellenweise hier und da. Und später dann deutlich kühler mit Tiefstwerten um 10 Grad.
0: NRW Verkehr.
1: Hier und da noch ein bisschen was los, aber alles Staus, die sich in Grenzen halten. Da haben wir die A30 Bad Oeynhausen-Osnabrück zwischen Dehme und Bad Oeynhausen-Nord. 1 Kilometer, 2 Minuten. A43 Recklinghausen-Wuppertal zwischen Sprockhövel und Kreuz Wuppertal-Nord. Dichter Verkehr, 3 Minuten. A45 Hagen Richtung Gießen. Da haben wir zwischen Siegen und Willensdorf dichten Verkehr über 7 Minuten. Und A516 Oberhausen Richtung Oberhausen-Eisenheim zwischen Sterkrade und Eisenheim. 1 Kilometer, 5 Minuten plus. Kommt gut an. Sebastian Pouilly hier und jetzt der Song mit diesem ganz wunderbar eigenen kratzigen Sound. Als hätte das ganze Lied zu viele Zigaretten geraucht. Schön angedreckt, allein das Schlagzeug, viel Wumms und obenrum aber spitz und splitterig. Self-aware ist das. Temper City jetzt. Einen schönen Abend.

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1: Ich bin Katrin Müller. Die SPD-Bundestagsfraktion fordert nach dem weiteren Abrutschen deutscher Schüler beim PISA-Test ein Krisentreffen auf Bundesebene. Deutschland brauche jetzt einen Bildungsgipfel von Bund, Ländern und Kommunen, sagte die stellvertretende Fraktionschefin Dagmar Schmidt der Deutschen Presseagentur.
2: Lesen, Mathe, Naturwissenschaften. Die getesteten 15-Jährigen waren so schlecht wie noch nie. Die Testergebnisse zeigten klar, die Trennlinie laufe zwischen Jugendlichen aus sozial privilegierten und sozial benachteiligten Familien, so die Studienmacher. Deren Vorschläge? Schon im Vorschulalter sollten mögliche Lernprobleme entdeckt und angegangen werden. Häufige Tests, nicht für Noten, sondern für ein individualisiertes Gegensteuern, um nicht Rückstände auflaufen zu lassen. Und schlicht mehr Geld, vor allem für Schulen mit vielen Kindern in schwierigen Lebenslagen. Tine Klimach, Nachrichtenredaktion.
1: Der mutmaßliche Saboteur hinter den Angriffen auf Stromleitungen in drei Bundesländern wollte offenbar weitermachen. NRW-Innenminister Reul sagte, im Moment spreche alles für einen Einzeltäter. Festgenommen wurde der 48-Jährige bei Aachen.
3: Als die Polizei den Mann schnappte, hatte er weitere Sprengmittel dabei. Auch in einem Zelt im Unterholz fanden die Beamten Sprengladungen. NRW-Innenminister Reul sagt deshalb ziemlich deutlich, der war immer noch unterwegs und wollte weitermachen. Dieses Spiel ist beendet worden. Die Ermittler prüfen trotzdem weiter, ob noch jemand beteiligt war. In Sachsen zeigt sich inzwischen, was hätte passieren können. Innenminister Schuster sagt, im schlimmsten Fall hätte in der Region der Strom ausfallen können. Dazu kam es aber nicht. Zoeta Sovali, Nachrichtenredaktion.
1: Nach dem Wahlsieg der AfD in Sachsen-Anhalt plädiert der noch amtierende Ministerpräsident Schulze dafür, auf den turnusgemäßen Vorsitz der Ministerpräsidentenkonferenz ab Oktober zu verzichten. Einen entsprechenden Vorschlag habe er seinen Kollegen in einem Brief gemacht, so Schulze. Die Situation in Sachsen-Anhalt sei aktuell nicht ganz einfach, sagte er. In Köln haben nach Polizeiangaben rund 9000 Menschen unter dem Motto "Stopp den Rechtsextremismus in Sachsen-Anhalt und überall Demokratie stärken" demonstriert. Das Bündnis Köln stellt sich quer, hatte nach dem AfD-Wahlsieg dazu aufgerufen. Es wolle den Menschen Raum geben für erste Reaktionen, Protest und Analysen, teilte das Bündnis mit. Und das waren die Nachrichten mit Katrin Müller.
4: Das Wetter. So langsam können wir die IKEA-Decke mit dem roten Thermometer auf der Packung aus dem Schrank holen. Die Nächte werden frischer. Gleich Tiefstwerte in der Nacht um 10 Grad. Morgen dann auch nur noch maximal 21 Grad. Dazu teilweise wolkig und es kann immer wieder regnen. Und hier und da sind auch Gewitter möglich. Erster Regen auch stellenweise jetzt schon über den Abend und die Nacht möglich.
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4: Ist noch ein bisschen was los. Wir starten auf der A3 Köln-Frankfurt zwischen Kreuzborn-Siegburg und Siebengebirge 2 Kilometer 5 Minuten. A43 Recklinghausen-Wuppertal zwischen Sprockhövel und Kreuz-Wuppertal-Nord, dichter Verkehr 6 Minuten. A46 Hemer Richtung Hagen zwischen Iserlohn-Letmathe und Hagen-Hohen-Limburg, dichter Verkehr 5 Minuten. Und A46 Wuppertal Richtung Heinsberg zwischen Düsseldorf-Bilk und Neuss-Üdesheim, da steht ihr 2 Minuten länger. Gute Fahrt, kommt gut durch. Sebastian Pulli hier. Nach Moving to the Sun gibt's gleich Oasis Don't Look Back in Anger. Und wer sich da schon freut, der darf sich noch mehr freuen auf den gleichnamigen Konzertfilm Don't Look Back in Anger zur Reunion-Tour, ja, wo sich die beiden Prügelbrüder wieder zusammengerauft haben nach Jahren. Soll richtig, richtig gut sein und kommt in die Kinos übermorgen.
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0: jetzt Mensch mit Migrationshintergrund oder Linker in Sachsen-Anhalt sein, sicher ein richtig, richtig gutes Gefühl.
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0: Auch natürlich außerhalb des Bundeslandes ein massiv beunruhigendes Signal. Kollege José Nasjandi aus dem Landtagsstudio. NRW-Ministerpräsident Hendrik Wüst hat jetzt reagiert auf die Wahlergebnisse.
2: Ja, der Ministerpräsident will, dass eine Arbeitsgruppe eingesetzt wird, die sich ganz konkret mit der AfD beschäftigt. Und zwar nicht mit dem Ziel, am Ende unbedingt ein Verbot zu fordern, sondern um zu prüfen, ist die Partei verfassungswidrig und welche rechtlichen Konsequenzen wären möglich. Wüst sagt, diese Prüfung müsse sauber und gründlich sein. Kurz vorher hatte er auf einem Wahlkampftermin in Berlin das hier gesagt.
3: Wir dürfen jetzt nicht naiv sein und glauben, die AfD würde sich schon irgendwie von selbst entzaubern. Die haben einen Plan und es ist kein guter Plan.
2: Wüst macht auch deutlich, wenn diese Prüfung der AfD am Ende ergeben sollte, dass die AfD tatsächlich verboten werden kann, dann müsse daraus auch ein Verbotsverfahren folgen.
0: Kommen wir mal zurück zu den Leuten, die eben wirklich Angst haben. An die hat er sich ja auch gewandt.
2: Ja, er hat sich ausdrücklich an die besorgten Menschen gerichtet und er hat versucht, Mut zu machen.
3: Menschen mit Migrationshintergrund, queere Menschen, Menschen jüdischen Glaubens, Menschen mit Behinderung, die jetzt Angst haben sollen, wissen, der Bund und auch die Länder werden sie nicht aus dem Auge verlieren, werden Acht geben darauf, was in Sachsen-Anhalt vorangeht, was dort jetzt passiert. Auch in Sachsen-Anhalt gilt weiterhin das Grundgesetz und nicht das völkische Programm der AfD.
2: Und er hat sich auch zu einem möglichen Kanzlertausch geäußert. Darüber wird ja im Moment sehr viel diskutiert und seine Person ist da ja auch im Gespräch. Sein Kommentar dazu, ein Kanzlertausch wäre nur eine Scheinlösung.
0: Fast 44% eines deutschen Bundeslandes wählen gesichert rechtsextrem. Immer noch unfassbar, was sagt das aus über uns? Aber NRW wird Gott sei Dank aktiv. Hendrik Wüst, aber auch etliche Leute aktuell auf Demos, ja.
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0: Das Wetter.
1: So, noch einmal winken mit dem Flipflop. Das war's erstmal mit Sommer. Ab morgen eine ganze Ecke kühler und zwar auch für den ganzen Rest der Woche. Nur noch 21 Grad maximal morgen. Dazu teilweise wolkig und es kann regnen und stellenweise sind auch Gewitter drin. Nass jetzt auch schon teilweise über den Abend und die Nacht und da kühlt's auch später gut runter auf um 10 Grad.
0: NRW Verkehr.
1: Einen Stau haben wir noch, sonst entspannt. A46, Hemer Richtung Hagen, zwischen Iserlohn, Littmate und Hagen-Hohen-Limburg. Dichter Verkehr, das sind 6 Minuten obendrauf. Gute Fahrt, kommt gut an. Gleich Klassiker, Rick Astley, Never Gonna Give You Up. So, und wer den Song gehört hat, bevor er das Video gesehen hat, wird möglicherweise überrascht gewesen sein. Denn man hört ja diese raumfüllende, richtig tiefe Stimme, wo so eine große Lebenserfahrung mitschwingt. Und dann sieht man das Video und darin einen schmalen Knaben, einen Buben, der aussieht, als wäre er gestern erst ins Leben gefallen. Ich bin Sebastian Pulli, bei mir ist umgekehrt. Ich klinge wie 16, bin aber schon 104. Schönen Abend.
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0: Gerade mal 13 Jahre alt war sie, als sie das Lied aufgenommen hat. Jojo mit Leaf hat entsprechend damals die Schulhöfe dominiert.
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0: Gibt es da noch wen unter euch, dem es so geht? Es ist mir sehr unangenehm. Ich werde wahrscheinlich verurteilt von vielen von euch. Aber ich möchte in einer Gesellschaft leben, wo wir uns für unsere Perversionen nicht schämen müssen. Deshalb mache ich den ersten Schritt. Es hat eine Zeit gegeben in meinem Leben, da fand ich Nusspli leckerer als Nutella. Und stellt sich raus, vielleicht lag ich da gar nicht so falsch.
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4: Hier, eine herrliche Schlagzeile in der Bild. Nutella schmiert ab. Ja, das haben vergangene Woche die Mütter auch gedacht, als sie die Schulranzen ihrer Kinder nach den Ferien wieder fit gemacht haben. Es gibt doch nichts Schöneres, als wenn du da noch eine Brotdose findest, in der 6 Wochen lang die Stulle mit dem Nutella eine völlig neue Verbindung eingegangen ist. Aber das ist gar nicht gemeint. Außerdem, die Knifte kann Fatty noch essen. Merkt er doch gar nicht. Aber hier, die Stiftung Warentest hat letztens zum Abteilungsfrühstück eingeladen und festgestellt, dass es einige Haselnusscremes gibt, die besser sind als unsere geliebte Gesundheitscreme von Ferrero. Bäm. Und wir haben jahrelang der deutschen Nationalmannschaft vertraut. Damals in der Nutella-Werbung. Manuel Neuer, Mesut Özil, Mats Hummels, die DFB-Nutella-Boys. Da hast du doch auch gedacht, wenn ich nur jeden Tag 3 Gläser davon esse, ruft spätestens nächste Woche Real Madrid an. Oder wenigstens der SV Meppen. Und jetzt stellt sich raus, selbst die Nuskati-Billig-Variante von Aldi schneidet besser ab im Test. Ja, da braucht sich doch keiner wundern, dass sich Jogi Löw nie gemeldet hat. Wenn sich unsere Jungs den Aldi-Kleister aufs Brötchen geschmiert hätten, dann hätten wir wenigstens um Platz 3 gespielt in den USA. Ist klar.
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1: Ich bin Katrin Müller. Nach den Angriffen auf Stromleitungen in drei Bundesländern ist der mutmaßliche Täter gefasst. Polizisten entdeckten den 48-Jährigen nahe dem Kraftwerk Weißweiler bei Aachen. Laut NRW-Innenminister Reul wollte der Mann wohl weitermachen.
2: Bei seiner Festnahme hatte der Mann Sprengmittel dabei. Weitere fanden die Ermittler in einem Zelt ganz in der Nähe. Reul geht derzeit von einem Einzeltäter aus. Die Ermittler wollen weitere Täter aber nicht ausschließen. In mehreren Bekennerbriefen schreibt der 48-Jährige vom Kampf gegen fossile Energie. Mit selbstgebauten Raketen soll er Drähte auf Hochspannungsleitungen geschossen und so Kurzschlüsse ausgelöst haben. In Brandenburg und Nordrhein-Westfalen fielen dadurch zeitweise einzelne Kraftwerksblöcke aus. Zoe Tassovali, Nachrichtenredaktion.
1: Rauchen schadet der Gesundheit. Das steht inzwischen in großen Buchstaben auf jeder Packung Zigaretten. Laut der Weltgesundheitsorganisation verursacht Tabakkonsum aber nicht nur Krebs, sondern kann die Chance auf eine Schwangerschaft schmälern.
3: Was viele vielleicht gar nicht wissen, Raucher haben häufiger Erektionsstörungen als Nichtraucher. Zudem kann auch ihre Spermienqualität beeinträchtigt sein. Das kann es für Raucher schwieriger machen, eine Familie zu gründen. Auch Raucherinnen haben ein höheres Risiko auf Unfruchtbarkeit als Nichtraucherinnen, berichtet die WHO. Aus Genf, Christiane Ulrich.
1: Die SPD-Bundestagsfraktion fordert nach dem weiteren Abrutschen deutscher Schülerinnen und Schüler beim PISA-Test ein Krisentreffen auf Bundesebene. Nach diesen Ergebnissen könne man nicht einfach zur Tagesordnung übergehen, sagte die stellvertretende Fraktionschefin Dagmar Schmidt der dpa. Sie fordert einen Bildungsgipfel von Bund, Ländern und Kommunen. Zum Sport. Borussia Dortmund hat zum Auftakt der Ligaphase der Fußball Champions League mit viel Mühe gewonnen. Im Duell mit dem spanischen Erstligisten FC Villarreal siegte der BVB mit 3:2. Überschattet wurde die Partie von der Auswechslung des Neuzugangs Konstantinos Karezas, der in der ersten Hälfte nach Kreislaufproblemen mit einer Trage vom Feld und ins Krankenhaus gebracht werden musste. Und Deutschlands Basketballerinnen haben erstmals in ihrer Geschichte das Viertelfinale bei der WM erreicht. Das Team besiegte Außenseiter Südkorea bei dem Heimturnier in Berlin ungefährdet mit 94:56 und trifft am Donnerstag auf Europameister Belgien.
4: Das Wetter.
5: Ihr habt da viele Wolken über euch. Es kann immer mal wieder regnen. Zum Morgen hin ist es dann aber trocken. 13 bis 9 Grad nur noch in der Nacht. Tagsüber heute dann wechselhaft. Ab und an Schauer bis 21 Grad. Und morgen auch bis 21 Grad. Dazu einige Wolken, aber meist trocken.
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6: A40 Dortmund-Essen zwischen Dortmund-Dorstfeld und Dortmund-Klei. 1 Kilometer Stau. Wir wünschen allen unterwegs gute Fahrt.
5: Inzwischen guckst du dir ja so ein Video online an und denkst dir direkt, okay, ist das jetzt echt oder ist das KI? Kannst du ja kaum noch unterscheiden, ne? Wo du es noch richtig schön sehen kannst, ob jemand mit dem KI-Baukasten gespielt hat, ist zum Beispiel bei so LinkedIn-Posts. Ich finde, da siehst du es sofort. Oder auch hier bei so Speisekarten von Restaurants oder so Flyern von Restaurants, die wir alle im Briefkasten haben. Die werden ja jetzt gefühlt alle mit KI generiert. Und das ist unser Thema, gleich hier.
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5: Und ich habe jetzt die Imagine Dragons für euch. On top of the world. Hört ihr jetzt? Eine schöne Nacht mit uns.

0: Sie sind bunt, oft überladen, mit so ganz vielen Effekten. Kriegt ihr auch in letzter Zeit immer häufiger so Flyer in den Briefkasten geworfen von so Restaurants in der Nähe und du siehst direkt KI generiert. Siehst du auch immer häufiger bei Speisekarten in Restaurants oder bei so Plakaten von Events. Die sehen alle irgendwie gleich aus. Gleicher Aufbau, gleiche Schriftart. Ich finde das urschlimm. Wo sind die guten alten Poster, die Uwe unten im Keller mit Paint gestaltet hat? Das war noch Klassiker. Stören euch diese KI-generierten Sachen denn eigentlich auch so oder bin ich da alleine?
1: Nicht gut. Also man kann das schon mit KI machen, aber man sollte sich vielleicht Mühe geben, dass das nicht aussieht wie jedes andere Werbeblatt, das man überall sieht.
2: Vor allem ist ja nicht so, als wenn es komplette Berufszweige geben würde, die genau das gelernt haben, denen jetzt da die komplette Butter vom Brot genommen wird.
3: Bei KI ist das, finde ich, eigentlich immer, wenn man jetzt ChatGPT benutzt, dann ist das ja meistens ziemlich gleich.
4: Ich meine, man muss mit der Zeit gehen und alles wird mit ChatGPT gemacht, KI gemacht. Und ich kann die nicht dafür blamen, dass sie das mit KI machen.
0: Also Meinungen geteilt. Kollege Stefan Rehek ist da. Hallo.
5: Moin.
0: Aber erzähl mal, warum sind denn so KI-Designs bei manchen Leuten so unbeliebt?
5: Ja, das sind sie nicht überall, muss man sagen. Also bei eher trockenen Inhalten wie Anleitungen oder Produkttexten, da stört es uns tatsächlich gar nicht mal so sehr, wenn es KI ist. Mhm. Aber sobald es um subjektive Bereiche wie Kunst oder eben Essen geht, dann legen wir immer noch sehr viel Wert darauf, dass das Ganze authentisch und von Menschenhand gemacht ist. Okay. Und sobald wir erkennen, dass die KI am Werk war, dann nehmen wir das automatisch schon nicht mehr als authentisch wahr, weil, jetzt mal ehrlich, was will uns so eine KI schon über den Geschmack von zum Beispiel einem Burger erzählen? Da lassen wir uns, platt gesagt, nicht von einem KI-Essensbild verarschen.
0: Ja, vor allem auch diese Speisekarten, die auch noch alle gleich aussehen, das ist ja nicht wirklich authentisch, ne?
5: Nee, überhaupt nicht authentisch. Aber man muss ja auch zugeben, dass die Essensbilder auf den Speisekarten fast fotorealistisch aussehen. Das macht die KI schon nicht schlecht. Trotzdem, viele von uns wollen es dann doch lieber authentisch.
0: Wobei ja so Essensbilder vor KI. KI, ne? Also es KI noch nicht gab oder noch nicht so oft benutzt wurde, da wurden die ja auch oft mit so besonderen Licht und Deko und schön drapiert, wurde das Essen da auch fotografiert. Also früher war es ja auch nicht so, als hätte man da so eine angeschlotzte Pommes auf dem Fliesentisch fotografiert. Aber ich sehe den Punkt und fühle das auch. Danke, Stefan.
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0: Das Wetter.
1: Es kann jetzt in der Nacht noch stellenweise regnen, zum Morgen hin nimmt das aber ab, 13 bis 9 Grad nur. Tagsüber werden es dann 21 Grad maximal, dazu wechselhaft, einzelne Schauer sind möglich. Und der Donnerstag ist dann meist trocken, mal Sonne, mal bewölkt, bis 21 Grad.
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2: Hier die aktuelle Verkehrslage. A1 Dortmund-Münster zwischen Kamener Kreuz und Hamm-Bockum-Werne. 1 Kilometer Stau, 8 Minuten Zeitverlust. Weiterhin auf der A40 Dortmund-Essen zwischen Dortmund-Dorstfeld und Dortmund-Lütgendortmund. 2 Kilometer stockender Verkehr. Zusätzlich auf der A43 Recklinghausen-Wuppertal zwischen Sprockhövel und Kreuz-Wuppertal-Nord. 2 Kilometer zähfließender Verkehr, 8 Minuten längere Fahrzeit. Und darüber hinaus auf der A44 Dortmund-Kassel zwischen Büren und Kreuz-Wünnenberg-Haaren. 1 Kilometer Stau, 13 Minuten Zeitverlust. Wir wünschen allen unterwegs gute Fahrt.
1: Jetzt, wo es so langsam kühler und nasser wird, krabbeln ja auch immer mehr Spinnen in unsere Häuser, ne, und Wohnungen. Was ich mich ja frage, wenn ihr die Spinne dann liebevoll und gewaltfrei aus eurem Zimmer entfernt habt, was macht ihr dann mit dem Flammenwerfer?
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1: Einen schönen frühen guten Morgen wünsche ich euch. Ich habe jetzt Musik für euch von Atomic Kitten.

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1: Mit zwei Packungen Spekulatius auf dem Band. Leute, es ist wieder soweit.
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3: Na, jetzt sind Sterne schon eingedeckt. Immerhin ist schon September, ne? Bald gibt's ja nichts mehr. Ja, ich weiß, viele regen sich schon auf. Ey, wieso gibt's die ganzen Weihnachtssüßkram schon zu kaufen? Viel zu früh. Aber ich frage euch, wer legt eigentlich fest, dass man das nur an Weihnachten essen darf? Wir essen doch auch Eis im Winter. Na, wieso dann nicht Spekulatius im Juli oder Marzipankartoffeln an Pfingsten? Oder Lebkuchen im September? Da leben wir doch auch. Gut, der Schoko-Nikolaus, der passt nicht so richtig so mit Mantel im Spätsommer, ne? Aber mit Sonnenbrille, Hand über der Schulter und hey, Badehose gibt's auch in Rot. Ich verstehe auch gar nicht, warum manche da direkt so eine Weihnachtskrawatte kriegen. Das Jahr geht ja nicht schneller um, nur weil das Zeug im Regal steht und das Wetter wird deswegen auch nicht schlechter. Also immer dran denken, esst was ihr wollt, knallt euch den Stollen rein, bis die Jingle bellt.
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1: Ich bin Katrin Müller. Die SPD-Bundestagsfraktion fordert nach dem weiteren Abrutschen deutscher Schüler beim PISA-Test ein Krisentreffen auf Bundesebene. Deutschland brauche jetzt einen Bildungsgipfel von Bund, Ländern und Kommunen, sagte die stellvertretende Fraktionschefin Dagmar Schmidt der Deutschen Presseagentur.
2: Lesen, Mathe, Naturwissenschaften. Die getesteten 15-Jährigen waren so schlecht wie noch nie. Die Testergebnisse zeigten klar, die Trennlinie laufe zwischen Jugendlichen aus sozial privilegierten und sozial benachteiligten Familien, so die Studienmacher. Deren Vorschläge? Schon im Vorschulalter sollten mögliche Lernprobleme entdeckt und angegangen werden. Häufige Tests, nicht für Noten, sondern für ein individualisiertes Gegensteuern, um nicht Rückstände auflaufen zu lassen. Und schlicht mehr Geld, vor allem für Schulen mit vielen Kindern in schwierigen Lebenslagen. Tine Klimach, Nachrichtenredaktion.
1: Der mutmaßliche Saboteur hinter den Angriffen auf Stromleitungen in drei Bundesländern wollte offenbar weitermachen. NRW-Innenminister Reul sagte, im Moment spreche alles für einen Einzeltäter. Festgenommen wurde der 48-Jährige bei Aachen.
3: Als die Polizei den Mann schnappte, hatte er weitere Sprengmittel dabei. Auch in einem Zelt im Unterholz fanden die Beamten Sprengladungen. NRW-Innenminister Reul sagt deshalb ziemlich deutlich, der war immer noch unterwegs und wollte weitermachen. Dieses Spiel ist beendet worden. Die Ermittler prüfen trotzdem weiter, ob noch jemand beteiligt war. In Sachsen zeigt sich inzwischen, was hätte passieren können. Innenminister Schuster sagt, im schlimmsten Fall hätte in der Region der Strom ausfallen können. Zoe Tassovali, Nachrichtenredaktion.
1: In Köln haben nach Polizeiangaben rund 9000 Menschen unter dem Motto Stoppt den Rechtsextremismus in Sachsen-Anhalt und überall Demokratie stärken demonstriert. Das Bündnis Köln stellt sich quer, hatte nach dem AfD-Wahlsieg dazu aufgerufen. Es wolle den Menschen Raum geben für erste Reaktionen, Protest und Analysen, teilte das Bündnis mit. Zum Sport. Borussia Dortmund hat zum Auftakt der Ligaphase der Fußball Champions League mit viel Mühe gewonnen. Im Duell mit dem spanischen Erstligisten FC Villarreal siegte der BVB mit 3:2. Überschattet wurde die Partie von der Auswechslung des Neuzugangs Konstantinos Karezas, der in der ersten Hälfte nach Kreislaufproblemen mit einer Trage vom Feld und ins Krankenhaus gebracht werden musste.
0: Das Wetter.
4: 13 bis 9 Grad sind es jetzt in der Nacht. Dazu kann es noch regnen. Das lässt aber zum Morgen hin nach. Tagsüber heute dann einige Wolken, ab und an Regen bis 21 Grad. Am Donnerstag dann ähnlich warm, dazu weiter bewölkt, aber meist kein Regen.
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5: Hier die aktuelle Verkehrslage. A1 Dortmund-Münster zwischen Kamener Kreuz und Hamm-Berg-Kamen. 2 Kilometer Stau, 16 Minuten Zeitverlust. Weiterhin auf der A43 Recklinghausen-Wuppertal zwischen Sprockhövel und Kreuz Wuppertal-Nord. 2 Kilometer stockender Verkehr, 11 Minuten Verzögerung. Und zusätzlich auf der A44 Dortmund-Kassel zwischen Büren und Kreuz Wünnenberg-Haaren. 1 Kilometer zähfließender Verkehr, 24 Minuten längere Fahrzeit. Wir wünschen allen unterwegs gute Fahrt.
4: Das ist mega herzig. In Sydney geht gerade ein Video steil, auf dem 2 Vögel zu sehen sind. Die fahren Bahn. Und das Video ist auch tatsächlich echt. Eine Zugbegleiterin hat bestätigt, ja, die 2 Vögel, also ne, die Tiere, ja, die fahren häufiger mit dem Zug mit. Die sitzen dann an einer Sitzstange ganz entspannt und steigen dann nach ein paar Stationen aus. Und das machen sie eben regelmäßig, immer die gleiche Strecke. Was ich mich frage, haben die dann eigentlich auch ein Ticket gezogen? Und wenn ja, welches nimmt man denn da? Flatterstrecke, Schnabelticket oder Flügelcard 25?
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4: Hallo zusammen, einen schönen frühen Mittwoch. Ich habe jetzt Musik für euch von Teddy Swims. Das ist Mr. Know-It-All. Kommt gut durch die Nacht mit uns.

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0: 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Die Tickets, die gibt's nirgendwo zu kaufen, nur hier bei uns. Wenn ihr ein Codewort hört hier im Programm, dann müsst ihr euch das merken, dann müsst ihr schnell online gehen und dann braucht's nur noch etwas Glück. Bei Michael hat's schon geklappt.
2: Hi!
0: Wie groß ist die Freude?
2: Ja, riesengroß, man kann nicht glauben.
0: Wie war das? Also erzähl mir nochmal von dem Moment. Also wie war, also du hast das Codewort gehört, bist du dann völlig panisch geworden oder was passiert?
2: Nee, ich war eigentlich entspannt, weil ich gedacht habe, klappt wieder nicht und ich konnte es gar nicht glauben, als ich dann durchgerutscht bin und dann ja die Eingabe quasi, die Maske da war.
0: Ich frag mich ja, was passiert, wenn du gerade auf dem Klo bist und dann kommt ja, das Code, hast du dann...
2: Da nehme ich das Telefon nicht mit.
0: Gott sei Dank warst du doch nicht auf dem Klo, du hast es also geschafft. Was ist denn so deine Geschichte mit den Hosen?
2: Ja, also die Hosen, ich meine, das ist natürlich Musikkultur, ne? Ich bin jetzt dieses Jahr 50 geworden, mit den Hosen ist man groß geworden. Aber noch nie live gesehen.
0: Echt?
2: Und weil es immer dann Chaos ist mit den Tickets und hat es nie geklappt in der Warteschleife. Und jetzt so ist ja eine so der letzten Chancen, nochmal die Hosen live zu sehen und umso größer ist natürlich die Freude.
0: Boah, krass, das heißt, wir haben dir quasi jetzt dein allererstes Konzert mit den Toten Hosen ermöglicht.
2: So ist das, ja.
0: Crazy.
2: Genau.
0: Und wen nimmst du mit?
2: Ich nehme einen Arbeitskollegen von mir mit, einen Studienfreund, langjähriger Freund, der ja Hosenfan durch und durch ist, der sogar schon mal Karten für Argentinien hatte, das aber aufgrund von einem Schicksalsschlag leider nicht wahrnehmen konnte.
0: Oh,
2: und der ist gerade auch völlig ausgerastet, als ich ihm gesagt habe, dass ich gerne mit ihm hängen würde.
0: Okay, also was bist du denn für ein krasser Arbeitskollege, bitte? Alter.
2: Ja, er ist ein sehr guter Freund und ich wusste, dass ich den damit eine riesen Freude machen kann.
0: Ja, aber ich finde, da ist jetzt schon mindestens für die nächsten 45.000 Jahre drin, dass er dir irgendwie Kaffee ins Büro bringt.
2: Das will er machen.
0: Ja, das will ich auch hoffen. Hör mal, Michael, ich wünsche dir richtig viel Spaß. Cool, dass du dabei bist.
2: Danke und vielen Dank nochmal.
0: Ja, sehr gerne.
2: Ciao.
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0: Ihr habt da viele Wolken über euch. Es kann immer mal wieder regnen. Zum Morgen hin ist es dann aber trocken. 13 bis 9 Grad nur noch in der Nacht. Tagsüber heute dann wechselhaft, ab und an Schauer bis 21 Grad. Und morgen auch bis 21 Grad. Dazu einige Wolken, aber meist trocken.
1: NRW Verkehr.
2: A44 Dortmund-Kassel zwischen Büren und Kreuz-Wünnenberg-Haaren. 2 Kilometer Stau, 42 Minuten Zeitverlust. Wir wünschen allen unterwegs gute Fahrt.
0: So, einmal kurz strecken, damit wir auch wach bleiben, oder? Der Mittwoch ist immerhin noch schweinefrüh. Wir sind auf jeden Fall akustisch bei euch. Schön, dass ihr zuhört und kommt gut in diesen Tag mit uns.
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0: Ja, und das hier ist Musik von Amy McDonald. This is the life.

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3: Also die Sprache meiner Frau, als sie nach Deutschland kam, sie spricht sehr gut Deutsch, aber sie hadert immer noch manchmal mit ein paar deutschen Begriffen und sie produziert Versprecher, die sind zum Wegschreien. Zum Beispiel hat sie mir letztens völlig überzeugend erzählt, ich bin immer so durcheinander, ich kann mich überhaupt nicht konzentrieren. Ich glaube, ich habe ADAC. Ich sage, Schatz, das wäre aber gut, dann wären wir wenigstens abgeholt im Notfall. Oder sie hat mir völlig überzeugt erzählt, dass ihre Freunde, als sie Kolumbien verlassen hat, damals alle für sie eine große Abschiebungsparty gegeben haben. Ich habe gesagt, wenn das in deutscher Politik so weitergeht, kriegst du noch eine.
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1: Ich bin Katrin Müller. In der Haushaltswoche im Bundestag steht heute Vormittag der Etat des Kanzleramts auf der Tagesordnung. Die Debatte wird von der Opposition traditionell für eine Abrechnung mit der Politik der Regierung insgesamt genutzt.
2: Finanzminister Klingbeil plant fürs kommende Jahr Ausgaben von über 555 Milliarden Euro. Gleichzeitig soll die Neuverschuldung deutlich steigen. Insgesamt sind mehr als 200 Milliarden Euro neue Schulden vorgesehen. Ein großer Teil des Geldes soll in die Verteidigung fließen. Mehrere Milliarden Euro sind auch für die Unterstützung der Ukraine vorgesehen. Finanziert werden soll ein Teil der Mehrausgaben unter anderem durch höhere Steuern auf Tabak, Alkohol,